0: 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Und gleich nach den Nachrichten geht's weiter mit Musik von ABC. Gleich mit The Look of Love. Und Miley Cyrus, End of the World. Es ist jetzt 6 Uhr.
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0: Die Nachrichten mit Ute Ziegeler.
2: Das Land Niedersachsen investiert 1,5 Millionen Euro in die Wärmepumpenforschung in Emmertal. Mit dem Geld soll am Institut für Solarenergieforschung ISFH eine neue Prüfplattform für Wärmepumpen entstehen. Die Forscher wollen Geräte künftig unter realitätsnäheren Bedingungen testen und weiterentwickeln. Ziel sind effizientere Wärmepumpen und Fortschritte bei der Wärmewende. Für Radioaktiv aktuell Anton Posnack-Sommer.
3: Warum fördert das Land Niedersachsen die Forschung? Weil Wärmepumpen künftig mit möglichst wenig Strom möglichst viel Wärme erzeugen sollen. Dafür müssen die Geräte unter realen Bedingungen getestet werden. Genau das soll die neue Versuchsanlage am ISFH ermöglichen. Die Erkenntnisse helfen Herstellern dabei, effizientere Wärmepumpen zu entwickeln. Das kann langfristig die Heizkosten senken und den Einsatz erneuerbarer Energien erleichtern.
2: In Bad Pyrmont hat der Fahrer eines E-Scooters unter dem Einfluss von Betäubungsmitteln einen Verkehrsunfall gehabt. Der 39-Jährige war am Montagnachmittag auf dem Forstweg in Richtung Lägerstraße unterwegs. Dabei stieß er im Vorbeifahren an einen geparkten PKW und stürzte. Der Mann verletzte sich leicht. Im Rahmen der Unfallaufnahme stellten Polizisten bei dem Mann eine Alkoholbeeinflussung von über 1 Promille fest. Außerdem ergaben sich Hinweise auf eine Beeinflussung von Drogen. Das Ergebnis einer anschließend durchgeführten Blutentnahme steht noch aus. Die Einsatzkräfte stellten darüber hinaus fest, dass gegen den Mann ein offener Haftbefehl bestand. Er wurde festgenommen und in eine Haftanstalt gebracht. Gegen ihn wird nun wegen Gefährdung des Straßenverkehrs ermittelt. Die kooperative Gesamtschule Salzemdorf lädt heute am Mittwoch zu einer Podiumsdiskussion zum

0: Thema Krieg und Frieden ein. Vorbereitet wurde die Veranstaltung von Schülerinnen und Schülern des Politik-Wirtschaft-Leistungskurses des Jahrgangs 12. Auf dem Podium werden Politikerinnen und Politiker von 7 verschiedenen Parteien sitzen. Die öffentliche Diskussionsrunde zum Thema Krieg und Frieden im Forum der KGS Salzemmendorf ist öffentlich und geht von 9.30 Uhr bis 11 Uhr. Gäste sind willkommen und können auch Fragen stellen. Soweit die Meldungen aus der Region. Weiter mit den Weltnachrichten.
1: Ich bin David Riemer. Im deutschen Rentensystem muss sich etwas ändern, damit es finanziell nicht zusammenbricht. Die Bundesregierung bereitet eine Reform vor. Eine Berechnung im Auftrag der Bertelsmann Stiftung zeigt jetzt, pro Rentnerjahrgang können 9,5 Milliarden Euro eingespart werden, wenn die Rente mit 63 abgeschafft werden würde.
2: Wer 45 Jahre lang gearbeitet und in die Rentenkasse eingezahlt hat, darf ohne Abzüge in Rente gehen, auch wenn das Regeleintrittsalter noch nicht erreicht ist. Das hatte die SPD zu Zeiten von CDU-Kanzlerin Merkel durchgesetzt. Etwa 250.000 Menschen nutzt die Regelung pro Jahr. Sie abzuschaffen würde nicht nur Milliarden sparen, so die Studie. In Zeiten des Fachkräftemangels ständen rechnerisch auch 125.000 Vollzeitarbeitskräfte mehr zur Verfügung. Klar ist, dass Einschnitte bei der Rente kommen müssen. Schwerfallen werden sie vor allem der SPD. Aus Berlin Jan-Henner Reitze.
1: Ein Mann hat in Dortmund auf einen Polizisten geschossen und sich danach in eine Wohnung mit seinen 3 Kindern verschanzt. Erst am frühen Morgen hat er sich der Polizei ergeben.
3: Den Kindern geht es den Umständen entsprechend gut, sagte ein Polizeisprecher. Der 51-jährige Mann hatte am Abend im Stadtteil Höchsten auf einen Polizisten geschossen und war danach in seine Wohnung geflüchtet. Dort verschanzte er sich mit seinen 3 Kindern. Der Beamte wurde nur leicht verletzt. Eine Schussweste habe Schlimmeres verhindert, so die Polizei. Angesichts der schwierigen Lage rückte neben Spezialeinsatzkräften auch eine Verhandlungsgruppe der Polizei an, die Kontakt zu dem Täter aufnehmen konnte. Am frühen Morgen folgte schließlich die Entwarnung. Die genauen Hintergründe des Vorfalls sind unklar. Tine Klimach, Nachrichtenredaktion.
1: Die EU plant für diesen Sommer ihren bisher größten Einsatz gegen Waldbrände. Angesichts der zunehmenden Waldbrandgefahr in ganz Europa werden fast 800 Feuerwehrleute aus 14 Ländern an besonders gefährdeten Gegenden in Zypern, Griechenland, Italien, Frankreich, Spanien und Portugal stationiert. Das teilte EU-Kommissionspräsidentin von der Leyen mit. Mit einer Grußbotschaft aus dem Flughafen Tower ist die Fußballnationalmannschaft in Amerika angekommen. Nach einem 8-stündigen Flug landete Bundestrainer Nagelsmann mit seinem Team am späten Abend deutscher Zeit in Chicago. Welcome to the German Team begrüßten die Fluglotsen den DFB-Tross nach der Landung. Das letzte Testspiel für die WM findet am kommenden Samstag gegen Co-Gastgeber USA statt.
4: Gleich 6:05.
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4: Da starten wir heute mit diesen Temperaturen in den Tag. Aktuell 14 Grad sind es in Bad Pyrmont und 13 Grad in Koppenbrügge und in Salzemmendorf. Heute Morgen zeigt sich der Himmel meist bedeckt. Hier und da kann es jetzt aber auch kurz mal auflockern, sich ein bisschen Sonne blicken lassen und es ist meist trocken. Den Rest des Mittwochs bleibt es dann bewölkt. Ein bisschen Sonne kann es zwischendurch geben. Es soll auch trocken bleiben, aber es wird vom Mittag an teils windig. Maximal 19 Grad. Morgen der Donnerstag viele Wolken, vereinzelt am Morgen und Abend mal leichter Regen möglich. Aber zwischendurch auch ein bisschen Sonne bei bis zu 18 Grad. Und der Freitag zum Start ins Wochenende Sonne und Wolken im Wechsel bei bis zu 19 Grad. Das aktuelle Weserberglandwetter bei uns alle 30 Minuten. Der Radioaktivverkehrsservice. Auf den Straßen ist aktuell alles frei. Die Landkreisblitze heute verstärkt angekündigt für die Bereiche von Bad Münder und Hessisch-Oldendorf. Und wenn Sie noch was gesehen haben, Ihr Radioaktivverkehrshinweis telefonisch oder als WhatsApp-Text oder Sprachnachricht an 05151 und 6x5. Gute Fahrt.
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4: Das Institut für Solarenergieforschung in Hameln hat Fördergelder vom Land Niedersachsen bekommen. Und da soll eine Versuchsanlage gebaut werden, mit der man erkunden kann, wie Wärmepumpen bei unterschiedlichen Temperaturen, Wetterlagen und Belastungen arbeiten. Und mehr dazu gibt's gleich hier bei uns im Radioaktiv Morgen. Vorher aber noch angedacht, die Worte zum Tage. Ich bin Alex Henke. Schönen guten Morgen.

0: 6.13 Uhr. Hier ist Radioaktiv und jetzt angedacht die Worte zum Tage. Heute mit Pastor Christoph Vetter.
1: Heute ist Weltfahrradtag. Und am kommenden Wochenende endet die diesjährige Aktion Stadtradeln im Landkreis Hameln-Pyrmont mit dem alljährigen Felgenfest. Unzählige Radfahrerinnen und Radfahrer sind dann rund um die Weser im Landkreis unterwegs. Sie begegnen sich und sie erzählen sich hoffentlich viele Geschichten vom Fahrradfahren. Ich selbst fahre selten bis gar nie Fahrrad. Ich bin lieber mit meinem Hund zu Fuß unterwegs. Doch viele meiner Kolleginnen und Kollegen, meiner Freundinnen und Freunde erzählen mir immer wieder Geschichten vom Fahrradfahren. Wenn sie mir Geschichten von Menschen auf zwei Rädern erzählen, fällt mir wieder immer wieder der Kabarettist Hans-Dieter Hüsch ein. Er ist 2005 gestorben, aber für viele noch nicht vergessen. Er warnte mit seinen Alltagsgeschichten vor dem Faschismus und der Menschenverachtung. Er erzählte skurrile Geschichten von Hagenbeck und er war, was viele nicht wissen, ein wunderbarer Prediger. Ihm war immer wichtig, dass Gott uns im Alltag begegnet. Menschen wünschen sich einen nahen Gott, vielleicht sogar einen freundlich lieben Gott von nebenan. Hans-Dieter Hüsch traf für mich den Nagel auf den Kopf, wenn er den lieben Gott als einen beschreibt, der gelegentlich in Dienstlagen am Niederrhein in der Kleinwäscherei seiner Schwester aushilft und für den erkrankten Schwager mit dem Fahrrad Wäsche ausfährt und dabei mit den Leuten ins Gespräch kommt. Ein sympathischer Gedanke. Da ist er greifbar, der freundliche Gott aus der Nachbarschaft. Ich weiß nicht, ob auch andere schon Gott beim Fahrradfahren begegnet sind, aber ich bin mir sicher, dass Gott uns immer wieder am Alltäglichen begegnen kann, oft an Orten, an denen wir gar nicht damit rechnen. Nicht nur in Dinslaken am Niederrhein, sondern auch in Hameln an der Weser oder in Erzen an der Humme. Wir müssen nur die Augen und Ohren aufmachen, auch wenn Menschen mit dem Fahrrad unterwegs sind, denkt Pastor Christoph Vetter aus Erzen.
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0: Schön, dass Sie mit uns in den Tag starten. Hier ist Radioaktiv 19 Minuten nach 6. Bislang lassen sich ja viele Bedingungen, die eine Wärmepumpe im Alltag erlebt, im Labor nur eingeschränkt nachstellen. Genau das soll sich ändern. Gestern hat das Solarforschungsinstitut in Hameln eine Förderung des Landes Niedersachsen in Höhe von 1,5 Millionen Euro bekommen. Mit dem Geld soll eine Versuchsanlage gebaut werden, in der Forscher künftig genau untersuchen, wie Wärmepumpen bei unterschiedlichen Temperaturen, Wetterlagen und Belastungen arbeiten. Das Ziel, Schwachstellen schneller erkennen und die Geräte gezielt weiterentwickeln, erklärt der Projektleiter Maximilian Loth.
1: Also wenn man eine Wärmepumpe permanent bei konstanten Bedingungen betreiben würde, dann ist die jetzige Test ausreichend und gut genug. Man sieht eben auch, dass die Wärmepumpen eben im realen Anwendungsfall nicht permanent konstant laufen und viele Wechsel an Auszyklen haben, auch in Teillast gehen, also nicht die volle Leistung immer bereitstellen müssen. Und dieser Wechsel, der passiert in der Realität sehr oft, wird aber eben durch die aktuellen Prüfbedingungen nicht genau abgebildet. Und das wollen wir mit dieser Prüfumgebung besser machen und damit eben das, wie Sie sagten, auch das reale Verhalten auch in die Prüfbedingungen mehr einflechten.
0: Und davon profitieren später auch Verbraucher, denn effizientere Wärmepumpen brauchen weniger Strom, um dieselbe Menge Wärme zu erzeugen. Das senkt die Betriebskosten und macht Heizen wirtschaftlicher. Das ISFH, das leistet mit dieser angewandten Forschung einen wichtigen Beitrag zur bezahlbaren Klimawende, sagt Niedersachsens Wirtschaftsminister Falco Moos.
2: Eine der großen Stärken hier auch des ISFH ist ja sozusagen von der Forschung bis in die Anwendung zu arbeiten, viel auch mit den Industriepartnern zusammen. Und insofern hätten wir am Ende weniger Wirtschaftskraft, weniger Arbeitsplätze und eine schlechtere Umwelt. Insofern ist eben auch klar, diese Investitionen lohnen sich sozusagen auf all diesen Dimensionen. Und genau deswegen tut die Landesregierung das auch so entschlossen.
0: Für das Land Niedersachsen ist die Förderung damit eine Investition in die Wärmewende und in Heiztechnik, die künftig günstiger und effizienter arbeiten soll. Und neben den Verbrauchern soll durch die Forschung auch die Industrie profitieren, so Niedersachsens Umweltminister Christian Mayer.
3: Ja, wir haben hier super wissenschaftliches Know-how. Wir haben das bei der Photovoltaik erlebt. Und jetzt geht es darum, Wärmepumpen zu prüfen, wie die Effizienz ist, was für die Verbraucher ja ganz wichtig ist und für die Hersteller. Also hat eine Wärmepumpe eine Effizienz von 4, von 5. Also wie viele Einheiten mache ich? Und das kostet ja alles am Ende Geld und ist gut für die Umwelt. Und damit wir wissenschaftlich, faktenbasiert sozusagen da auch ja Unternehmen unterstützen können, woran sie arbeiten und eben aber auch am Ende was für jeden Haushalt bringen.
0: Das Land Niedersachsen fördert das ISFH in Ohr mit 1,5 Millionen Euro. Damit soll eine Anlage gebaut werden, die die Wärmepumpentechnologie besser erforschen soll, unter realen Bedingungen mit Temperaturschwankungen. Und das Ziel ist, Wärmepumpen künftig noch effizienter bauen zu können. Und die Infos dazu haben Sie gehört, hier bei uns, bei Radioaktiv, 6.22 Uhr.

0: Der Mittwochmorgen mit Radioaktiv. Gleich nach den Nachrichten geht's weiter mit Musik von Adele. Spiele ich ihn gleich mit Rolling Into Deep. Und die 80er mit der Salles. Voyage, voyage. Es ist jetzt kurz vor 6:30.
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0: Der Einsatz von Wärmepumpen verringert die Abhängigkeit von fossilen Energieimporten und sichert stabile Wärmepreise durch erneuerbare Energien, sagte Niedersachsens Umweltminister Christian Meyer. 2025 wurden in Deutschland erstmals mehr Wärmepumpen eingebaut als fossile Öl- und Gasheizungen. Die Nachrichten mit Ute Ziegeler.
2: Das Land Niedersachsen will die Forschung an Wärmepumpen am Institut für Solarenergieforschung in Emmertal stärken. Für das Projekt stellen Umwelt- und Wissenschaftsministerium rund 1,5 Millionen Euro bereit. Geplant ist eine neue, besonders moderne Prüfumgebung für Luft- und Wärmepumpen. Sie soll Tests schneller, präziser und energieeffizienter machen. Ziel ist es, die Technik weiter zu verbessern und genauer an den realen Betrieb anzupassen. Wärmepumpen gelten als wichtiger Baustein der Energiewende. Laut Land Niedersachsen tragen sie entscheidend zum Klimaschutz bei und sollen fossile Heizsysteme zunehmend ersetzen. Mit dem Projekt will Niedersachsen auch die Forschung und Entwicklung klimafreundlicher Heiztechnologien weiter voranbringen. Das Agaplesium-Bathildes-Krankenhaus in Bad Pyrmont engagiert sich an der bundesweiten Kampagne Herzenssache Lebenszeit. Heute am Mittwoch hält der signalrote Infobus der Aufklärungsinitiative wieder auf dem Brunnenplatz in Bad Pyrmont. Interessierte Besucherinnen und Besucher können vor Ort im direkten Gespräch mit Fachärzten und medizinischen Fachangestellten Fragen rund um das Thema Diabetes, Herz-Kreislauf- und Nierenerkrankungen klären und ihr individuelles Erkrankungsrisiko einschätzen lassen. Dazu werden unter anderem Blutdruck, Blutzucker und Cholesterinwerte gemessen. Informationsmaterialien erläutern wichtige Risikofaktoren wie Vorhofflimmern, eine Herzrhythmusstörung, die oft lange unbemerkt bleibt und zu Schlaganfällen führen kann. Der Bus macht von 10 bis 16 Uhr auf dem Brunnenplatz Station. Ab 14 Uhr gibt es zudem einen Fachvortrag Herz- und Nierenerkrankungen vermeiden. Zum Sport. Großer Erfolg für die E-Junioren der JSG Deistersündel United. Nach dem Gewinn des Kreistitels hat das Team nun auch den Regionsentscheid des Sparkassencups für sich entschieden. Beim Turnier in Grünenplan blieb die Mannschaft bereits in der Vorrunde ungeschlagen und zog souverän ins Halbfinale ein. Dort setzte sich die JSG mit 2:1 gegen VfL Nordstemm 2 durch. Im Finale gegen BW Neuhof 1 entschied schließlich ein Treffer das Spiel. Mit einem 1:0 holte sich die JSG den Regionsmeistertitel. Damit gehört das Team zu den 16 besten E-Jugendmannschaften Niedersachsens. Am 28. Juni tritt Deistersündel United nun beim Landesfinale in Basinghausen an, mit dem Ziel, die Erfolgsgeschichte weiterzuschreiben. Soweit die Meldungen aus der Region. Weiter mit den Weltnachrichten.
3: Ich bin David Riemer. Im deutschen Rentensystem muss sich etwas ändern, damit es finanziell nicht zusammenbricht. Die Bundesregierung bereitet eine Reform vor. Eine Berechnung im Auftrag der Bertelsmann Stiftung zeigt jetzt, pro Rentnerjahrgang können 9,5 Milliarden Euro eingespart werden, wenn die Rente mit 63 abgeschafft werden würde.
4: Wer 45 Jahre lang gearbeitet und in die Rentenkasse eingezahlt hat, darf ohne Abzüge in Rente gehen, auch wenn das Regeleintrittsalter noch nicht erreicht ist. Das hatte die SPD zu Zeiten von CDU-Kanzlerin Merkel durchgesetzt. Etwa 250.000 Menschen nutzt die Regelung pro Jahr. Sie abzuschaffen würde nicht nur Milliarden sparen, so die Studie. In Zeiten des Fachkräftemangels ständen rechnerisch auch 125.000 Vollzeitarbeitskräfte mehr zur Verfügung. Klar ist, dass Einschnitte bei der Rente kommen müssen. Schwerfallen werden sie vor allem der SPD. Aus Berlin Jan-Henner Reitze.
3: Ein Mann hat in Dortmund auf einen Polizisten geschossen und sich danach in eine Wohnung mit seinen drei Kindern verschanzt. Erst am frühen Morgen hat er sich der Polizei ergeben.
5: Den Kindern geht es den Umständen entsprechend gut, sagte ein Polizeisprecher. Der 51-jährige Mann hatte am Abend im Stadtteil Höchsten auf einen Polizisten geschossen und war danach in seine Wohnung geflüchtet. Dort verschanzte er sich mit seinen drei Kindern. Der Beamte wurde nur leicht verletzt. Eine Schussweste habe Schlimmeres verhindert, so die Polizei. Angesichts der schwierigen Lage rückte neben Spezialeinsatzkräften auch eine Verhandlungsgruppe der Polizei an, die Kontakt zu dem Täter aufnehmen konnte. Am frühen Morgen folgte schließlich die Entwarnung. Die genauen Hintergründe des Vorfalls sind unklar. Tine Klimach, Nachrichtenredaktion.
3: Die EU plant für diesen Sommer ihren bisher größten Einsatz gegen Waldbrände. Angesichts der zunehmenden Waldbrandgefahr in ganz Europa werden fast 800 Feuerwehrleute aus 14 Ländern an besonders gefährdeten Gegenden in Zypern, Griechenland, Italien, Frankreich, Spanien und Portugal stationiert. Das teilte EU-Kommissionspräsidentin von der Leyen mit. Mit einer Grußbotschaft aus dem Flughafen Tower ist die Fußballnationalmannschaft in Amerika angekommen. Nach einem 8-stündigen Flug landete Bundestrainer Nagelsmann mit seinem Team am späten Abend deutscher Zeit in Chicago. Welcome to the German Team begrüßten die Fluglotsen den DFB-Tross nach der Landung. Das letzte Testspiel für die WM findet am kommenden Samstag gegen Co-Gastgeber USA statt.
0: Gleich 6:55.
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0: 14 Grad sind es aktuell im Weserbergland. Der Himmel ist meist bedeckt. Vereinzelt kann es jetzt heute Morgen mal auflockern im Weserbergland. Da kommt ein bisschen Sonne durch. Den Rest des Tages bleibt es dann aber bewölkt, nur noch ein bisschen Sonne. Es bleibt aber meist trocken, wird aber vom Mittag an teils sehr windig, maximal 19 Grad. Morgen, der Donnerstag, zeigt sich mit vielen Wolken. Am Morgen und am Abend ist teils leichter Regen möglich. Zwischendurch aber auch mal ein paar kurze sonnige Abschnitte bei 18 Grad. Mix aus Sonne und Wolken gibt es dann am Freitag bei maximal 19 Grad. Das aktuelle Weserbergland. Landwetter bei uns alle 30 Minuten. Der Radioaktiv-Verkehrsservice. Auf den Straßen ist aktuell alles frei. Landkreisblitzer heute verstärkt angekündigt für die Bereiche von Bad Münder und Hessisch-Oldendorf. Und wenn Sie noch was gesehen haben, Staus oder Blitzer, Ihr Radioaktiv-Verkehrshinweis. Telefonisch oder als WhatsApp, Text oder Sprachnachricht an 05151 und 6x5. Gute Fahrt.
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0: Ja, und lange wird ja schon diskutiert über das Rathaus in Bad Münda. Soll es neu gebaut werden oder soll die Stadtverwaltung in irgendeinem anderen Gebäude untergebracht werden? Dazu gab es jetzt ein Gutachten und das kam zum Schluss. Ein Neubau in der Kellerstraße ist wirtschaftlicher als die Nutzung von Sparkasse und Steinhof. Und mehr dazu hören Sie gleich hier bei uns. Ich bin Alex Henke, hallo. Musik.

0: Schön, dass Sie mit uns in den Tag starten. Hier ist Radioaktiv, 6.44 Uhr. Ja, es gab lange Streit um die Zukunft des Bad Münderaner Rathauses. Soll es neu gebaut werden oder soll die Verwaltung die alte Sparkasse oder den Steinhof nutzen? Jetzt gab es dazu ein Gutachten und die Gutachter kommen zu dem Schluss, ein Neubau an der Kellerstraße ist wirtschaftlicher als die Nutzung von Sparkasse und Steinhof. Für zusätzliche Diskussionen sorgten aber neu entdeckte Schäden an der alten Sparkasse. Darüber spreche ich jetzt mit meinem Kollegen Anton Posnack-Sommer aus der Radioaktiv-Redaktion. Anton, die Gutachter sehen den Neubau als wirtschaftlichste Variante. Warum?
1: Die Gutachter haben nicht nur die Baukosten verglichen. Zwar wäre der Neubau mit rund 12,2 Millionen Euro sogar etwas günstiger als die Sparkassenvariante mit 13,3 Millionen Euro. Entscheidend waren aber auch langfristige Faktoren wie Betriebskosten, Energieverbrauch, Fördermöglichkeiten und Umweltaspekte. In der Gesamtbewertung erreichte der Neubau deshalb deutlich mehr Punkte und gilt als die wirtschaftlichste Lösung.
0: Und wie hat die Politik auf die neuen Informationen reagiert?
1: Die Mehrheit im Planungsausschuss hat die Empfehlung der Gutachter mitgetragen und spricht sich für den Neubau aus. SPD und Grüne waren dagegen und baten um eine Verschiebung der Empfehlung. Grund, die Ergebnisse waren der Politik erst seit Montag bekannt. Für Diskussion sorgte auch eine neue Erkenntnis aus der Machbarkeitsstudie. Im Dachstuhl des älteren Teils des Sparkassengebäudes wurden laut Gutachten massive Schäden entdeckt. Der Gutachter sprach von gebrochenen Balken und einem erheblichen Sanierungsbedarf. Das hat die Zweifel an der Sparkassenvariante auch nochmal verstärkt.
0: Und wie geht es jetzt weiter?
1: Der Planungsausschuss hat jetzt eine Empfehlung ausgesprochen. Als nächstes befasst sich am 11. Juni der Verwaltungsausschuss hinter verschlossenen Türen mit dem Thema. Der ist ja nicht öffentlich. Und die endgültige Entscheidung soll dann am 25. Juni im Rat fallen. Hält sich die Politik an die Vorgabe des Bürgerentscheids und die Gutachten, dürfte der Weg für den Rathausneubau frei sein. Bis dahin wird die Diskussion um Bad Münder aber sicher weitergehen.
0: Ein Rathausneubau in Bad Münder mit rund 12,2 Millionen Euro ist günstiger als die Sparkassenvariante mit etwa 13,3 Millionen Euro. Die Infos hatte Radioaktiv-Reporter Anton Posnack-Sommer hier im Radioaktiv-Morgen am Mittwoch.

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1: Am Samstag gibt es im Rathauspark in Bodenwerder ein Open-Air-Konzert mit dem Modern Soul Club. Los geht's um 18 Uhr. Und das Ganze wird dann ein mitreißender Soul- und Funkabend mit toller Musik. Oder vielleicht nächsten Montag, den Suppenmontag im Treffpunkt ARA in Hameln. Das ist der Treffpunkt für die zweite Lebenshälfte. Die lädt herzlich zu diesem Suppenmontag ein. Los geht's in Hameln dann um 12 Uhr. Und im Markt Alter Bücher gibt es am Samstag von 10 bis 17 Uhr im Hastenbecker Weg in Hameln. Die Bibliotheksgesellschaft Hameln lädt dazu ein. Und dann werden alle Lesebegeisterten auch mal zum Stöbern eingeladen. 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

0: Schönen guten Morgen, hier ist Radioaktiv. Gleich nach den Nachrichten geht's weiter mit Musik von Whitesnake. Geht's gleich mit Here I Go Again. Und Clock Clock, Out of the Dark. Es ist jetzt 7 Uhr.
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0: Der Einsatz von Wärmepumpen verringert die Abhängigkeit von fossilen Energieimporten und sichert stabile Wärmepreise durch erneuerbare Energien, sagt Niedersachsens Umweltminister Christian Meyer. 2025 wurden in Deutschland erstmals mehr Wärmepumpen eingebaut als fossile Öl- oder Gasheizungen. Die Nachrichten mit Ute Ziegeler.
2: Das Land Niedersachsen investiert 1,5 Millionen Euro in die Wärmepumpenforschung in Emmertal. Mit dem Geld soll am Institut für Solarenergieforschung ISFH eine neue Prüfplattform für Wärmepumpen entstehen. Die Forscher wollen Geräte künftig unter realitätsnäheren Bedingungen testen und weiterentwickeln. Ziel sind effizientere Wärmepumpen und Fortschritte bei der Wärmewende. Für Radioaktiv aktuell Anton Posnack-Sommer.
3: Warum fördert das Land Niedersachsen die Forschung? Weil Wärmepumpen künftig mit möglichst wenig Strom möglichst viel Wärme erzeugen sollen. Dafür müssen die Geräte unter realen Bedingungen getestet werden. Genau das soll die neue Versuchsanlage am ISFH ermöglichen. Die Erkenntnisse helfen Herstellern dabei, effizientere Wärmepumpen zu entwickeln. Das kann langfristig die Heizkosten senken und den Einsatz erneuerbarer Energien erleichtern.
2: In Bad Pyrmont hat der Fahrer eines E-Scooters unter dem Einfluss von Betäubungsmitteln einen Verkehrsunfall gehabt. Der 39-Jährige war am Montagnachmittag auf dem Forstweg in Richtung Lägerstraße unterwegs. Dabei stieß er im Vorbeifahren an einen geparkten PKW und stürzte. Der Mann verletzte sich leicht. Im Rahmen der Unfallaufnahme stellten Polizisten bei dem Mann eine Alkoholbeeinflussung von über 1 Promille fest. Außerdem ergaben sich Hinweise auf eine Beeinflussung von Drogen. Das Ergebnis einer anschließend durchgeführten Blutentnahme steht noch aus. Die Einsatzkräfte stellten darüber hinaus fest, dass gegen den Mann ein offener Haftbefehl bestand. Er wurde festgenommen und in eine Haftanstalt gebracht. Gegen ihn wird nun wegen Gefährdung des Straßenverkehrs ermittelt. Die kooperative Gesamtschule Salzemdorf lädt heute am Mittwoch zu einer Podiumsdiskussion zum Thema Krieg und Frieden ein. Vorbereitet wurde die Veranstaltung von Schülerinnen und Schülern des Politik-Wirtschaft-Leistungskurses des Jahrgangs 12. Auf dem Podium werden Politikerinnen und Politiker von 7 verschiedenen Parteien sitzen. Die

0: öffentliche Diskussionsrunde zum Thema Krieg und Frieden im Forum der KGS Salzzemmendorf ist öffentlich und geht von 9.30 Uhr bis 11 Uhr. Gäste sind willkommen und können auch Fragen stellen. Soweit die Meldungen aus der Region. Weiter mit den Weltnachrichten.
1: Ich bin David Riemer. Die Abschaffung der abschlagsfreien Frührente für besonders langjährig Versicherte könnte die Staatskasse laut einer Berechnung um 9,5 Milliarden Euro pro Rentnerjahrgang entlasten. Das berichtet die Bertelsmann Stiftung. Jährlich nutzen bis zu 280.000 Beschäftigte die Möglichkeit, nach 45 Beitragsjahren vor dem regulären Rentenalter ohne Abschläge in Ruhestand zu gehen. Der Iran-Krieg hat Deutschlands Solarfirmen zu einem unverhofften Auftragsboom verholfen. Der kriegsbedingte Anstieg der Öl- und Gaspreise hat die Nachfrage privater Hausbesitzer nach Photovoltaikanlagen auf dem Dach sprunghaft steigen lassen. Das berichten der Bundesverband Solarwirtschaft und einige Unternehmen.
2: In manchen Wohnstraßen gibt es kaum noch Häuser ohne die großen Solarmodule auf dem Dach. Nach einer schwachen Nachfrage zu Jahresbeginn hat die kriegsbedingte Energiekrise der Branche neuen Schub gegeben. Auch die Kürzungspläne von Wirtschaftsministerin Reiche bei der Solarförderung haben einen Effekt. Die Neuaufträge für PV-Anlagen und Wärmepumpen türmen sich bei den Firmen. Auch große Konzerne wie E.ON sprechen von einer Verdopplung der privaten Kundenanfragen seit Beginn des Iran-Kriegs, sowohl im Vergleich zu den Vormonaten als auch zum Vorjahr. Das sei mit rein saisonalen Effekten nicht zu erklären. Ursula Winkler, Nachrichtenredaktion.
1: Vertreter von EU-Staaten und Europäischem Parlament haben sich noch nicht auf neue Fluggastrechte einigen können. Das Parlament lehnt einen Kompromiss ab, der die Rechte der Passagiere verwässert. Die Verhandlungen sollen fortgesetzt werden. Streitpunkt sind vor allem Entschädigungen bei Verspätungen. Die EU-Staaten wollen Ausgleichszahlungen erst ab 4 Stunden Verspätung. Das Parlament hält an der 3-Stunden-Grenze fest. Mit einer Grußbotschaft aus dem Flughafen Tower ist die Fußballnationalmannschaft in Amerika angekommen. Welcome to the German Team begrüßten die Fluglotsen den DFB-Tross nach der Landung. Das WM-Team landete am späten Abend deutscher Zeit in Chicago. Dort findet bereits heute die erste Trainingseinheit statt.
3: Sommerlich, windig, aber nicht zu heiß. So präsentiert sich Chicago in den kommenden Tagen. Das noble Teamhotel liegt etwas nördlich der Innenstadt mit Blick auf den Lake Michigan. Rund 20 Minuten sind es von dort bis zum Trainingszentrum von Chicago Fire, dem Ex-Club von Bastian Schweinsteiger. Hier will Bundestrainer Nagelsmann den Feinschliff vornehmen in den kommenden Tagen für das XXL-Turnier. Thomas Bremser, Sportredaktion.
1: Ein letztes Testspiel vor der WM gibt es am kommenden Samstag gegen Co-Gastgeber USA.
4: 6:55.
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6: 14 Grad sind es im Weserbergland, dazu ist der Himmel meist bedeckt. Heute im Tagesverlauf kann es aber hier und da auch noch mal ein bisschen auflockern. Und es soll meist trocken bleiben heute. Bei maximal 19 Grad vom Mittag an wird es allerdings teils sehr windig. Morgen der Donnerstag mit vielen Wolken. Am Morgen und am Abend kann es mal vereinzelt leichten Regen geben. Zwischendurch können es aber auch ein paar sonnige Abschnitte geben bei maximal 18 Grad. Der Freitag mit einem Mix aus Sonne und Wolken bei bis zu 19 Grad. Das aktuelle Weserberglandwetter bei uns alle 30 Minuten. Kurzer Blick auf die Straßen im Weserbergland. Da ist aktuell alles frei. Landkreis Blitzer heute verstärkt angekündigt für die Bereiche von Bad Münder und Hessisch-Oldendorf. Wenn Sie noch was gesehen haben, Ihr Radioaktiv-Verkehrshinweis telefonisch oder als WhatsApp-Text oder Sprachnachricht an 05151 und 6x5. Gute Fahrt.
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6: Ja, und an diesem Sonntag, da wird das Weserbergland für einen Tag autofrei, also zum Teil. Es gibt nämlich wieder das Felgenfest im Wesertal. Auf der Strecke von 50 Kilometern zwischen Bodenwerder und Rinteln haben dann Fahrradfahrer, Inlineskater und Fußgänger Vorrang. Aber auch abseits der autofreien Straßen gibt es in den einzelnen Ortsteilen auch immer wieder unterhaltsames Begleitprogramm, unter anderem auch in Emmertal. Und was da am Felgenfesttag geplant ist, das hören Sie gleich hier bei uns im Radioaktiv Morgen. Ich bin Alex Henke, hallo.

0: 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Sie hören Radioaktiv beim Aufstehen. Gute Entscheidung heute Morgen um 7.14 Uhr. Am Sonntag, da wird das Weserbergland für einen Tag wieder autofrei, aber dafür voll mit Fahrrädern. Unter dem Motto Rauf aufs Rad kann zwischen 11 und 18 Uhr auf über 50 Kilometern zwischen Bodenwerder und Rinteln geradelt werden. Aber abseits der autofreien Straßen gibt es in den einzelnen Ortsteilen auch immer wieder unterhaltsames Begleitprogramm, bei dem Radfahrer verschnaufen, was essen, trinken und erleben können. So auch in Emmertal, wo schon am Samstag aufs Felgenfest eingestimmt wird, sagte Sascha Rudolf vom ansässigen Kulturverein.
1: Am Samstag gibt es eine Tanzaufführung von den Tanzmäusen aus Emmertal. Live-Musik am Abend zwischen 18 und 21 Uhr von Lefty and the Poor Boys. Neben Essen und Getränken aus der Region, Spanferkel, Bratwurst, Pommes, Crepe, Pizza, alles verhältnismäßig regionale Stände.
0: Aber auch am Folgetag geht's dann mit dem Programm weiter.
1: Am Sonntag zum Felgenfest wird es ebenfalls Live-Musik geben von Navigation System aus Erzen sowie Alt und Feist aus Emmertal. Das ist immer eine sehr schöne Veranstaltung. Entspannt, ruhig und Emmertal ist eigentlich immer eine Reise wert.
0: Das sagte Sascha Rudolf vom Kulturverein Emmertal. Natürlich gibt's am Felgenfest Sonntag auf der neuen Mitte auch Getränke, Essen und damit einen schönen Platz zum Verweilen. Also machen Sie zwischendurch doch mal einen Boxenstopp auf Ihrer Reise auf dem Weserradweg. Vielleicht fällt die Pause Ihrer Wahl ja auch auf Emmertal. In der Zwischenzeit können Sie auch alles zum Felgenfest nochmal bei uns nachhören in unserer Mediathek unter radio-aktiv.de. Einen schönen Mittwoch, 7.15 Uhr.

0: 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Dass die Stadt Hameln immer fahrradfreundlicher wird, zeigt sich zum Beispiel auch am Deisterfriedhof. Die Friedhofsquere zwischen Scharnaustraße und Sedemünder Straße ist ein wichtiger Bestandteil des Vorzugsroutennetzes und eine beliebte Alternative zur vielbefahrenen Deisterstraße. Und seit dem 1. März dürfen Radfahrer den Friedhof auch nachts überqueren. Vorher war der von 22 Uhr abends bis 6 Uhr morgens geschlossen. Aber im Vorfeld hat es auch viele Bedenken gegeben, die nächtliche Öffnung zu geben. Die Gegner, die hatten unter anderem die Störung der Totenruhe beklagt und auch Vandalismus befürchtet. Nach den ersten 3 Monaten hält der Leiter des Fachbereichs Umwelt und Technische Dienste, Sven Hubin, die dauerhafte Öffnung aber für richtig.
1: Also wir reden ja jetzt noch nicht von dieser prosperierenden Radfahrsaison und wir stellten fest, dass etwa 60 Personen diesen Radweg nachts von 22 Uhr bis 6 Uhr genutzt haben. Viel entscheidender wird sein, wie sieht es in den Sommermonaten aus? Und dann sieht man, wie der Weg angenommen wird. Aber gleichzeitig sollte klar sein, umso länger die Wegeachse besteht, umso öfters wird das von Menschen wahrgenommen. Also die Frequenz wird noch steigen, nach meiner Auffassung. Und ich muss schon sagen, nach diesen 3 Monaten, dass man schon sagen kann, dieser Beschluss war richtig und das zahlt aufs richtige Konto ein.
0: Aktuell nutzen also etwa 60 Fahrradfahrer pro Nacht die Friedhofsquere und Sven Zubin räumt ein, dass es durchaus Probleme gegeben habe.
1: Ja, es gab schon Beschwerden, aber es ist schwer zu verifizieren, ob das wirklich was mit Öffnung zu tun hat. Das war schon das Gefühl da bei den Bürgern, die vor Ort sind oder auch temporär nur auf dem Friedhof sind, dass da mehr Müll liegt, mehr Lärm und mehr Unrat. Das können wir aber nicht jetzt zwangsläufig mit der Friedhofsquere in Verbindung setzen, weil wir jetzt davor keine Erhebung gemacht haben, wie viel Kilo Müll liegt da. Wir können jetzt aber nicht daraus den Schluss ziehen, dass das jetzt ausschließlich mit der Friedhofsquere zu tun hat.
0: Und darüber hinaus habe der beauftragte Sicherheitsdienst einige Platzverweise aussprechen müssen, vor allem in Fällen, in denen es zu laut geworden sei. Grabschändung oder Vandalismus im engeren Sinne habe es aber nicht gegeben.
1: Aber was dann halt auch vielleicht in einer urbanen Situation verhältnismäßig ist, dass der Sicherheitsdienst Lärmbeschwerden vorliegen hatte und dann halt auch eingreifen musste, Platzverweise ausgesprochen werden mussten. Aber das ist jetzt auch nicht atypisch, wo ich auch sage, das ist jetzt überbordend gewesen. Es ist schon jetzt relevant, wie wir das erste Jahr angenommen, um jetzt wirklich so ein Fazit zu treffen. Aktuell habe ich aber ein gutes Gefühl, dass es jetzt kein schlechtes Signal war. Gleichwohl ist es für den lokalen Friedhofsbesucher, der in Ruhe da Andacht halten möchte oder in sich gehen möchte, möglicherweise auch konträr, wenn da Menschen sitzen, die da einfach Sachen konsumieren, was jetzt vielleicht nicht angemessen ist. Das ist schon schwierig dann.
0: Sagt der Leiter des Fachbereichs Umwelt und Technische Dienste im Hamener Rathaus Sven Zubin. Und weil die dauerhafte Öffnung der Friedhofsquere an der Deisterstraße nur zu kleineren Problemen geführt hat, hat die Stadt die Patrouillen des Sicherheitsdienstes jetzt eingestellt. Kommen Sie gut durch diesen Mittwoch im Weserbergland mit Radioaktiv. 7:22 Uhr.

0: Hier ist der Radio Aktiv Morgen, gleich nach den Nachrichten. Musik von Taylor Swift. Gibt es gleich mit Shake It Off. Und Cock Robin, Just Around the Corner. Es ist jetzt 7:30.
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0: In Bad Münder sind am Dienstag im Planungsausschuss der Stadt die Gutachten zu den Standortvarianten für das Rathaus vorgestellt worden. Die Nachrichten mit Ute Ziegler.
2: In der Diskussion um die Zukunft des Bad Münderaner Rathauses gibt es jetzt eine gutachterliche Empfehlung. Ein Neubau an der Kellerstraße ist demnach wirtschaftlicher als die Nutzung von Sparkasse und Steinhof. Der Neubau wäre schon bei den Baukosten mit rund 12,2 Millionen Euro etwas günstiger als die Sparkassenvariante mit etwa 13,3 Millionen. Entscheidend waren aber auch langfristige Faktoren wie Betriebskosten, Energieverbrauch, Fördermöglichkeiten und Umweltaspekte. Im Planungsausschuss hat die Politik die Empfehlung der Gutachter mehrheitlich mitgetragen. Am 11. Juni befasst sich der nicht öffentliche Verwaltungsausschuss mit dem Thema. Die endgültige Entscheidung soll dann am 25. Juni im Rat fallen. Das Land Niedersachsen investiert 1,5 Millionen Euro in die Wärmepumpenforschung in Emmertal. Mit dem Geld soll am Institut für Solarenergieforschung ISFH eine neue Prüfplattform für Wärmepumpen entstehen. Die Forscher wollen Geräte künftig unter realitätsnäheren Bedingungen testen und weiterentwickeln. Ziel sind effizientere Wärmepumpen und Fortschritte bei der Wärmewende. Für Radioaktiv aktuell Anton Posnack-Sommer.
3: Warum fördert das Land Niedersachsen die Forschung? Weil Wärmepumpen künftig mit möglichst wenig Strom möglichst viel Wärme erzeugen sollen. Dafür müssen die Geräte unter realen Bedingungen getestet werden. Genau das soll die neue Versuchsanlage am ISFH ermöglichen. Die Erkenntnisse helfen Herstellern dabei, effizientere Wärmepumpen zu entwickeln. Das kann langfristig die Heizkosten senken und den Einsatz erneuerbarer Energien erleichtern.
2: Zum Sport. Großer Erfolg für die E-Junioren der JSG Deister-Süntel United. Nach dem Gewinn des Kreistitels hat das Team nun auch den Regionsentscheid des Sparkassencups für sich entschieden. Beim Turnier in Grünenplan blieb die Mannschaft bereits in der Vorrunde ungeschlagen und zog souverän ins Halbfinale ein. Dort setzte sich die JSG mit 2:1 gegen VfL Nordstemmen 2 durch. Im Finale gegen BW Neuhof 1 entschied schließlich ein Treffer das Spiel. Mit einem 1:0 holte sich die JSG den Regionsmeistertitel. Damit gehört das Team zu den 16 besten E-Jugendmannschaften Niedersachsens. Am 28. Juni tritt Deister-Süntel United nun beim Landesfinale in Basinghausen an, mit dem Ziel, die Erfolgsgeschichte weiterzuschreiben. Soweit die Meldungen aus der Region. Weiter mit den Weltnachrichten.
4: Ich bin David Riemer. Die Abschaffung der abschlagsfreien Frührente für besonders langjährig Versicherte könnte die Staatskasse laut einer Berechnung um 9,5 Milliarden Euro pro Rentnerjahrgang entlasten. Das berichtet die Bertelsmann Stiftung. Jährlich nutzen bis zu 280.000 Beschäftigte die Möglichkeit, nach 45 Beitragsjahren vor dem regulären Rentenalter ohne Abschläge in Ruhestand zu gehen. Der Iran-Krieg hat Deutschlands Solarfirmen zu einem unverhofften Auftragsboom verholfen. Der kriegsbedingte Anstieg der Öl- und Gaspreise hat die Nachfrage privater Hausbesitzer nach Photovoltaikanlagen auf dem Dach sprunghaft steigen lassen. Das berichten der Bundesverband Solarwirtschaft und einige Unternehmen.
5: In manchen Wohnstraßen gibt es kaum noch Häuser ohne die großen Solarmodule auf dem Dach. Nach einer schwachen Nachfrage zu Jahresbeginn hat die kriegsbedingte Energiekrise der Branche neuen Schub gegeben. Auch die Kürzungspläne von Wirtschaftsministerin Reiche bei der Solarförderung haben einen Effekt. Die Neuaufträge für PV-Anlagen und Wärmepumpen türmen sich bei den Firmen. Auch große Konzerne wie E.ON sprechen von einer Verdopplung der privaten Kundenanfragen seit Beginn des Iran-Kriegs, sowohl im Vergleich zu den Vormonaten als auch zum Vorjahr. Das sei mit rein saisonalen Effekten nicht zu erklären. Ursula Winkler, Nachrichtenredaktion.
4: Vertreter von EU-Staaten und Europäischem Parlament haben sich noch nicht auf neue Fluggastrechte einigen können. Das Parlament lehnt einen Kompromiss ab, der die Rechte der Passagiere verwässert. Die Verhandlungen sollen fortgesetzt werden. Streitpunkt sind vor allem Entschädigungen bei Verspätungen. Die EU-Staaten wollen Ausgleichszahlungen erst ab 4 Stunden Verspätung. Das Parlament hält an der 3-Stunden-Grenze fest. Mit einer Grußbotschaft aus dem Flughafentower ist die Fußballnationalmannschaft in Amerika angekommen. Welcome to the German Team begrüßten die Fluglotsen den DFB-Tross nach der Landung. Das WM-Team landete am späten Abend deutscher Zeit in Chicago. Dort findet bereits heute die erste Trainingseinheit statt.
6: Sommerlich, windig, aber nicht zu heiß. So präsentiert sich Chicago in den kommenden Tagen. Das noble Teamhotel liegt etwas nördlich der Innenstadt mit Blick auf den Lake Michigan. Rund 20 Minuten sind es von dort bis zum Trainingszentrum von Chicago Fire, dem Ex-Club von Bastian Schweinsteiger. Hier will Bundestrainer Nagelsmann den Feinschliff vornehmen in den kommenden Tagen für das XXL-Turnier. Thomas Bremser, Sportredaktion.
4: Ein letztes Testspiel vor der WM gibt es am kommenden Samstag gegen Co-Gastgeber USA.
7: 7:55.
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8: 14 Grad im Weserbergland. Dazu ist der Himmel heute Morgen meist bedeckt, aber es ist auch meist trocken. Ein paar frische Windböen sind mit dabei. Es bleibt auch bewölkt, aber ein bisschen Sonne soll es heute zwischendurch hier und da doch noch geben. Es bleibt meist trocken und vom Mittag an sind halt starke Windböen dabei. Maximal 19 Grad heute. Morgen der Donnerstag viele Wolken, vereinzelt morgens und abends mal leichter Regen möglich. Zwischendurch aber auch ein bisschen Sonne bei bis zu 18 Grad. Sonne und Wolken im Wechsel gibt es dann am Freitag zum Start ins Wochenende bei maximal 19 Grad. Das aktuelle Weserberglandwetter bei uns alle 30 Minuten. Der Radioaktiv-Verkehrsservice. Auf den Straßen ist aktuell alles frei. Die Landkreisblitzer heute verstärkt angekündigt für die Bereiche von Bad Münder und Hessisch-Oldendorf. Wenn Sie noch was gesehen haben, Ihr Radioaktiv-Verkehrshinweis telefonisch oder als WhatsApp, Text oder Sprachnachricht an 05151 und 6 mal die 5. Gute Fahrt.
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8: Mit Alex Henke. Schönen guten Morgen. Und am Sonntag, da ist es soweit, das Felkenfest im Wesertal. Auf der über 50 Kilometer langen Strecke zwischen Rinteln und Bodenwerder haben dann Fahrradfahrer, Inliner und Fußgänger Vorrang. Und auch in den Städten an der Strecke wird natürlich einiges geboten, zum Beispiel auch in der Münchhausenstadt Bodenwerder. Was da genau los ist, das erzählen wir Ihnen gleich hier im Radioaktiv Morgen.

0: Schön, dass Sie mit uns in den Tag starten. Hier ist Radioaktiv, 7.44 Uhr. Der größte autofreie Aktionstag im Weserbergland auf der Strecke zwischen Rinteln und Bodenwerder ist immer im Sommer. Und am kommenden Sonntag, da können Sie sich wieder aufs Fahrrad schwingen, wenn das Felgenfest ansteht. So auch in der Münchenhausenstadt Bodenwerder, die das ganze Felgenfest-Wochenende mit spannendem Programm gefüllt hat. Das sagt Luisa Köhler von der Samtgemeinde Bodenwerder-Polle.
1: Im Rathauspark in Bodenwerder gibt es in diesem Jahr wieder das beliebte Mittelalterlager. Am Freitagabend startet die Kulturmühle mit der offenen Bühne, mit dem Musikprogramm in das Wochenende. Die Kulturmühle Buchhagen ist auch für das Musikprogramm am Samstag verantwortlich, mit Kinderprogramm, mit Farina. Und als krönenden Abschluss am Samstagabend gibt es dann wieder die Feuershow, der Gruppe Tales of Fire. Genau, und am Sonntag ist dann eben zusätzlich noch das Felgenfest, wo wir eben auch als Start oder als Endpunkt, je nachdem wie man eben fährt, dabei sind.
0: Und auch der Baron ist am Sonntag mit dabei, um die Felgenfestgäste zu begrüßen. Um 15 Uhr gibt es dann noch das Münchhausen-Spiel auf der Bodenwerderaner Rathaustreppe. Und eine touristische Besonderheit gibt es in diesem Jahr noch obendrein.
1: Am Sonntag wird der Stempelino von der Solling-Vogler-Region hier vor Ort sein. Ein Teil unserer Wanderschätze, unseres Stempelsystems von der Solling-Vogler-Region, ist ein Stempelkasten im Großformat, wo die Gäste auch die Möglichkeit haben, sich über die Solling-Vogler-Region, aber auch über das Stempelsystem zu informieren und auch einen kleinen Sonderstempel, den Stempelino-Sonderstempel zu ergattern. Genau.
0: Dann braucht es jetzt nur noch ein Fahrrad. Auf dem Weg kann es ja aber mal passieren, dass das Zweirad streikt und eine Reparatur ansteht. Auch für den Fall ist in Bodenwerder vorgesorgt.
1: Genau, in Bodenwerder gibt es die Möglichkeit, direkt am Münchhausen-Museum, also eben auch direkt hier im Rathauspark, das Fahrrad an einer Radservice-Station zu reparieren. Die Reifen können aufgepumpt werden. Es gibt aber auch am Museum die Möglichkeit, ein E-Bike aufzuladen. Und das gleiche Angebot inklusive eines Fahrradreifenautomaten gibt es auch noch mal an der Weserpromenade in Bodenwerder.
0: Sagt Luisa Köhler von der Samtgemeinde Bodenwerder-Polle. Da wird es sicher nicht langweilig am kommenden Wochenende. Also auch aufs Rad und da mal ab in die Münchhausenstadt. Und wenn Sie am Felgenfesttag mit dabei sind, Radioaktiv wünscht viel Spaß.

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1: Morgen am Donnerstag gibt es in den Kronlichtspielen in Bad Pyrmont Kino für Senioren. Der Seniorenbeirat der Stadt Bad Pyrmont lädt ein zu einem kostenlosen Kinonachmittag für Bürger ab 60 Jahren. Gezeigt wird der nostalgische Reisefilm Flying Clipper aus dem Jahr 1962. 15 Uhr geht's los in den Kronlichtspielen in Bad Pyrmont. Oder vielleicht Wortschatz, das ist der Poetry Slam am Freitag im Forum HO am Marktplatz in Hessisch-Oldendorf. Das lädt dazu ein, zu diesem besonderen Poetry Slam-Abend. Die Creme de la Creme des Nordens präsentiert da Texte voller Humor, Emotion und Wortgewalt. Um 19.30 Uhr geht's los im Forum HO. Oder das Sportfest im Kuckuck, im Wohngebiet Kuckuck in Hameln. Das gibt es am Freitag von 14 bis 18 Uhr. Und das steht dann für Bewegungen für alle Altersgruppen auf dem Programm. Und die Besucher können verschiedene Sportangebote wie Basketball, Tischtennis oder Diskusgolf ausprobieren und gemeinsam aktiv werden. 14 Uhr geht's los am Freitag im Wohngebiet Kuckuck in Hameln.
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0: Hier ist Radio Aktiv, gleich nach den Nachrichten Musik von Madness. Spiele ich ihn gleich mit Our House. Und Holly Humberstone, To Love Somebody. Es ist jetzt kurz vor 8.
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0: In Bad Münder sind am Dienstag im Planungsausschuss der Stadt die Gutachten zu den Standortvarianten für das Rathaus vorgestellt worden. Die Nachrichten mit Ute Ziegeler.
2: In der Diskussion um die Zukunft des Bad Münderaner Rathauses gibt es jetzt eine gutachterliche Empfehlung. Ein Neubau an der Kellerstraße ist demnach wirtschaftlicher als die Nutzung von Sparkasse und Steinhof. Der Neubau wäre schon bei den Baukosten mit rund 12,2 Millionen Euro etwas günstiger als die Sparkassenvariante mit etwa 13,3 Millionen. Entscheidend waren aber auch langfristige Faktoren wie Betriebskosten, Energieverbrauch, Fördermöglichkeiten und Umweltaspekte. Nach der Vorstellung der Ergebnisse im Planungsausschuss befasst sich am 11. Juni der nicht öffentliche Verwaltungsausschuss mit dem Thema. Die endgültige Entscheidung soll dann am 25. Juni im Rat fallen. Für Radioaktiv aus Bad Münder, Anton Posnack-Sommer.
3: Die Mehrheit im Planungsausschuss hat die Empfehlung der Gutachter mitgetragen und spricht sich für den Neubau aus. SPD und Grüne waren dagegen und baten um eine Verschiebung der Empfehlung. Grund: die Ergebnisse waren der Politik erst seit Montag bekannt. Für Diskussion sorgte auch eine neue Erkenntnis aus der Machbarkeitsstudie. Im Dachstuhl des älteren Teils des Sparkassengebäudes wurden laut Gutachten massive Schäden entdeckt. Der Gutachter sprach von gebrochenen Balken und einem erheblichen Sanierungsbedarf. Das hat die Zweifel an der Sparkassenvariante auch noch mal verstärkt.
2: In Bad Pyrmont hat der Fahrer eines E-Scooters unter dem Einfluss von Betäubungsmitteln einen Verkehrsunfall gehabt. Der 39-Jährige war am Montagnachmittag auf dem Forstweg in Richtung Lägerstraße unterwegs. Dabei stieß er im Vorbeifahren an einen geparkten PKW und stürzte. Der Mann verletzte sich leicht. Im Rahmen der Unfallaufnahme stellten Polizisten bei dem Mann eine Alkoholbeeinflussung von über 1 Promille fest. Außerdem ergaben sich Hinweise auf eine Beeinflussung von Drogen. Das Ergebnis einer anschließend durchgeführten Blutentnahme steht noch aus. Die Einsatzkräfte stellten darüber hinaus fest, dass gegen den Mann ein offener Haftbefehl bestand. Er wurde festgenommen und in eine Haftanstalt gebracht. Gegen ihn wird nun wegen Gefährdung des Straßenverkehrs ermittelt. Die kooperative Gesamtschule Salzemdorf lädt heute am Mittwoch zu einer Podiumsdiskussion zum Thema Krieg und Frieden ein. Vorbereitet wurde die Veranstaltung von Schülerinnen und Schülern des Politik-Wirtschaft-Leistungskurses des Jahrgangs 12. Auf dem Podium werden Politikerinnen und Politiker von 7 verschiedenen Parteien sitzen. Die öffentliche Diskussionsrunde zum Thema Krieg und Frieden im Forum der KGS Salzemdorf geht von 9.30 Uhr bis 11 Uhr. Gäste sind willkommen und können auch Fragen stellen. Soweit die Meldungen aus der Region. Weiter mit den Weltnachrichten.
4: Ich bin David Riemer. Im deutschen Rentensystem muss sich etwas ändern, damit es finanziell nicht zusammenbricht. Die Bundesregierung bereitet eine Reform vor. Eine Berechnung im Auftrag der Bertelsmann Stiftung zeigt jetzt, pro Rentnerjahrgang können 9,5 Milliarden Euro eingespart werden, wenn die Rente mit 63 abgeschafft werden würde.
5: Wer 45 Jahre lang gearbeitet und in die Rentenkasse eingezahlt hat, darf ohne Abzüge in Rente gehen, auch wenn das Regeleintrittsalter noch nicht erreicht ist. Das hatte die SPD zu Zeiten von CDU-Kanzlerin Merkel durchgesetzt. Etwa 250.000 Menschen nutzt die Regelung pro Jahr. Sie abzuschaffen würde nicht nur Milliarden sparen, so die Studie. In Zeiten des Fachkräftemangels ständen rechnerisch auch 125.000 Vollzeitarbeitskräfte mehr zur Verfügung. Klar ist, dass Einschnitte bei der Rente kommen müssen. Schwerfallen werden sie vor allem der SPD.

0: aus Berlin Jan-Henner Reitze.
1: In Dortmund hat ein Mann auf einen Polizisten geschossen und sich danach in eine Wohnung mit seinen drei Kindern verschanzt. Erst am frühen Morgen hat er sich der Polizei ergeben.
2: Den Kindern geht es den Umständen entsprechend gut, sagte ein Polizeisprecher. Der 51-jährige Mann hatte am Abend im Stadtteil Höchsten auf einen Polizisten geschossen und war danach in seine Wohnung geflüchtet. Dort verschanzte er sich mit seinen drei Kindern. Der Beamte wurde nur leicht verletzt. Eine Schussweste habe Schlimmeres verhindert, so die Polizei. Angesichts der schwierigen Lage rückte neben Spezialeinsatzkräften auch eine Verhandlungsgruppe der Polizei an, die Kontakt zu dem Täter aufnehmen konnte. Am frühen Morgen folgte schließlich die Entwarnung. Die genauen Hintergründe des Vorfalls sind unklar. Tine Klimach, Nachrichtenredaktion.
1: Die EU plant für diesen Sommer ihren bisher größten Einsatz gegen Waldbrände. Wegen der zunehmenden Waldbrandgefahr in ganz Europa werden fast 800 Feuerwehrleute aus 14 Ländern an besonders gefährdeten Gegenden in Zypern, Griechenland, Italien, Frankreich, Spanien und Portugal stationiert. Das teilt die EU-Kommissionspräsidentin von der Leyen mit. Boomende Aktienmärkte haben den Club der Dollarmillionäre kräftig wachsen lassen. Weltweit verfügten im vergangenen Jahr mehr als 25 Millionen Menschen über ein Vermögen von mindestens 1 Million Dollar, fast 2 Millionen mehr als im Vorjahr. In Deutschland stieg die Zahl der vermögenden Privatpersonen auf fast 1,8 Millionen. Deutschland liegt damit weltweit auf Rang 3 hinter den USA und Japan.
3: 8:04.
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3: 15 Grad sind es jetzt im Weserbergland. Dazu ist der Himmel meist bedeckt. Heute soll es aber im Tagesverlauf auch mal ein paar sonnige Abschnitte geben. Es bleibt meist trocken, aber vom Mittag an wird es halt sehr windig, maximal 19 Grad. Morgen, der Donnerstag, dann mit vielen Wolken. Am Morgen und am Abend ist vereinzelt leichter Regen möglich. Zwischendurch kann es auch ein bisschen Sonne geben, bei maximal 18 Grad. Und der Freitag dann mit einem Mix aus Sonne und Wolken bei bis zu 19 Grad. Das aktuelle Weserberglandwetter bei uns alle 30 Minuten. Der Radioaktiv-Verkehrsservice. Auf den Straßen im Weserbergland alles frei. Die Landkreisblitzer heute verstärkt angekündigt für die Bereiche von Bad Münder und Hessisch-Oldendorf. Und wenn Sie noch was gesehen haben, Ihr Radioaktiv-Verkehrshinweis telefonisch oder als WhatsApp-Text oder Sprachnachricht an 05151 und 6x5. Gute Fahrt.
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3: Mit Alex Henke, hallo. Das Theater in Hameln, das hat eine neue Intendantin, aber es ist auch keine Unbekannte, denn sie hatte vor 10 Jahren schon mal das Hamelner Theater geleitet. Dorothee Starke und alles zu ihr und ihrem Job, der jetzt für sie nicht so ganz neu ist. Hören Sie gleich hier bei uns im Radioaktiv Morgen.

0: Ihr Radio von hier. Das ist Radioaktiv. Schön, dass Sie mit dabei sind. Vor 10 Jahren hat sie schon mal die Geschicke des Hamener Theaters geleitet. Dann wechselte sie als Kulturamtsleiterin nach Bremerhaven. Und nach dem Rückzug von Theaterleiter Wolfgang Händler ist Dorothee Starke jetzt wieder zurück als Intendantin des Hamener Hauses. Radioaktiv-Reporter Joachim Stracke hat mit ihr gesprochen.
1: Frau Starke, was hat Sie bewogen, diesen Job hier wieder anzunehmen?
2: Ach, ich habe den Kontakt zu Hameln und zum Theater Hameln ja nie ganz verloren. Ich habe hier in den letzten Jahren auch immer mal mit ausgeholfen, Spielplan mitgestaltet und den Kontakt weitergehalten. Und ich hänge sehr an diesem Haus. Jetzt war ich 10 Jahre in der Kulturverwaltung und in meinem Lebenslauf hat es sich eigentlich immer erwiesen, dass so nach 8 bis 10 Jahren es gut ist, nochmal wieder den Blick zu wechseln. Und ich wollte sehr gerne auch zum Ende meiner beruflichen Laufbahn wieder in die praktische Kulturarbeit und ans Theater, also sozusagen an meine Wurzeln zurück.
1: Wie war denn der Blick als Kulturverwalterin? War der so unterschiedlich?
2: Nein, mein Blick ist immer gleich geblieben. Die Aufgaben sind andere. Und ich glaube, es ist segensreich, wenn in der Kulturverwaltung Menschen sitzen, die die praktische Kulturarbeit kennen und die Nöte und die Bedürfnisse der Kulturschaffenden kennen. Und das war immer mein Ziel und mein Blick, den Kulturschaffenden vor Ort zu helfen.
1: Jetzt müssen Sie selber wieder das Publikum erreichen. Womit wollen Sie das Publikum erreichen?
2: Mich fasziniert am Theater immer, dass wir Geschichten erzählen, dass wir Geschichten hören. Geschichten sind das, was uns weiterbringt, worüber wir nachdenken. Ein großes Thema ist sicher im Moment das Thema Demokratie und der Umgang mit unserem Wertesystem. In unserer doch etwas fragil gewordenen Gesellschaft, finde ich, ist das ein Thema, dessen wir uns im Theater auch annehmen müssen. Und auch das wieder mit Geschichten. Wir wollen ja nicht belehren, aber wir wollen die Menschen zum Nachdenken und zum Diskutieren bringen.
1: Kommen wir mal zum neuen Programm. Würden Sie sagen, es gibt einen roten Faden durch diese neue Spielzeit?
2: Der rote Faden ist im Grunde der, dass wir versuchen wollen, dieses ganz vielfältige Publikum, das wir haben, zu bedienen. Wir haben von den kleinsten 4-Jährigen bis zu unseren langjährigen treuen Abonnenten ein sehr verlässliches Publikum und befinden uns immer in der Spanne zwischen nachdenklichen Themen, Themen, wie ich gerade sagte, die sich mit Politik, mit Demokratie auseinandersetzen, mit Theater. Es muss eine Oper da sein, es muss ein Musical und eine Operette dabei sein, bis hin zu Programmen, die einfach auch mal Spaß machen dürfen. Ich finde schon auch, dass es einfach auch mal fröhliche Abende hier geben muss.
0: Dorothee Starke ist die ehemalige und neue Intendantin des Hamelner Theaters. Radioaktiv-Reporter Joachim Stracke hat mit ihr gesprochen. Und was die neue Spielzeit am Hamelner Theater zu bieten hat, dazu gleich hier mehr im Radioaktiv-Morgen.

0: Kommen Sie gut durch diesen Morgen im Weserbergland. Hier ist Radioaktiv, 19 Minuten nach 8. Schauspiel, Tanz oder Musik. Die Darbietungen im Hamelner Theater sind ja vielfältig. Und wie vielfältig, das zeigt das neue Programm, das jetzt vorgestellt wurde. Radioaktiv-Reporter Joachim Stracke hat einen Blick drauf geworfen.
1: Wer hat nicht früher schon erste heimliche Gedichte verfasst oder sich im Tagebuchschreiben versucht? Wenn Sie Lust haben, können diese Texte jetzt beim Diary Slam im kommenden Jahr ins Theater kommen, so Theaterdramaturgin Ilka Voss.
2: Wir suchen Tagebuchaufzeichnungen, Einträge aus Poesiealben, alte Liebesbriefe oder andere Briefe von unserem Publikum und möchten die in einem sehr unterhaltsamen Abend entweder von den einreichenden Menschen selbst oder auch von einem von uns zu Gehör bringen.
1: Diese Mitmachaktion ist nur ein kleiner Ausschnitt eines ansonsten großen Programms. Das beinhaltet in der neuen Spielzeit unter anderem den Literaturklassiker Der alte Mann und das Meer von Ernest Hemingway, eine von mehreren Romanadaptionen fürs Theater. Durchaus eine Tendenz im heutigen Theater, so die alte und neue Intendantin Dorothee Starke.
3: Ich freue mich auch sehr auf den zweiten Camus-Abend, Der erste Mensch. Wir hatten vor Jahren seine Kindheitsgeschichte von Camus, jetzt geht es um die Erwachsenengeschichte. Und ganz gespannt bin ich darauf, wie der Meyerhoff auf die Bühne gebracht wird. Man kann auch in die Höhe fallen, ein Bestseller, der wirklich sehr unterhalten und sehr witzig ist.
1: Komödie und ernste Themen stehen auf dem Spielplan, so zum Beispiel ein Volksfeind von Henrik Ibsen oder ein Literaturkonzert zum Untergang der Weimarer Republik. Deutschland, siehst du das nicht? Mit Texten von Mascha Kalecko bis zu Schlagern der Comedian Harmonists. Gelesen von Schauspieler Roman Knitzka und Musikern aus verschiedenen Orchestern von Hamburger Staatsoper bis Dresdner Philharmonie. Musik spielt im Programm der Hamelner Bühne ohnehin eine große Rolle. Immerhin ist das Musikabo das am besten frequentierte Abo.
2: Neben den bekannten klassischen Sinfoniekonzerten gab es immer ein bis zwei außergewöhnliche Musikensembles in der Konzertreihe, so auch in der nächsten Spielzeit. Die Trombone Unit, ein Posaunisten-Oktett.
1: Einen besonderen Abend widmet das Theater denn auch dem Jazz-Trompeter Miles Davis, dessen 100. Geburtstag gedenkt das Modern String Quartett.
3: Eines der herausragenden modernen Jazz-Streichquartette. Das wird großartig werden. Und wer Miles Davis liebt, der sollte sich unbedingt diese Farbe auch mal anhören.
1: Und wer Dorothee Starke kennt, der weiß, dass sie vor allem das Tanztheater liebt. Und das wird in der neuen Spielzeit wieder international mit Ensembles aus USA, Portugal oder Frankreich. Wichtiger Bestandteil für das Hamelner Theater ist aber auch das Kinder- und Jugendtheater mit Themen wie Kai zieht in den Krieg und kommt mit Oper zurück bis hin zum Mitmachstück Die drei Fragezeichen-Kids. Überhaupt hat das Theater mit dem Programm auch wieder junge Menschen erreicht.
2: Wir haben einen Werbeschwerpunkt auf die Social-Media-Portale tatsächlich gesetzt und das hat richtig gezündet.
1: So war die jetzt ablaufende Spielzeit auch mit über 76% Auslastung die erfolgreichste Spielzeit seit langem.
0: Das Programm des Hamelner Theaters zur neuen Spielzeit 26/27 liegt vor. Wie gewohnt startet das mit dem Theaterfest am 20. September. Und hier ist Radioaktiv. Einen schönen Mittwochmorgen.
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0: Schönen guten Morgen, hier ist Radioaktiv und gleich nach den Nachrichten geht's weiter mit Walk the Moon. Spiele ich ihn gleich mit Shut Up and Dance. Und Queen, A Kind of Magic. Es ist jetzt 8.30 Uhr.
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0: Bislang lassen sich viele Bedingungen, die eine Wärmepumpe im Alltag erlebt, im Labor nur eingeschränkt nachstellen. Genau das soll sich jetzt ändern. Die Nachrichten mit Ute Ziegeler.
2: Das Institut für Solarenergieforschung Kameln hat eine Förderung des Landes Niedersachsen von 1,5 Millionen Euro bekommen. Mit dem Geld soll eine neue Versuchsanlage gebaut werden, in der Forscher künftig genauer untersuchen, wie Wärmepumpen bei unterschiedlichen Temperaturen, Wetterlagen und Belastungen arbeiten. Aus dieser Forschung sollen dann effizientere Wärmepumpen entwickelt werden. Das ISFA leistet mit dieser angewandten Forschung einen wichtigen Beitrag zur bezahlbaren Klimawende, sagte Niedersachsens Wissenschaftsminister Falko Mors bei der Übergabe der Förderbescheinigung.
3: Eine der großen Stärken hier auch des ISFA ist ja sozusagen von der Forschung bis in die Anwendung zu arbeiten, viel auch mit den Industriepartnern zusammen. Und insofern hätten wir am Ende weniger Wirtschaftskraft, weniger Arbeitsplätze und eine schlechtere Umwelt. Insofern ist eben auch klar, diese Investitionen lohnen sich sozusagen auf all diesen Dimensionen. Und genau deswegen tut die Landesregierung das auch so entschlossen.
2: In der Diskussion um die Zukunft des Bad Münderaner Rathauses gibt es jetzt eine gutachterliche Empfehlung. Ein Neubau an der Kellerstraße ist demnach wirtschaftlicher als die Nutzung von Sparkasse und Steinhof. Der Neubau wäre schon bei den Baukosten mit rund 12,2 Millionen Euro etwas günstiger als die Sparkassenvariante mit etwa 13,3 Millionen. Entscheidend waren aber auch langfristige Faktoren wie Betriebskosten, Energieverbrauch, Fördermöglichkeiten und Umweltaspekte. Im Planungsausschuss hat die Politik die Empfehlung der Gutachter mehrheitlich mitgetragen. Am 11. Juni befasst sich der nicht öffentliche Verwaltungsausschuss mit dem Thema. Die endgültige Entscheidung soll dann am 25. Juni im Rat fallen. Das Agaplesium Bad Hildes Krankenhaus in Bad Pyrmont engagiert sich an der bundesweiten Kampagne Herzenssache Lebenszeit. Heute am Mittwoch hält der signalrote Infobus der Aufklärungsinitiative wieder auf dem Brunnenplatz in Bad Pyrmont. Interessierte Besucherinnen und Besucher können vor Ort im direkten Gespräch mit Fachärzten und medizinischen Fachangestellten Fragen rund um das Thema Diabetes, Herz-Kreislauf- und Nierenerkrankungen klären und ihr individuelles Erkrankungsrisiko einschätzen lassen. Dazu werden unter anderem Blutdruck, Blutzucker und Cholesterinwerte gemessen. Informationsmaterialien erläutern wichtige Risikofaktoren wie Vorhofflimmern, eine Herzrhythmusstörung, die oft lange unbemerkt bleibt und zu Schlaganfällen führen kann. Der Bus macht von 10 bis 16 Uhr auf dem Brunnenplatz Station. Ab 14 Uhr gibt es zudem einen Fachvortrag Herz- und Nierenerkrankungen vermeiden. Soweit die Meldungen aus der Region. Weiter mit den Weltnachrichten.
4: Ich bin David Riemer. Im deutschen Rentensystem muss sich etwas ändern, damit es finanziell nicht zusammenbricht. Die Bundesregierung bereitet eine Reform vor. Eine Berechnung im Auftrag der Bertelsmann Stiftung zeigt jetzt, pro Rentnerjahrgang können 9,5 Milliarden Euro eingespart werden, wenn die Rente mit 63 abgeschafft werden würde.
5: Wer 45 Jahre lang gearbeitet und in die Rentenkasse eingezahlt hat, darf ohne Abzüge in Rente gehen, auch wenn das Regeleintrittsalter noch nicht erreicht ist. Das hatte die SPD zu Zeiten von CDU-Kanzlerin Merkel durchgesetzt. Etwa eine Viertelmillion Menschen nutzt die Regelung pro Jahr. Sie abzuschaffen würde nicht nur Milliarden sparen, so die Studie. In Zeiten des Fachkräftemangels ständen rechnerisch auch 125.000 Vollzeitarbeitskräfte mehr zur Verfügung. Klar ist, dass Einschnitte bei der Rente kommen müssen. Schwerfallen werden sie vor allem der SPD. Aus Berlin Jan-Henner Reitze.
4: In Dortmund hat ein Mann auf einen Polizisten geschossen und sich danach in eine Wohnung mit seinen drei Kindern verschanzt. Erst am frühen Morgen hat er sich der Polizei ergeben.
6: Den Kindern geht es den Umständen entsprechend gut, sagte ein Polizeisprecher. Der 51-jährige Mann hatte am Abend im Stadtteil Höchsten auf einen Polizisten geschossen und war danach in seine Wohnung geflüchtet. Dort verschanzte er sich mit seinen drei Kindern. Der Beamte wurde nur leicht verletzt. Eine Schussweste habe Schlimmeres verhindert, so die Polizei. Angesichts der schwierigen Lage rückte neben Spezialeinsatzkräften auch eine Verhandlungsgruppe der Polizei an, die Kontakt zu dem Täter aufnehmen konnte. Am frühen Morgen folgte schließlich die Entwarnung. Die genauen Hintergründe des Vorfalls sind unklar. Tine Klimach, Nachrichtenredaktion.
4: Die EU plant für diesen Sommer ihren bisher größten Einsatz gegen Waldbrände. Wegen der zunehmenden Waldbrandgefahr in ganz Europa werden fast 800 Feuerwehrleute aus 14 Ländern an besonders gefährdeten Gegenden in Zypern, Griechenland, Italien, Frankreich, Spanien und Portugal stationiert. Das teilt die EU-Kommissionspräsidentin von der Leyen mit. Boomende Aktienmärkte haben den Club der Dollarmillionäre kräftig wachsen lassen. Weltweit verfügten im vergangenen Jahr mehr als 25 Millionen Menschen über ein Vermögen von mindestens 1 Million Dollar, fast 2 Millionen mehr als im Vorjahr. In Deutschland stieg die Zahl der vermögenden Privatpersonen auf fast 1,8 Millionen. Deutschland liegt damit weltweit auf Rang 3 hinter den USA und Japan.
0: 8:05.
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0: 15 Grad sind es im Weserbergland. Dazu ist der Himmel meist bedeckt. Vereinzelt kann es aber auch mal auflockern, dann lässt sich ein bisschen Sonne blicken. Den Rest des Tages wird es dann auch so aussehen. Wolken mit ein bisschen Sonne. Vom Mittag an wird es teils sehr windig, maximal 19 Grad. Morgen der Donnerstag wieder mit vielen Wolken. Am Morgen und am Abend kann es vereinzelt mal leichten Regen geben. Zwischendurch aber auch mal ein bisschen Sonne bei bis zu 18 Grad. Der Freitag dann mit Sonne und Wolken im Wechsel bei bis zu 19 Grad. Das aktuelle Weserberglandwetter. Bei uns alle 30 Minuten. 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Da staut sich der Verkehr aktuell etwas auf der Deisterstraße in Hamelnstadt auswärts. Da dauert es so ungefähr 5 bis 10 Minuten länger, aber der Stau baut sich da langsam ab. Der Rest der Straßen ist frei. Die Landkreisblitze heute verstärkt angekündigt für die Bereiche von Bad Münder und Hessisch-Oldendorf. Wenn Sie noch was gesehen haben, Ihr Radioaktivverkehrshinweis telefonisch oder als WhatsApp, Text oder Sprachnachricht an 05151 und 6x5. Gute Fahrt.
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0: Und gleich bei uns in unserem Gesundheitstipp, da geht es um eine Tropenkrankheit, die von Stechmücken übertragen wird, nämlich das Dengue-Fieber. Alles Wichtige dazu gleich hier bei uns. Ich bin Alex Henke. Hallo.

0: So hört er sich an. Ihr Mittwoch im Weserbergland mit Radioaktiv, Viertel vor neun. Und heute im AOK Gesundheitstipp, da sprechen wir etwas nicht so ganz Angenehmes, aber das muss auch mal sein. Nämlich über eine Tropenkrankheit, die von Stechmücken übertragen wird, das Dengue-Fieber. Gefährlich, aber behandelbar, sagt unser Gesundheitsexperte Rolf Hirsch von der AOK in Hameln. Die Infektionskrankheit kann bei schweren Verläufen zum Tod führen, aber was ist das Dengue-Fieber überhaupt?
1: Es ist wirklich die häufigste durch Mücken übertragbare Viruskrankheit der Welt. Und vor allem wird sie übertragen durch die asiatische und die ägyptische Tigermücke, die vorwiegend in tropischen und subtropischen Gebieten auf der Welt vorhanden sind, in der Nähe des Äquators. Doch breitet sich auch das Dengue-Fieber Richtung Norden aus. So sind etwa Krankheitsfälle auch in Italien, Portugal und Frankreich bekannt.
0: Und schätzungsweise werden pro Jahr etwa 400 Millionen Menschen infiziert.
1: Davon entwickeln circa 25% wirklich klinische Symptome, die sich in vielen Fällen in Form von Fieber, grippeartigen Beschwerden äußern. Und die vollständige Genesung kann auch lange dauern. Ein kleiner Teil der Infizierten erleidet schwere Verlaufsformen, die wirklich bis zum Tode führen können. Wir haben also erste Symptome. Ich kann, wenn ich vielleicht aus dem Urlaub wiederkomme oder im Urlaub merke, ich bekomme Kopfschmerzen, Knochenschmerzen, Gliederschmerzen, Übelkeit, Erbrechen, dann kann mich das zwar auch an eine Grippe oder eine Erkältung erinnern, aber wenn dann auch noch zum Beispiel ein Hautausschlag, wie der an Masern erinnert, dazukommt, dann wirklich alle Achtung und wirklich so schnell wie möglich auch den Arzt aufsuchen.
0: Bei etwa 2-4% der Infizierten, gerade auch bei Kindern, kann sich der Gesundheitszustand dann schnell verschlechtern.
1: Dass dann 5 Tage nach dem Beginn der Krankheit es wirklich drastisch sich verschlechtert mit Erschöpfung, kaltem Schweiß. Man hat aber, wenn man einmal das Dengue-Fieber hat, einen bedingten Immunschutz gehabt, aber man hat immer noch die Gefahr, dass man sich anstecken kann. Behandeln kann man es, indem man wirklich viel, der Patient ausreichend trinkt, Medikamente nimmt, die das Fieber senken. Man muss nur aufpassen, wenn es wirklich schwere Verlaufsformen sind, dann müssen die stationär behandelt werden. Und es ist einfach wichtig, wenn ich mich in tropischen oder subtropischen Ländern aufgehalten habe und bekomme solche Symptome, dass man dann auch im Hintergrund behält. Das könnte Dengue-Fieber sein und dann so schnell wie möglich auch den Arzt aufsucht.
0: Also auf jeden Fall darauf achten, wer nach Reisen in tropische Länder solche Symptome bei sich beobachtet, unbedingt zum Arzt. Wir hoffen natürlich, dass es nie dazu kommt, aber trotzdem gut, dass wir jetzt Bescheid wissen über das Dengue-Fieber dank dem AOK-Gesundheitstipp. Und den gibt es jede Woche mittwochs hier bei Radioaktiv.

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1: Zurück in die 90er geht es am Samstag in der Sumpfblume in Hameln. Ab 21 Uhr werden da die größten Hits von Britney Spears bis Nirvana, von Dancefloor bis Rockklassiker gefeiert. 21 Uhr geht's los am Samstag in der Sumpfblume in Hameln. Unter dem Motto Tonart trifft Märchensänger präsentiert der Pop- und Musicalchor Tonart zusammen mit den Schaumburger Märchensängern der Musikschule Bückeburg ein tolles Doppelkonzert voller Pop, Musical und großer Chormusik. Und zwar beim Konzert, dem Doppelkonzert im Albert-Einstein-Gymnasium in der Basbergstraße in Hameln am Samstag um 19 Uhr geht es da los. Oder Damenlikör, das ist ein bekannter Showchor aus Hamburg, der seit über 25 Jahren mit einer Mischung aus Musikkabarett, schillernden Kostümen und humorvollen Alltagsthemen das Publikum begeistert. Rund 30 bis 40 Sängerinnen stehen dann auf der Bühne bei dem Konzert und sie verarbeiten dann in ihren Songs humorvoll Themen wie das Älterwerden, Beziehung und den Alltag von Frauen. Am Samstag um 19 Uhr sind sie dann im großen Schlosshof in Bad Pyrmont.
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0: Hier ist Radioaktiv und gleich nach den Nachrichten gibt's Musik von John Parr. Gleich mit Sam Elmo's Fire. Und Samba mit Homebreaker. Es ist jetzt 9 Uhr.
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0: Auch in der neuen Spielzeit erwartet die Besucher im Hamelner Theater ein abwechslungsreiches Programm. Die Nachrichten mit Ute Ziegeler.
2: Das Theater Hameln hat das Programm zur neuen Spielzeit 26/27 vorgelegt. Das Angebot reicht von Schauspiel über Tanz und Musik bis hin zu einer Mitmachaktion Diary Slam. Auftakt ist am 20. September, wie gewohnt, mit einem Theaterfest. Joachim Stracke zum Programm.
3: Das beinhaltet in der neuen Spielzeit unter anderem den Literaturklassiker Der alte Mann und das Meer von Ernest Hemingway, eine von mehreren Romanadaptionen fürs Theater. Durchaus eine Tendenz im heutigen Theater, so die alte und neue Intendantin Dorothee Starke. Komödie und ernste Themen stehen auf dem Spielplan, so zum Beispiel ein Volksfeind von Henrik Ibsen oder ein Literaturkonzert zum Untergang der Weimarer Republik. Musik spielt im Programm der Hamelner Bühne eine große Rolle. Immerhin ist das Musikabo das am besten frequentierte Abo. Einen besonderen Abend widmet das Theater denn auch dem Jazz-Trompeter Miles Davis, dessen 100. Geburtstag gedenkt das Modern String Quartett.
2: Das Institut für Solarenergieforschung Hameln hat eine Förderung des Landes Niedersachsen von 1,5 Millionen Euro bekommen. Mit dem Geld soll eine neue Versuchsanlage gebaut werden, in der Forscher künftig genauer untersuchen, wie Wärmepumpen bei unterschiedlichen Temperaturen, Wetterlagen und Belastungen arbeiten. Aus dieser Forschung sollen dann effizientere Wärmepumpen entwickelt werden. Für das Land Niedersachsen ist die Förderung eine Investition in die Wärmewende und in Heiztechnik, die künftig günstiger und effizienter arbeiten soll, so Niedersachsens Umweltminister Christian Meyer bei der Übergabe des Förderbescheids.
4: Ja, wir haben hier super wissenschaftliches Know-how. Wir haben das bei der Photovoltaik erlebt. Und jetzt geht es darum, Wärmepumpen zu prüfen, wie die Effizienz ist, was für die Verbraucher ja ganz wichtig ist und für die Hersteller. Also hat eine Wärmepumpe eine Effizienz von 4, von 5. Also wie viele Einheiten mache ich? Und das kostet ja alles am Ende Geld und ist gut für die Umwelt. Und damit wir wissenschaftlich, faktenbasiert sozusagen da auch ja, Unternehmen unterstützen können, woran sie arbeiten und eben aber auch am Ende was für jeden Haushalt bringen.
2: Die kooperative Gesamtschule Salzhemmdorf lädt heute am Mittwoch zu einer Podiumsdiskussion zum Thema Krieg und Frieden ein. Vorbereitet wurde die Veranstaltung von Schülerinnen und Schülern des Politik-Wirtschaft-Leistungskurses des Jahrgangs 12. Auf dem Podium werden Politikerinnen und Politiker von 7 verschiedenen Parteien sitzen. Die öffentliche Diskussionsrunde zum Thema Krieg und Frieden im Forum der KGS Salzhemmdorf ist öffentlich und geht von 9.30 Uhr bis 11 Uhr. Gäste sind willkommen und können auch Fragen stellen. Soweit die Meldungen aus der Region. Weiter mit den Weltnachrichten.
5: Ich bin David Riemer. Die Abschaffung der abschlagsfreien Frührente für besonders langjährig Versicherte könnte die Staatskasse laut einer Berechnung um 9,5 Milliarden Euro pro Rentnerjahrgang entlasten. Das berichtet die Bertelsmann Stiftung. Jährlich nutzen bis zu 280.000 Beschäftigte die Möglichkeit, nach 45 Beitragsjahren vor dem regulären Rentenalter ohne Abschläge in den Ruhestand zu gehen. Die Bundesregierung will bald über ein Reformpaket zur Rente entscheiden. Aufatmen in Dortmund. Ein bewaffneter Gewalttäter, der einen Polizisten angeschossen und sich stundenlang mit seinen Kindern in einer Wohnung verschanzt hat, hat sich am frühen Morgen ergeben. Er wurde festgenommen. Der Beamte sei leicht verletzt worden. Eine Schussweste habe Schlimmeres verhindert. Polizeisprecher Tobias Bokarius sagte,
6: die Mutter konnte bereits um 21.15 Uhr den Rettungskräften zugeführt werden, wurde da auch intensiv betreut, da sie ziemlich unter dem Eindruck des Geschehens stand. Ob die Mutter sich womöglich auch

0: zwischenzeitlich in dieser Wohnung aufgehalten hat, wissen wir noch nicht. Das müssen jetzt auch die weiteren Ermittlungen zeigen. Im Vordergrund stand erstmal die Betreuung dieser Frau, damit es ihr wieder gut geht. Und danach wird sie selbstverständlich auch durch Polizeikräfte vernommen.
1: Den drei Kindern geht es den Umständen entsprechend gut, so der Sprecher weiter. Die USA und der Iran haben sich eines der schwersten Feuergefechte seit Beginn der Waffenruhe geliefert. Irans Revolutionsgarden feuerten in der Nacht Raketen und Drohnen auf Kuwait und Bahrain. Das US-Militär griff eine iranische Militäreinrichtung auf einer Insel in der Straße von Hormuz an. Mit jeder neuen Attacke wächst die Furcht vor einer erneuten Eskalation des Kriegs. Mit einer Grußbotschaft aus dem Flughafentower ist die Fußballnationalmannschaft in Amerika angekommen. Welcome to the German Team begrüßten die Fluglotsen den DFB-Tross nach der Landung. Das WM-Team landete am späten Abend deutscher Zeit in Chicago. Dort findet bereits heute die erste Trainingseinheit statt.
2: Sommerlich, windig, aber nicht zu heiß. So präsentiert sich Chicago in den kommenden Tagen. Das noble Teamhotel liegt etwas nördlich der Innenstadt mit Blick auf den Lake Michigan. Rund 20 Minuten sind es von dort bis zum Trainingszentrum von Chicago Fire, dem Ex-Club von Bastian Schweinsteiger. Hier will Bundestrainer Nagelsmann den Feinschliff vornehmen in den kommenden Tagen für das XXL-Turnier. Thomas Bremser, Sportredaktion.
1: Das letzte Testspiel vor der WM gibt es am kommenden Samstag gegen Co-Gastgeber USA.
3: 9:05.
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3: 15 Grad sind es im Weserbergland. Also jetzt ist der Himmel meist bedeckt. Ab und zu gibt es aber auch ein bisschen Sonne im Weserbergland. Es soll meist trocken bleiben. Heute vom Mittag an wird es windig, maximal 19 Grad. Morgen der Donnerstag dann wieder mal stark bewölkt. Vereinzelt kann es am Morgen und am Nachmittag mal leichten Regen geben, aber zwischendurch auch ein bisschen Sonne bei bis zu 18 Grad. Der Freitag zeigt sich dann mit einem Mix aus Sonne und Wolken bei bis zu 19 Grad. Das aktuelle Weserberglandwetter bei uns alle 30 Minuten. Kurzer Blick auf die Straßen im Weserbergland. Da gibt es aktuell nur die Landkreisblitzer. Heute verstärkt angekündigt für die Bereiche von Bad Münder und Hessisch-Ollendorf. Ein Blitzer gesichtet an der B217, einem Ortseingang von Hameln. Wenn Sie noch was gesehen haben, Ihr Radioaktiv-Verkehrshinweis. Telefonisch oder als WhatsApp-Text oder Sprachnachricht an 05151 und 6x5, wenn Sie unterwegs sind. Gute Fahrt.
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3: Und da ist es gleich bei uns wieder Zeit für Kirche im Radio mit Angedacht, die Worte zum Tage. Ich bin Alex Henke, einen schönen Mittwoch.

0: Hier ist Radioaktiv und jetzt angedacht die Worte zum Tage. Heute mit Pastor Christoph Vetter.
1: Heute ist Weltfahrradtag. Und am kommenden Wochenende endet die diesjährige Aktion Stadtradeln im Landkreis Hameln-Pyrmont mit dem alljährigen Felgenfest. Unzählige Radfahrerinnen und Radfahrer sind dann rund um die Weser im Landkreis unterwegs. Sie begegnen sich und sie erzählen sich hoffentlich viele Geschichten vom Fahrradfahren. Ich selbst fahre selten bis gar nie Fahrrad. Ich bin lieber mit meinem Hund zu Fuß unterwegs. Doch viele meiner Kolleginnen, Kollegen, meiner Freundinnen und Freunde erzählen mir immer wieder Geschichten vom Fahrradfahren. Wenn sie mir Geschichten von Menschen auf zwei Rädern erzählen, fällt mir wieder immer wieder der Kabarettist Hans-Dieter Hüsch ein. Er ist 2005 gestorben, aber für viele noch nicht vergessen. Er warnte mit seinen Alltagsgeschichten vor dem Faschismus und der Menschenverachtung. Er erzählte skurrile Geschichten von Hagenbeck und er war, was viele nicht wissen, ein wunderbarer Prediger. Ihm war immer wichtig, dass Gott uns im Alltag begegnet. Menschen wünschen sich einen nahen Gott, vielleicht sogar einen freundlich lieben Gott von nebenan. Hans-Dieter Hüsch traf für mich den Nagel auf den Kopf, wenn er den lieben Gott als einen beschreibt, der gelegentlich in Dinslaken am Niederrhein in der Kleinwäscherei seiner Schwester aushilft und für den erkrankten Schwager mit dem Fahrrad Wäsche ausfährt und dabei mit den Leuten ins Gespräch kommt. Ein sympathischer Gedanke. Da ist er greifbar, der freundliche Gott aus der Nachbarschaft. Ich weiß nicht, ob auch andere schon Gott beim Fahrradfahren begegnet sind, aber ich bin mir sicher, dass Gott uns immer wieder am Alltäglichen begegnen kann, oft an Orten, an denen wir gar nicht damit rechnen. Nicht nur in Dinslaken am Niederrhein, sondern auch in Hameln an der Weser oder in Erzen an der Humme. Wir müssen nur die Augen und Ohren aufmachen, auch wenn Menschen mit dem Fahrrad unterwegs sind, denkt Pastor Christoph Vetter aus Erzen.

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0: Käseradio. Tief gleich nach der Nachrichtenmusik von Katy Perry. Gibt es gleich mit Raw. Und George Michael mit Faith. Es ist jetzt kurz vor 9:30.
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0: Auch in der neuen Spielzeit erwartet die Besucher im Hamelner Theater ein abwechslungsreiches Programm. Die Nachrichten mit Ute Ziegeler.
2: Das Theater Hameln hat das Programm für die neue Spielzeit vorgelegt. Das Angebot reicht von Schauspiel über Tanz und Musik bis hin zu einer Mitmachaktion Diary Slam, zu der Interessierte mit eigenen Tagebuchaufzeichnungen, Poesiealbumeinträgen oder auch Briefen beitragen können. Auftakt für die Spielzeit 2026/27 ist am 20. September, wie gewohnt, mit einem Theaterfest. Joachim Stracke mit Auszügen aus dem Programm.
3: Wer Intendantin Dorothee Starke kennt, der weiß, dass sie vor allem das Tanztheater liebt. Und das wird in der neuen Spielzeit wieder international mit Ensembles aus USA, Portugal oder Frankreich. Wichtiger Bestandteil für das Hamelner Theater ist aber auch das Kinder- und Jugendtheater mit Themen wie Kai zieht in den Krieg und kommt mit Oper zurück, bis hin zum Mitmachstück Die drei Fragezeichen-Kids. Überhaupt hat das Theater mit dem Programm auch wieder junge Menschen erreicht. So war die jetzt ablaufende Spielzeit auch mit über 76% Auslastung die erfolgreichste Spielzeit seit langem.
2: Der Altkleidercontainerstandort am Festplatz in Bad Pyrmont-Holzhausen wird geschlossen. Das hat die Stadtverwaltung aufgrund der ständigen Fehlnutzung beschlossen. Der Betreiber ist aufgerufen worden, die Container spätestens in der nächsten Woche abzuholen, sagt Stadtsprecherin Sabine Jüsten. Zur Errichtung eines zentralen Altkleidercontainerstandortes in Bad Pyrmont laufen aktuell noch abschließende Gespräche mit der Kreisabfallwirtschaft. Wann das Vorhaben umgesetzt werden kann, sowie die Nutzungsbedingungen, werden so bald wie möglich veröffentlicht. Nutzerinnen und Nutzer werden dringend gebeten, an den noch vorhandenen Standorten nur gut erhaltene, nutzbare Kleidung und Schuhe einzuwerfen. Bekleidung in gutem Zustand kann darüber hinaus bei der AIBP im Recyclinghof und im DRK-Shop während der Öffnungszeiten abgegeben werden. Was tun bei Rückenschmerzen? Antworten darauf gibt es heute am Mittwoch im Sana-Klinikum Hameln-Pyrmont. Die Sektion Neurochirurgie lädt zum Tag der offenen Tür ein. Besucherinnen und Besucher können sich dort über moderne Behandlungsmöglichkeiten bei Wirbelsäulenbeschwerden informieren. Experten der Neurochirurgie stellen im Foyer verschiedene Operationsverfahren, Instrumente und Implantate vor und beantworten Fragen rund um Rückenleiden und Bandscheibenprobleme. Die Infoveranstaltung im Foyer beginnt heute am Mittwoch um 10 Uhr und geht bis etwa 15 Uhr. Soweit die Meldungen aus der Region. Weiter mit den Weltnachrichten.
4: Ich bin David Riemer. Die Abschaffung der abschlagsfreien Frührente für besonders langjährig Versicherte könnte die Staatskasse laut einer Berechnung um 9,5 Milliarden Euro pro Rentnerjahrgang entlasten. Das berichtet die Bertelsmann Stiftung. Jährlich nutzen bis zu 280.000 Beschäftigte die Möglichkeit, nach 45 Beitragsjahren vor dem regulären Rentenalter ohne Abschläge in den Ruhestand zu gehen. Die Bundesregierung will bald über ein Reformpaket zur Rente entscheiden. Aufatmen in Dortmund. Ein bewaffneter Gewalttäter, der einen Polizisten angeschossen und sich stundenlang mit seinen Kindern in einer Wohnung verschanzt hat, hat sich am frühen Morgen ergeben. Er wurde festgenommen. Der Beamte sei leicht verletzt worden. Eine Schussweste habe Schlimmeres verhindert. Polizeisprecher Tobias Bokarius sagte:
5: Die Mutter konnte bereits um 21.15 Uhr den Rettungskräften zugeführt werden, wurde da auch intensiv betreut, da sie ziemlich unter dem Eindruck des Geschehens stand. Ob die Mutter sich womöglich auch zwischenzeitlich in dieser Wohnung aufgehalten hat, wissen wir noch nicht. Das müssen jetzt auch die weiteren Ermittlungen zeigen. Im Vordergrund stand erstmal die Betreuung dieser Frau, damit es ihr wieder gut geht. Und danach wird sie selbstverständlich auch durch Polizeikräfte vernommen.
4: Den drei Kindern gehe es den Umständen entsprechend gut, so der Sprecher weiter. Die USA und der Iran haben sich eines der schwersten Feuergefechte seit Beginn der Waffenruhe geliefert. Irans Revolutionsgarden feuerten in der Nacht Raketen und Drohnen auf Kuwait und Bahrain. Das US-Militär griff eine iranische Militäreinrichtung auf einer Insel in der Straße von Hormuz an. Mit jeder neuen Attacke wächst die Furcht vor einer erneuten Eskalation des Kriegs. Mit einer Grußbotschaft aus dem Flughafentower ist die Fußballnationalmannschaft in Amerika angekommen. Welcome to the German Team begrüßten die Fluglotsen den DFB-Tross nach der Landung. Das WM-Team landete am späten Abend deutscher Zeit in Chicago. Dort findet bereits heute die erste Trainingseinheit statt.
6: Sommerlich, windig, aber nicht zu heiß, so präsentiert sich Chicago in den kommenden Tagen. Das noble Teamhotel liegt etwas nördlich der Innenstadt, mit Blick auf den Lake Michigan. Rund 20 Minuten sind es von dort bis zum Trainingszentrum von Chicago Fire, dem Ex-Club von Bastian Schweinsteiger. Hier will Bundestrainer Nagelsmann den Feinschliff vornehmen in den kommenden Tagen für das XXL-Turnier. Thomas Bremser, Sportredaktion.
4: Das letzte Testspiel vor der WM gibt es am kommenden Samstag gegen Co-Gastgeber USA.
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0: 16 Grad im Weserbergland, dazu ist der Himmel meist bedeckt. Ab und zu kann es aber auch mal ein paar kurze sonnige Abschnitte geben. Es soll meist trocken bleiben. Vom Mittag an wird es teils sehr windig, maximal 19 Grad. Morgen der Donnerstag viele Wolken, vereinzelt kann es morgens und abends mal leichten Regen geben, aber zwischendurch auch mal kurze sonnige Abschnitte bei bis zu 18 Grad. Der Freitag dann mit Sonne und Wolken im Wechsel bei bis zu 19 Grad. Das aktuelle Weserberglandwetter bei uns alle 30 Minuten. Der Radioaktivverkehrsservice. Aktuell nur die Landkreisblitzer, heute verstärkt angekündigt für die Bereiche von Bad Münder und Hessisch-Ollendorf. Ein Blitzer steht an der B217 am Ortseingang von Hameln. Und wenn Sie noch was gesehen haben, Ihr Radioaktivverkehrshinweis telefonisch oder als WhatsApp-Text oder Sprachnachricht an 05151 und 6x5. Danke fürs Melden und gute Fahrt.
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0: Und da schauen wir gleich nach Hameln zum Verein SEM. Der setzt sich nämlich auch für das Bildungssystem ein, damit das auch weiterhin gerecht bleibt. Und mehr dazu hören Sie gleich hier bei uns. Ich bin Alex Henke, hallo.

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1: Hier ist der Radio Tiefmorgen. Schön, dass Sie mit dabei sind. Kinder und Jugendlichen bestmögliche Chancen für erfolgreiches Lernen und erfolgreiche Abschlüsse zu schaffen. Dafür setzt sich der Verein SEM bei uns in der Region seit Jahren ein. Die absolute Bildungsgerechtigkeit soll hergestellt werden, unabhängig davon, aus welcher sozialen, ethnischen oder sprachlichen Herkunft die Kinder kommen. Die Potenziale dafür entwickeln, das ist die Idee des Verbundes. Aber was braucht es dafür? Ein starkes Schulsystem und tolle Menschen an den Schulen, die das zu ihren eigenen Anliegen machen, sagt SEMs erster Vorsitzender Andreas Jungnitz.
2: Das vorausgesetzt, sagen wir haben hier einen Fund in der Region aus der bisher schon vorhandenen Zusammenarbeit verschiedener Einrichtungen, eben verschiedenster Organisationen, Fachbegriff multiorganisational, die an dieser Thematik dran sind. Das sind die Bildungsregionen, das ist der Landkreis Hameln-Pyrmont, das sind die kreisangehörigen Kommunen, mit denen wir kooperieren, das sind diejenigen, die qualifizieren Beschäftigungen und die Mitarbeitenden in die Schulen bringen, das sind also die Ampuls und die Paritäten, wo eine intensive Zusammenarbeit ist und natürlich die Schulen des Verbundes, die das zusammen bewerkstelligen.
1: Unter anderem viele Schulen sind also bereits am Start, um das große Ziel zu erreichen. Ein wichtiger Bestandteil, die sozialpädagogischen Mitarbeiter, die für Kinder und Jugendliche zusätzliche Begleiter sind, zusätzlich zu den Lehrern. Dass das von den jungen Menschen sehr wertgeschätzt wird, zeigen aktuelle Gespräche in einzelnen Klassen.
2: Die Erkenntnisse, die wir gewinnen, ist, dass die Kinder es ungemein wertschätzen, dass neben ihren Lehrerinnen und Lehrern andere Personen da sind, die sie begleiten, die sie unterstützen, die ihnen bei Lernförderung mit auf dem Weg sind, vor allem aber jetzt auch mit dem Konzept, was wir weiterentwickeln, nämlich die Idee der Klassenassistenz, dass also eine zweite Person den ganzen Tag in einer Klasse mit vorhanden ist. Und da sind die Rückmeldungen der Kinder einzigartig gut, dass sie das nicht nur wertschätzen, sondern sagen, wenn die nicht da wären, dann würde uns hier ganz, ganz viel fehlen für unsere Entwicklung. Und die Idee ist, dass darüber Schule sich im besten Sinne weiterentwickelt als System, nämlich stärker fokussiert auf Kinder und Jugendliche, nicht primär auf Strukturen und Abschlüsse, die haben ihre Berechtigung, Notwendigkeit und Bedeutung. Aber die individuelle Entwicklung, die ist der wesentliche Weg, weil nur dann werden die Kinder ihr Potenzial auch abrufen können.
1: SEMs Vision ist also, Kinder begleiten und unterstützen. Das Modell dafür in den Schulen der Region weiterzuentwickeln, ist der nächste Schritt des Verbundes. Und die Infos haben Sie gehört, hier bei uns bei Radio Aktiv. Ja.

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0: Am Samstag gibt es im Rathauspark in Bodenwerder ein Open-Air-Konzert mit dem Modern Soul Club. Los geht's um 18 Uhr. Und das Ganze wird dann ein mitreißender Soul- und Funkabend mit toller Musik. Oder vielleicht nächsten Montag, den Suppenmontag im Treffpunkt ARA in Hameln. Das ist der Treffpunkt für die zweite Lebenshälfte. Die lädt herzlich zu diesem Suppenmontag ein. Los geht's in Hameln dann um 12 Uhr. Und im Markt Alter Bücher gibt es am Samstag von 10 bis 17 Uhr im Hastenbecker Weg in Hameln. Die Bibliotheksgesellschaft Hameln lädt dazu ein. Und dann werden alle Lesebegeisterten auch mal zum Stöbern eingeladen. 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Juni ist es wieder soweit. 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

0: Rathauses gibt es jetzt eine gutachterliche Empfehlung. Ein Neubau an der Kellerstraße ist demnach wirtschaftlicher als die Nutzung von Sparkasse und Steinhof. Der Neubau wäre schon bei den Baukosten mit rund 12,2 Millionen Euro etwas günstiger als die Sparkassenvariante mit etwa 13,3 Millionen. Entscheidend waren aber auch langfristige Faktoren wie Betriebskosten, Energieverbrauch, Fördermöglichkeiten und Umweltaspekte. Im Planungsausschuss hat die Politik die Empfehlung der Gutachter mehrheitlich mitgetragen. Am 11. Juni befasst sich der nicht öffentliche Verwaltungsausschuss mit dem Thema. Die endgültige Entscheidung soll dann am 25. Juni im Rat fallen. Das Theater Hameln hat das Programm für die neue Spielzeit vorgelegt. Das Angebot reicht von Schauspiel über Tanz und Musik bis hin zu einer Mitmachaktion Diary Slam, zu der Interessierte mit eigenen Tagebuchaufzeichnungen, Poesiealbumeinträgen oder auch Briefen beitragen können. Auftakt für die Spielzeit 2026/27 ist am 20. September, wie gewohnt, mit einem Theaterfest. Joachim Stracke mit Auszügen aus dem Programm.
1: Das beinhaltet in der neuen Spielzeit unter anderem den Literaturklassiker Der alte Mann und das Meer von Ernest Hemingway, eine von mehreren Romanadaptionen fürs Theater. Durchaus eine Tendenz im heutigen Theater, so die alte und neue Intendantin Dorothee Starke. Komödie und ernste Themen stehen auf dem Spielplan, so zum Beispiel Ein Volksfeind von Henrik Ibsen oder ein Literaturkonzert zum Untergang der Weimarer Republik. Musik spielt im Programm der Hamelner Bühne eine große Rolle. Immerhin ist das Musikabo das am besten frequentierte Abo. Einen besonderen Abend widmet das Theater denn auch dem Jazz-Trompeter Miles Davis, dessen 100. Geburtstag gedenkt das Modern String Quartett.
0: Das Agaplesium Bathildes Krankenhaus in Bad Pyrmont engagiert sich an der bundesweiten Kampagne Herzenssache Lebenszeit. Heute am Mittwoch hält der signalrote Infobus der Aufklärungsinitiative wieder auf dem Brunnenplatz in Bad Pyrmont. Interessierte können vor Ort im direkten Gespräch mit Fachärzten und medizinischen Fachangestellten Fragen rund um das Thema Diabetes, Herz-Kreislauf- und Nierenerkrankungen klären und ihr individuelles Erkrankungsrisiko einschätzen lassen. Dazu werden unter anderem Blutdruck, Blutzucker und Cholesterinwerte gemessen. Der Bus macht von 10 bis 16 Uhr auf dem Brunnenplatz Station. Ab 14 Uhr gibt es zudem einen Fachvortrag Herz- und Nierenerkrankungen vermeiden. Soweit die Meldungen aus der Region. Weiter mit den Weltnachrichten.
2: Ich bin David Riemer. In der von Russland annektierten Region Donetsk sind nach Angaben der Besatzungsbehörden bei einem ukrainischen Drohnenangriff auf einen Reisebus mindestens 7 Menschen getötet worden. 11 weitere wurden verletzt. Die Angaben sind nicht unabhängig überprüfbar. Die Ukraine betont nur, militärische Ziele anzugreifen. Bei russischen Angriffen auf ukrainische Städte starben gestern mehr als 20 Menschen, über 100 wurden verletzt. Der Iran-Krieg hat Deutschlands Solarfirmen zu einem unverhofften Auftragsboom verholfen. Der kriegsbedingte Anstieg der Öl- und Gaspreise hat die Nachfrage privater Hausbesitzer nach Photovoltaikanlagen auf dem Dach sprunghaft steigen lassen. Das berichten der Bundesverband Solarwirtschaft und einige Unternehmen.
3: In manchen Wohnstraßen gibt es kaum noch Häuser ohne die großen Solarmodule auf dem Dach. Nach einer schwachen Nachfrage zu Jahresbeginn hat die kriegsbedingte Energiekrise der Branche neuen Schub gegeben. Auch die Kürzungspläne von Wirtschaftsministerin Reiche bei der Solarförderung haben einen Effekt. Die Neuaufträge für PV-Anlagen und Wärmepumpen türmen sich bei den Firmen. Auch große Konzerne wie E.ON sprechen von einer Verdopplung der privaten Kundenanfragen seit Beginn des Iran-Kriegs, sowohl im Vergleich zu den Vormonaten als auch zum Vorjahr. Das sei mit rein saisonalen Effekten nicht zu erklären. Ursula Winkler, Nachrichtenredaktion.
2: Vertreter von EU-Staaten und Europäischem Parlament haben sich noch nicht auf neue Fluggastrechte einigen können. Das Parlament lehnt einen Kompromiss ab. Begründung, die Rechte der Passagiere werden verwässert. Die Verhandlungen sollen fortgesetzt werden. Streitpunkt sind vor allem Entschädigungen bei Verspätungen. Bei der Fußball-WM werden durch die Zeitverschiebung einige Spiele in Deutschland mitten in der Nacht oder am ganz frühen Morgen im Fernsehen zu sehen sein. Viele Fans werden dann wohl nicht vor dem Bildschirm mitfiebern. Das sagten rund 40% in einer YouGov-Umfrage für die Lieferplattform Volt.
4: Bei der WM in den USA, Kanada und Mexiko laufen einige Spiele teils erst um 0 Uhr, 3 Uhr oder sogar 6 Uhr morgens. Eine Mehrheit der Befragten würde dafür nicht länger wach bleiben oder früher aufstehen. Ein gutes Drittel will die Partien aber auch zu Randzeiten verfolgen. Die meisten, die einen WM-Fernsehabend planen, schauen am liebsten mit Freunden oder Familie. Und die gute Nachricht, die Gruppenspiele der deutschen Mannschaft werden schon um 19 Uhr und zweimal um 22 Uhr angestoßen. Katrin Müller, Sportredaktion.
2: Die DFB-Auswahl startet am 14. Juni ins WM-Turnier gegen Außenseiter Curaçao.
5: 4 Minuten nach 10.

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1: 17 Grad sind es im Weserbergland. Dazu ist der Himmel teils bedeckt. Vereinzelt lockert es aber auch mal auf, kann sich ein bisschen Sonne blicken lassen. Es bleibt meist trocken. Vom Mittag an wird es windig. Maximal 19 Grad heute. Maximal 18 Grad morgen am Donnerstag. Dazu meist viele Wolken. Am Morgen und am Abend kann es teils leichter regnen. Aber zwischendurch soll es auch ein paar sonnige Abschnitte geben. Der Freitag dann mit einem Mix aus Sonne und Wolken bei bis zu 19 Grad. Das aktuelle Weserberglandwetter bei uns alle 30 Minuten. Kurzer Blick auf die Straßen im Weserbergland. Da haben wir aktuell nur die Landkreisblitzer. Heute verstärkt angekündigt für die Bereiche von Bad Münder und Hessisch-Ollendorf. Ein Blitzer gesichtet an der B217 am Ortseingang von Hameln. Und wenn Sie noch was gesehen haben, Ihr Radioaktiv-Verkehrshinweis. Telefonisch oder als WhatsApp-Text oder Sprachnachricht an 05151 und 6x5. Gute Fahrt.
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1: Dort in Bad Münder, da sind gestern im Planungsausschuss der Stadt die Gutachten zu den Standortvarianten für das Rathaus vorgestellt worden und welche da bevorzugt wird. Das hören Sie gleich hier bei uns. Ich bin Alex Henke. Einen schönen Mittwoch.

0: Das ist hier Mittwoch im Weserbergland mit Radioaktiv. Ja, es gab lange Streit um die Zukunft des Bad Münderaner Rathauses. Soll es neu gebaut werden oder soll die Verwaltung die alte Sparkasse oder den Steinhof nutzen? Jetzt gab es dazu ein Gutachten und die Gutachter kommen zu dem Schluss, ein Neubau an der Kellerstraße ist wirtschaftlicher als die Nutzung von Sparkasse und Steinhof. Für zusätzliche Diskussionen sorgten aber neu entdeckte Schäden an der alten Sparkasse. Darüber spreche ich jetzt mit meinem Kollegen Anton Posnack-Sommer aus der Radioaktiv-Redaktion. Anton, die Gutachter sehen den Neubau als wirtschaftlichste Variante. Warum?
1: Die Gutachter haben nicht nur die Baukosten verglichen. Zwar wäre der Neubau mit rund 12,2 Millionen Euro sogar etwas günstiger als die Sparkassenvariante mit 13,3 Millionen Euro. Entscheidend waren aber auch langfristige Faktoren wie Betriebskosten, Energieverbrauch, Fördermöglichkeiten und Umweltaspekte. In der Gesamtbewertung erreichte der Neubau deshalb deutlich mehr Punkte und gilt als die wirtschaftlichste Lösung.
0: Und wie hat die Politik auf die neuen Informationen reagiert?
1: Die Mehrheit im Planungsausschuss hat die Empfehlung der Gutachter mitgetragen und spricht sich für den Neubau aus. SPD und Grüne waren dagegen und baten um eine Verschiebung der Empfehlung. Grund: die Ergebnisse waren der Politik erst seit Montag bekannt. Für Diskussion sorgte auch eine neue Erkenntnis aus der Machbarkeitsstudie. Im Dachstuhl des älteren Teils des Sparkassengebäudes wurden laut Gutachten massive Schäden entdeckt. Der Gutachter sprach von gebrochenen Balken und einem erheblichen Sanierungsbedarf. Das hat die Zweifel an der Sparkassenvariante auch nochmal verstärkt.
0: Und wie geht es jetzt weiter?
1: Der Planungsausschuss hat jetzt eine Empfehlung ausgesprochen. Als nächstes befasst sich am 11. Juni der Verwaltungsausschuss hinter verschlossenen Türen mit dem Thema. Der ist ja nicht öffentlich. Und die endgültige Entscheidung soll dann am 25. Juni im Rat fallen. Hält sich die Politik an die Vorgabe des Bürgerentscheids und die Gutachten, dürfte der Weg für den Rathausneubau frei sein. Bis dahin wird die Diskussion um Bad Münder aber sicher weitergehen.
0: Ein Rathausneubau in Bad Münder mit rund 12,2 Millionen Euro ist günstiger als die Sparkassenvariante mit etwa 13,3 Millionen Euro. Und die Infos hatte Radioaktiv-Reporter Anton Posnack-Sommer.

0: Hier ist Radio Aktiv. Wir gucken kurz aufs Wetter und danach geht's weiter mit Musik von Amy MacDonald. Spiel dich ihn gleich mit Slow It Down. Und Soul Asylum mit Runaway Train.
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0: 17 Grad im Weserbergland, dazu ist der Himmel meist bedeckt, aber ab und zu gibt es auch ein paar sonnige Abschnitte. Ein paar frische Windböen sind noch mit dabei, vom Mittag an könnte es dann noch ein bisschen windiger werden. Es soll den Rest des Tages meist trocken bleiben, maximal 19 Grad. Morgen der Donnerstag dann mit vielen Wolken. Am Morgen und am Abend kann es vereinzelt mal leichten Regen geben, aber zwischendurch auch mal ein paar kurze sonnige Auflockerungen bei bis zu 18 Grad. Maximal 19 Grad dann am Freitag zum Start ins Wochenende mit einem Mix aus Sonne und Wolken. Das aktuelle Weserberglandwetter bei uns alle 30 Minuten.
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0: Mit Alex Henke, hallo. Am Sonntag, da ist Felgenfest im Wesertal. Die Strecke zwischen Rinteln und Bodenwerder ist dann reserviert für Fahrradfahrer, Inlineskater und Fußgänger. Aber nicht nur direkt auf der Strecke können Sie mit dem Fahrrad Spaß haben, sondern auch in den Orten an der Strecke, was unter anderem in Emmertal geplant ist. Das hören Sie gleich hier bei uns im Radioaktiv-Tag.

0: Immer gut gelaunt und gut informiert durch den Tag mit Radioaktiv. Am Sonntag, da wird das Weserbergland für einen Tag wieder autofrei, aber dafür voll mit Fahrrädern. Unter dem Motto Rauf aufs Rad kann zwischen 11 und 18 Uhr auf über 50 Kilometern zwischen Bodenwerder und Rinteln geradelt werden. Aber abseits der autofreien Straßen gibt es in den einzelnen Ortsteilen auch immer wieder unterhaltsames Begleitprogramm, bei dem Radfahrer verschnaufen, was essen, trinken und erleben können. So auch in Emmertal, wo schon am Samstag aufs Felgenfest eingestimmt wird, sagte Sascha Rudolf vom ansässigen Kulturverein.
1: Am Samstag gibt es eine Tanzaufführung von den Tanzmäusen aus Emmertal. Live-Musik am Abend zwischen 18 und 21 Uhr von Lefty and the Poor Boys. Neben Essen und Getränken aus der Region, Spanferkel, Bratwurst, Pommes, Crepe, Pizza, alles verhältnismäßig regionale Stände.
0: Aber auch am Folgetag geht's dann mit dem Programm weiter.
1: Am Sonntag zum Felgenfest wird es ebenfalls Live-Musik geben von Navigation System aus Erzen sowie Alt und Feist aus Emmertal. Das ist immer eine sehr schöne Veranstaltung. Entspannt, ruhig und Emmertal ist eigentlich immer eine Reise wert.
0: Das sagte Sascha Rudolf vom Kulturverein Emmertal. Natürlich gibt's am Felgenfest Sonntag auf der neuen Mitte auch Getränke, Essen und damit einen schönen Platz zum Verweilen. Also machen Sie zwischendurch doch mal einen Boxenstopp auf Ihrer Reise auf dem Weserradweg. Vielleicht fällt die Pause Ihrer Wahl ja auch auf Emmertal. In der Zwischenzeit können Sie auch alles zum Felgenfest nochmal bei uns nachhören in unserer Mediathek unter radio-aktiv.de.

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1: Morgen am Donnerstag gibt es in den Kronlichtspielen in Bad Pyrmont Kino für Senioren. Der Seniorenbeirat der Stadt Bad Pyrmont lädt ein zu einem kostenlosen Kinonachmittag für Bürger ab 60 Jahren. Gezeigt wird der nostalgische Reisefilm Flying Clipper aus dem Jahr 1962. 15 Uhr geht's los in den Kronlichtspielen in Bad Pyrmont. Oder vielleicht Wortschatz, das ist der Poetry Slam am Freitag im Forum HO am Marktplatz in Hessisch-Oldendorf. Das lädt dazu ein zu diesem besonderen Poetry Slam Abend. Die Creme de la Creme des Nordens präsentiert da Texte voller Humor, Emotion und Wortgewalt. Um 19.30 Uhr geht's los im Forum HO. Oder das Sportfest im Kuckuck, im Wohngebiet Kuckuck in Hameln. Das gibt es am Freitag von 14 bis 18 Uhr. Und das steht dann für Bewegungen für alle Altersgruppen auf dem Programm. Und die Besucher können verschiedene Sportangebote wie Basketball, Tischtennis oder Diskusgolf ausprobieren und gemeinsam aktiv werden. 14 Uhr geht's los am Freitag im Wohngebiet Kuckuck in Hameln.
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0: Schönen Tag mit Radioaktiv. Gleich nach den Nachrichten geht's weiter mit Musik von Depeche Mode. Spiele ich ihn gleich mit Enjoy the Silence. Und Peter Fox, Haus am See. Orangenbaumblätter liegen auf dem Weg. Es ist jetzt 11 Uhr.
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2: Der Altkleidercontainerstandort am Festplatz in Bad Pyrmont-Holzhausen wird geschlossen. Das hat die Stadtverwaltung aufgrund der ständigen Fehlnutzung beschlossen. Der Betreiber ist aufgerufen worden, die Container spätestens in der nächsten Woche abzuholen, sagt Stadtsprecherin Sabine Jüsten. Zur Errichtung eines zentralen Altkleider-Containerstandortes in Bad Pyrmont laufen aktuell noch abschließende Gespräche mit der Kreisabfallwirtschaft. Wann das Vorhaben umgesetzt werden kann, sowie die Nutzungsbedingungen, werden so bald wie möglich veröffentlicht. Nutzerinnen und Nutzer werden dringend gebeten, an den noch vorhandenen Standorten nur gut erhaltene, nutzbare Kleidung und Schuhe einzuwerfen. Bekleidung in gutem Zustand kann darüber hinaus bei der AIBP im Recyclinghof und im DRK-Shop während der Öffnungszeiten abgegeben werden. In der Diskussion um die Zukunft des Bad Münderaner Rathauses gibt es jetzt eine gutachterliche Empfehlung. Ein Neubau an der Kellerstraße ist demnach wirtschaftlicher als die Nutzung von Sparkasse und Steinhof. Der Neubau wäre schon bei den Baukosten mit rund 12,2 Millionen Euro etwas günstiger als die Sparkassenvariante mit etwa 13,3 Millionen. Entscheidend waren aber auch langfristige Faktoren wie Betriebskosten, Energieverbrauch, Fördermöglichkeiten und Umweltaspekte. Nach der Vorstellung der Ergebnisse im Planungsausschuss befasst sich am 11. Juni der nicht öffentliche Verwaltungsausschuss mit dem Thema. Die endgültige Entscheidung soll dann am 25. Juni im Rat fallen. Für Radioaktiv aus Bad Münder, Anton Posnack-Sommer.
3: Die Mehrheit im Planungsausschuss hat die Empfehlung der Gutachter mitgetragen und spricht sich für den Neubau aus. SPD und Grüne waren dagegen und baten um eine Verschiebung der Empfehlung. Grund: die Ergebnisse waren der Politik erst seit Montag bekannt. Für Diskussion sorgte auch eine neue Erkenntnis aus der Machbarkeitsstudie. Im Dachstuhl des älteren Teils des Sparkassengebäudes wurden laut Gutachten massive Schäden entdeckt. Der Gutachter sprach von gebrochenen Balken und einem erheblichen Sanierungsbedarf. Das hat die Zweifel an der Sparkassenvariante auch nochmal verstärkt.
2: Zum Sport. Großer Erfolg für die E-Junioren der JSG Deister-Süntel United. Nach dem Gewinn des Kreistitels hat das Team nun auch den Regionsentscheid des Sparkassencups für sich entschieden. Beim Turnier in Grünenplan blieb die Mannschaft bereits in der Vorrunde ungeschlagen. Im Finale gegen BW Neuhof 1 entschied schließlich ein Treffer das Spiel. Mit einem 1:0 holte sich die JSG den Regionsmeistertitel. Damit gehört das Team zu den 16 besten E-Jugendmannschaften Niedersachsens. Am 28. Juni tritt Deister-Süntel United nun beim Landesfinale in Basinghausen an, mit dem Ziel, die Erfolgsgeschichte weiterzuschreiben. Soweit die Meldungen aus der Region. Weiter mit den Weltnachrichten.
4: Ich bin David Riemer. Die USA haben 60 Volkswirtschaften neue Zölle angedroht, weil diese Importe von Produkten aus mutmaßlicher Zwangsarbeit nicht verhinderten oder bestehende Importverbote nicht genügend überprüften. Das teilte das Büro des US-Handelsbeauftragten mit. Betroffen von neuen US-Zöllen wäre auch die Europäische Union.
5: Auch für die exportstarke deutsche Wirtschaft sind die bisher von der Trump-Regierung verhängten Zölle eine enorme Belastung. Jetzt drohen nach US-Angaben zusätzliche Abgaben zwischen 10% und 12,5% für Produkte aus der EU, Großbritannien, der Schweiz, aber auch aus Staaten in Afrika, Asien und Lateinamerika sowie aus Kanada und China. Die US-Regierung wirft ihnen vor, kein Einfuhrverbot für Waren, die unter Einsatz von Zwangsarbeit hergestellt wurden, erlassen zu haben. Gegen die Zölle können die betroffenen Länder bis Anfang Juli Einwände erheben. Katrin Müller, Nachrichtenredaktion.
4: Vor Beginn des Internationalen Wirtschaftsforums in St. Petersburg haben die Behörden in der Millionenmetropole vor Drohnenangriffen gewarnt. Es bestehe Drohnengefahr, möglich seien Störungen des mobilen Internets, hieß es. In St. Petersburg soll außerdem eine Ölraffinerie in Brand geraten sein. Die russischen Behörden sprachen von einigen verletzten und beschädigten Objekten. Überprüfbar sind die Angaben von unabhängiger Seite nicht. Mehr als jeder dritte Radfahrer verzichtet einer Umfrage zufolge auf einen Helm während der Fahrt. Für eine Helmpflicht spricht sich hingegen die Mehrheit aus. Besonders jüngere Menschen zwischen 18 und 29 Jahren verzichten auf den Kopfschutz. Das ergab eine Forsa-Umfrage im Auftrag von RTL und NTV.

0: Als häufigsten Grund gegen das Tragen nannten die Befragten etwa kurze Fahrstrecken oder unbequeme Helme. Zum Fußball. Nach dem Flug in die USA beginnt Bundestrainer Nagelsmann ab heute mit dem Feinschliff für die WM. Die Mannschaft ist am späten Abend unserer Zeit in Chicago gelandet und hat erstmal versucht, gegen den Jetlag anzukämpfen. Kollege Thomas Bremser, wie sind denn die ersten Stunden verlaufen für die Nationalspieler?
1: Ja, nach dem rund 8-stündigen Flug brauchte das Team nochmal rund 2 Stunden, um mit dem Bus ins Hotel zu kommen. Sie mussten einmal quer durch den Feierabendverkehr. Dann kurz einchecken und dann bat Julian Nagelsmann sein Team noch zum Abendspaziergang am Strand vom Lake Michigan. Beine ausschütteln, Köpfe frei bekommen, Jetlag verhindern. Und dann gab es noch ein Wiedersehen. Kai Havertz kam im Teamhotel an, der ist getrennt in die USA geflogen und wurde in der Hotellobby von allen umarmt.
0: Vielen Dank, Thomas Bremser.
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3: 17 Grad aktuell im Weserbergland. Es gibt Wolken, aber zwischendurch heute auch mal ein bisschen Sonne und es soll meist trocken bleiben. So vom Mittag jetzt an kann es teilweise auch windig werden, maximal 19 Grad. Morgen, der Donnerstag, zeigt sich mit vielen Wolken, vereinzelt am Morgen und am Abend leichter Regen möglich, aber zwischendurch auch ein bisschen Sonne bei bis zu 18 Grad. Der Freitag dann mit einem Mix aus Sonne und Wolken bei bis zu 19 Grad. Das aktuelle Weserberglandwetter bei uns alle 30 Minuten. Der Radioaktiv-Verkehrsservice. Da haben wir nur die Landkreisblitzer, heute verstärkt angekündigt, für die Bereiche von Bad Münder und Hessisch-Ollendorf. Ein Blitzer steht an der B217 am Ortseingang von Hameln. Wenn Sie noch was gesehen haben, Ihr Radioaktiv-Verkehrshinweis telefonisch oder als WhatsApp-Text oder Sprachnachricht an 05151 und 6x die 5. Gute Fahrt.
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3: Da schauen wir gleich mal Richtung Hameln, denn da gibt es ja auch einen Fahrradweg, der direkt über den Deister-Friedhof führt, die sogenannte Friedhofskehre. Die war bis vor einiger Zeit ab 22 Uhr aber abends dicht für Radfahrer, aber jetzt ist sie geöffnet und wie die Ergebnisse von diesem Versuch sind, das hören Sie gleich hier bei uns. Ich bin Alex.

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0: Das ganze Weserbergland in ihrem Radio, das geht mit Radioaktiv. Dass die Stadt Hameln immer fahrradfreundlicher wird, zeigt sich zum Beispiel auch am Deisterfriedhof. Die Friedhofsquere zwischen Scharnaustraße und Sedemünder Straße ist ein wichtiger Bestandteil des Vorzugsroutennetzes und eine beliebte Alternative zur vielbefahrenen Deisterstraße. Und seit dem 1. März dürfen Radfahrer den Friedhof auch nachts überqueren. Vorher war der von 22 Uhr abends bis 6 Uhr morgens geschlossen. Aber im Vorfeld hat es auch viele Bedenken gegeben, die nächtliche Öffnung zu geben. Die Gegner, die hatten unter anderem die Störung der Totenruhe beklagt und auch Vandalismus befürchtet. Nach den ersten 3 Monaten hält der Leiter des Fachbereichs Umwelt und Technische Dienste, Sven Hubin, die dauerhafte Öffnung aber für richtig.
1: Also wir reden ja jetzt noch nicht von dieser prosperierenden Radfahrsaison und wir stellten fest, dass etwa 60 Personen diesen Radweg nachts von 22 Uhr bis 6 Uhr genutzt haben. Viel entscheidender wird sein, wie sieht das in den Sommermonaten aus? Und dann sieht man, wie der Weg angenommen wird. Aber gleichzeitig sollte klar sein, umso länger die Wegeachse besteht, umso öfters wird das von Menschen wahrgenommen. Also die Frequenz wird noch steigen, nach meiner Auffassung. Und ich muss schon sagen, nach diesen 3 Monaten, dass man schon sagen kann, dieser Beschluss war richtig und es zahlt wieder aufs richtige Konto ein.
0: Aktuell nutzen also etwa 60 Fahrradfahrer pro Nacht die Friedhofsquere und Sven Zubin räumt ein, dass es durchaus Probleme gegeben habe.
1: Ja, es gab schon Beschwerden, aber es ist schwer zu verifizieren, ob das wirklich was mit Öffnung zu tun hat. Das war schon das Gefühl da bei den Bürgern, die vor Ort sind oder auch temporär nur auf dem Friedhof sind, dass da mehr Müll liegt, mehr Lärm und mehr Unrat. Das können wir aber nicht jetzt zwangsläufig mit der Friedhofsquere in Verbindung setzen, weil wir jetzt davor keine Erhebung gemacht haben, wie viel Kilo Müll liegt da. Wir können jetzt aber nicht daraus den Schluss ziehen, dass das jetzt ausschließlich mit der Friedhofsquere zu tun hat.
0: Und darüber hinaus habe der beauftragte Sicherheitsdienst einige Platzverweise aussprechen müssen, vor allem in Fällen, in denen es zu laut geworden sei. Grabschändung oder Vandalismus im engeren Sinne habe es aber nicht gegeben.
1: Aber was dann halt auch vielleicht in einer urbanen Situation verhältnismäßig ist, dass der Sicherheitsdienst Lärmbeschwerden vorliegen hatte und dann halt auch eingreifen musste, Platzverweise ausgesprochen werden mussten. Aber das ist jetzt auch nicht atypisch, wo ich auch sage, das ist jetzt überbordend gewesen. Es ist schon jetzt relevant, wie wir das erste Jahr angenommen, um jetzt wirklich so ein Fazit zu treffen. Aktuell habe ich aber ein gutes Gefühl, dass es jetzt kein schlechtes Signal war. Gleichwohl ist es für den lokalen Friedhofsbesucher, der in Ruhe da Andacht halten möchte oder in sich gehen möchte, möglicherweise auch konträr, wenn da Menschen sitzen, die da einfach Sachen konsumieren, was jetzt vielleicht nicht angemessen ist. Das ist schon schwierig dann.
0: Sagt der Leiter des Fachbereichs Umwelt und Technische Dienste im Hamener Rathaus, Sven Zubin. Und weil die dauerhafte Öffnung der Friedhofsquere an der Deisterstraße nur zu kleineren Problemen geführt hat, hat die Stadt die Patrouillen des Sicherheitsdienstes jetzt eingestellt. Kommen Sie gut durch diesen Mittwoch im Weserbergland mit Radioaktiv.

0: Hier ist Radio Tief, kurzer Blick aufs Wetter, danach Musik von Amy Winehouse zusammen mit Mark Ronson. Gibt es gleich mit Valerie. Und die Powerballade von Bryan Adams. Everything I do it for you.
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0: 17 Grad sind es im Weserbergland, dazu gibt es meist viele Wolken, zwischendurch aber auch mal ein bisschen Sonne. Und es soll meist trocken bleiben, vom Mittag an wird es teils windig, maximal 19 Grad. Morgen, der Donnerstag, zeigt sich meist stark bewölkt, vereinzelt kann es morgens und abends mal leichten Regen geben, zwischendurch aber auch ein bisschen Sonne bei maximal 18 Grad. Sonne und Wolken im Wechsel dann am Freitag zum Start ins Wochenende bei maximal 19 Grad. Das aktuelle Weserberglandwetter, bei uns alle 30 Minuten.
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0: Mit Alex Henke, moin. Und am Sonntag ist es soweit, Felgenfest im Wesertal. Auf der gut 50 Kilometer langen Strecke zwischen Rinteln und Bodenwerder haben dann Fahrradfahrer Vorfahrt. Und was an den einzelnen Orten im Weserbergland da zu bieten gibt, das sagen wir Ihnen gleich hier im Radioaktiv Tag.

0: Egal, ob zu Hause oder auf der Arbeit, wir begleiten Sie durch Ihren Tag im Weserbergland. Hier ist Radio Tief. Der größte autofreie Aktionstag im Weserbergland auf der Strecke zwischen Rinteln und Bodenwerder ist immer im Sommer. Und am kommenden Sonntag, da können Sie sich wieder aufs Fahrrad schwingen, wenn das Felgenfest ansteht. So auch in der Münchenhausenstadt Bodenwerder, die das ganze Felgenfest-Wochenende mit spannendem Programm gefüllt hat. Das sagt Luisa Köhler von der Samtgemeinde Bodenwerder-Polle.
1: Im Rathauspark in Bodenwerder gibt es in diesem Jahr wieder das beliebte Mittelalterlager. Am Freitagabend startet die Kulturmühle mit der offenen Bühne, mit dem Musikprogramm in das Wochenende. Die Kulturmühle Buchhagen ist auch für das Musikprogramm am Samstag verantwortlich, mit Kinderprogramm, mit Farina. Und als krönenden Abschluss am Samstagabend gibt es dann wieder die Feuershow, der Gruppe Tales of Fire. Genau, und am Sonntag ist dann eben zusätzlich noch das Felgenfest, wo wir eben auch als Start oder als Endpunkt, je nachdem wie man eben fährt, dabei sind.
0: Und auch der Baron ist am Sonntag mit dabei, um die Felgenfestgäste zu begrüßen. Um 15 Uhr gibt es dann noch das Münchhausen-Spiel auf der Bodenwerderaner Rathaustreppe. Und eine touristische Besonderheit gibt es in diesem Jahr noch obendrein.
1: Am Sonntag wird der Stempelino von der Solling-Vogler-Region hier vor Ort sein. Ein Teil unserer Wanderschätze, unseres Stempelsystems von der Solling-Vogler-Region ist ein Stempelkasten im Großformat, wo die Gäste auch die Möglichkeit haben, sich über die Solling-Vogler-Region, aber auch über das Stempelsystem zu informieren und auch einen kleinen Sonderstempel, den Stempelino-Sonderstempel zu ergattern. Genau.
0: Dann braucht es jetzt nur noch ein Fahrrad. Auf dem Weg kann es ja aber mal passieren, dass das Zweirad streikt und eine Reparatur ansteht. Auch für den Fall ist in Bodenwerder vorgesorgt.
1: Genau, in Bodenwerder gibt es die Möglichkeit, direkt am Münchhausen-Museum, also eben auch direkt hier im Rathauspark, das Fahrrad an einer Radservice-Station zu reparieren. Die Reifen können aufgepumpt werden. Es gibt aber auch am Museum die Möglichkeit, ein E-Bike aufzuladen. Und das gleiche Angebot inklusive eines Fahrradreifenautomaten gibt es auch noch mal an der Weserpromenade in Bodenwerder.
0: Sagt Luisa Köhler von der Samtgemeinde Bodenwerder-Polle. Da wird es sicher nicht langweilig am kommenden Wochenende. Also auch aufs Rad und da mal ab in die Münchhausenstadt. Und wenn Sie am Felgenfesttag mit dabei sind, Radioaktiv wünscht viel Spaß.

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1: Zurück in die 90er geht es am Samstag in der Sumpfblume in Hameln. Ab 21 Uhr werden da die größten Hits von Britney Spears bis Nirvana, von Dancefloor bis Rockklassiker gefeiert. 21 Uhr geht's los am Samstag in der Sumpfblume in Hameln. Unter dem Motto Tonart trifft Märchensänger präsentiert der Pop- und Musicalchor Tonart zusammen mit den Schaumburger Märchensängern der Musikschule Bückeburg ein tolles Doppelkonzert voller Pop, Musical und großer Chormusik. Und zwar beim Konzert, dem Doppelkonzert im Albert-Einstein-Gymnasium in der Basbergstraße in Hameln am Samstag um 19 Uhr geht es da los. Oder Damenlikör, das ist ein bekannter Showchor aus Hamburg, der seit über 25 Jahren mit einer Mischung aus Musikkabarett, schillernden Kostümen und humorvollen Alltagsthemen das Publikum begeistert. Rund 30 bis 40 Sängerinnen stehen dann auf der Bühne bei dem Konzert und sie verarbeiten dann in ihren Songs humorvolle Themen wie das Älterwerden, Beziehung und den Alltag von Frauen. Am Samstag um 19 Uhr sind sie dann im großen Schlosshof in Bad Pyrmont.
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0: die erfolgreichste seit langem gewesen, hieß es bei der Programmvorstellung am Dienstag. Das Theater habe mit seinem Angebot auch wieder junge Menschen erreicht. Dramaturgin Ilka Voss.
1: Wir haben einen Werbeschwerpunkt auf die Social-Media-Portale tatsächlich gesetzt und das hat richtig gezündet.
0: Das Programm für die neue Spielzeit reicht von Schauspiel über Tanz und Musik bis hin zu einer Mitmachaktion Diary Slam, zu der Interessierte mit eigenen Tagebuchaufzeichnungen, Poesiealbumeinträgen oder auch Briefen beitragen können. Wichtiger Bestandteil ist weiterhin das Kinder- und Jugendtheater. Auftakt für die Spielzeit 2026/27 ist am 20. September, wie gewohnt mit einem Theaterfest. Der Altkleidercontainerstandort am Festplatz in Bad Pyrmont-Holzhausen wird geschlossen. Das hat die Stadtverwaltung aufgrund der ständigen Fehlnutzung beschlossen. Der Betreiber ist aufgerufen worden, die Container spätestens in der nächsten Woche abzuholen, sagt Stadtsprecherin Sabine Jüsten. Auch die Glascontainer auf dem Festplatz werden, allerdings nur übergangsweise wegen des Schützenfestes, Ende Juni wie in den Vorjahren zur Gemeinschaftseinrichtung Lindenhof in der Griesimer Straße verlegt. Diese Container werden jedoch im Anschluss wieder zurückversetzt. Zur Errichtung eines zentralen Altkleider-Containerstandortes in Bad Pyrmont laufen aktuell noch abschließende Gespräche mit der Kreisabfallwirtschaft. In der Diskussion um die Zukunft des Bad Münderaner Rathauses gibt es jetzt eine gutachterliche Empfehlung. Ein Neubau an der Kellerstraße ist demnach wirtschaftlicher als die Nutzung von Sparkasse und Steinhof. Im Planungsausschuss hat die Politik die Empfehlung der Gutachter mehrheitlich mitgetragen. Am 11. Juni befasst sich der nicht öffentliche Verwaltungsausschuss mit dem Thema. Die endgültige Entscheidung soll dann am 25. Juni im Rat fallen. Das Land Niedersachsen investiert 1,5 Millionen Euro in die Wärmepumpenforschung in Emmertal. Mit dem Geld soll am Institut für Solarenergieforschung ISFH eine neue Prüfplattform für Wärmepumpen entstehen. Die Forscher wollen Geräte künftig unter realitätsnäheren Bedingungen testen und weiterentwickeln. Ziel sind effizientere Wärmepumpen und Fortschritte bei der Wärmewende. Soweit die Meldungen aus der Region. Weiter mit den Weltnachrichten.
2: Ich bin David Riemer. Der deutsche Pass ist schwer gefragt. Die Zahl der Einbürgerungen in Deutschland ist auf einen Höchststand gestiegen. So haben im vergangenen Jahr mehr als 330.000 Ausländerinnen und Ausländer die deutsche Staatsangehörigkeit erworben, 14% mehr als im Vorjahr. Das teilte das Statistische Bundesamt auf Basis vorläufiger Ergebnisse mit.
3: 5 Jahre in Folge wurden immer mehr Menschen eingebürgert. Jetzt wurde erstmalig die 300.000er-Marke geknackt. Obwohl es deutlich weniger als im Vorjahr waren, bleiben Menschen aus Syrien die größte Gruppe mit einem Anteil von 20%. Jeder 10. neue deutsche Pass ging an Türkinnen und Türken. Die drittgrößte Gruppe waren Menschen aus Russland. Obwohl ein Einbürgerungsantrag inzwischen nach 5 Jahren Aufenthalt möglich ist, lebten die Menschen im Schnitt vor ihrer Einbürgerung bereits mehr als 12 Jahre in Deutschland. Ursula Winkler, Nachrichtenredaktion.
2: Mehr als jeder dritte Radfahrer verzichtet auf einen Helm während der Fahrt. Besonders jüngere Menschen zwischen 18 und 29 tragen beim Radeln keinen Kopfschutz. Das zeigt eine Forsa-Umfrage im Auftrag von RTL und NTV. Allerdings spricht sich die Mehrheit der Befragten für eine Helmpflicht aus.
4: Wer ohne Helm unterwegs ist, hat dafür meist ganz praktische Gründe. Viele sagen, für kurze Strecken lohnt sich das überhaupt nicht. Andere finden Helme unbequem oder vergessen sie einfach. Fachleute weisen allerdings darauf hin, dass ein Helm bei einem Sturz schwere Kopfverletzungen verhindern kann. Im vergangenen Jahr sind in Deutschland mehr als 460 Radfahrer bei Unfällen gestorben, darunter viele Menschen auf E-Bikes. Gerade da nimmt die Zahl der tödlichen Unfälle seit Jahren zu. Zoe Tassovali, Nachrichtenredaktion.
2: Die USA haben 60 Volkswirtschaften neue Zölle angedroht. Betroffen sind unter anderem die Europäische Union, Großbritannien, die Schweiz, Kanada und China. Nach Angaben des US-Handelsbeauftragten würden diese Länder Importe von Produkten aus mutmaßlicher Zwangsarbeit nicht ausreichend verhindern oder bestehende Importverbote nicht genügend überprüfen. Zusätzliche Zölle sollen aber nicht sofort in Kraft treten. Vor Beginn des Internationalen Wirtschaftsforums in St. Petersburg haben die Behörden in der Millionenmetropole vor Drohnenangriffen gewarnt. Per SMS hieß es bestehe Drohnengefahr, möglich seien Störungen des mobilen Internets. In St. Petersburg soll auch eine Ölraffinerie in Brand geraten sein, die Behörden sprachen von einigen Verletzten. Unabhängig überprüfbar sind die Angaben allerdings nicht.
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6: 18 Grad sind es jetzt im Weserbergland. Dazu ist der Himmel meist bedeckt. Vereinzelt lockert es mal auf, kann sich ein bisschen Sonne blicken lassen. Es soll meist trocken bleiben. Aber jetzt so um die Mittagszeit bis zum Nachmittag wird es teils sehr windig. Maximal 19 Grad. Morgen, der Donnerstag.

0: viele Wolken, vereinzelt am Morgen und am Abend leichter Regen möglich. Zwischendurch kann es auch ein bisschen Sonne geben bei bis zu 18 Grad. Und der Freitag zum Start ins Wochenende mit Sonne und Wolken im Wechsel bei bis zu 19 Grad. Das aktuelle Weserberglandwetter bei uns alle 30 Minuten. Kurzer Blick auf die Straßen im Weserbergland. Da haben wir nur die Landkreisblitzer. Heute verstärkt angekündigt für die Bereiche von Bad Münder und Hessisch-Ollendorf. Ein Blitzer gesichtet an der B217 am Ortseingang von Hameln. Wenn Sie noch was gesehen haben, Ihr Radioaktiv-Verkehrshinweis telefonisch oder als WhatsApp-Text oder Sprachnachricht an 05151 und 6x5, wenn Sie unterwegs sind. Gute Fahrt.
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0: Da schauen wir gleich ans Hamelner Theater, denn da wurde jetzt die neue Spielzeit 26-27 vorgestellt und das wird wieder ein recht abwechslungsreiches Programm am Theater. Mehr dazu gleich hier bei uns. Ich bin Alex Henke, hallo.

0: einen schönen Mittwochmittag im Weserbergland. Hier ist Radioaktiv. Schauspiel, Tanz oder Musik. Die Darbietungen im Hameneer Theater sind vielfältig. Und wie vielfältig, das zeigt das neue Programm, das jetzt vorgestellt wurde. Radioaktiv-Reporter Joachim Stracke hat sich das Programm mal angeguckt.
1: Wer hat nicht früher schon erste heimliche Gedichte verfasst oder sich im Tagebuchschreiben versucht? Wenn Sie Lust haben, können diese Texte jetzt beim Diary Slam im kommenden Jahr ins Theater kommen, so Theaterdramaturgin Ilka Voss.
2: Wir suchen Tagebuchaufzeichnungen, Einträge aus Poesiealben, alte Liebesbriefe oder andere Briefe von unserem Publikum und möchten die in einem sehr unterhaltsamen Abend entweder von den einreichenden Menschen selbst oder auch von einem von uns zu Gehör bringen.
1: Diese Mitmachaktion ist nur ein kleiner Ausschnitt eines ansonsten großen Programms. Das beinhaltet in der neuen Spielzeit unter anderem den Literaturklassiker Der alte Mann und das Meer von Ernest Hemingway, eine von mehreren Romanadaptionen fürs Theater. Durchaus eine Tendenz im heutigen Theater, so die alte und neue Intendantin Dorothee Starke.
3: Ich freue mich auch sehr auf den zweiten Camus-Abend, Der erste Mensch. Wir hatten vor Jahren seine Kindheitsgeschichte von Camus, jetzt geht es um die Erwachsenengeschichte. Und ganz gespannt bin ich darauf, wie der Meyerhoff auf die Bühne gebracht wird. Man kann auch in die Höhe fallen, ein Bestseller, der wirklich sehr unterhalten und sehr witzig ist.
1: Komödie und ernste Themen stehen auf dem Spielplan, so zum Beispiel ein Volksfeind von Henrik Ibsen oder ein Literaturkonzert zum Untergang der Weimarer Republik. Deutschland, siehst du das nicht? Mit Texten von Mascha Kalecko bis zu Schlagern der Comedian Harmonists. Gelesen von Schauspieler Roman Knitzka und Musikern aus verschiedenen Orchestern von Hamburger Staatsoper bis Dresdner Philharmonie. Musik spielt im Programm der Hamener Bühne ohnehin eine große Rolle. Immerhin ist das Musikabo das am besten frequentierte Abo.
2: Neben den bekannten klassischen Sinfoniekonzerten gab es immer ein bis zwei außergewöhnliche Musikensembles in der Konzertreihe, so auch in der nächsten Spielzeit. Die Trombone Unit, ein Posaunisten-Oktett.
1: Einen besonderen Abend widmet das Theater denn auch dem Jazz-Trompeter Miles Davis, dessen 100. Geburtstag gedenkt das Modern String Quartett.
3: Eines der herausragenden modernen Jazz-Streichquartette. Das wird großartig werden. Und wer Miles Davis liebt, der sollte sich unbedingt diese Farbe auch mal anhören.
1: Und wer Dorothee Starke kennt, der weiß, dass sie vor allem das Tanztheater liebt. Und das wird in der neuen Spielzeit wieder international mit Ensembles aus USA, Portugal oder Frankreich. Wichtiger Bestandteil für das Hamelner Theater ist aber auch das Kinder- und Jugendtheater mit Themen wie Kai zieht in den Krieg und kommt mit Opa zurück, bis hin zum Mitmachstück Die drei Fragezeichen-Kids. Überhaupt hat das Theater mit dem Programm auch wieder junge Menschen erreicht.
2: Wir haben einen Werbeschwerpunkt auf die Social-Media-Portale tatsächlich gesetzt und das hat richtig gezündet.
1: So war die jetzt ablaufende Spielzeit auch mit über 76% Auslastung die erfolgreichste Spielzeit seit langem.
0: Das Programm des Hamener Theaters zur neuen Spielzeit 26/27 liegt vor. Wie gewohnt startet das mit dem Theaterfest am 20. September. Und hier ist Radioaktiv. Tschüss.

0: Hier ist Radio Tief. Wir gucken kurz, was das Wetter macht und danach geht's weiter mit Musik von Ava Max. Gleich mit Torn. Und Backstreet Boys. I want it that way.
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0: 18 Grad aktuell gemessen im Weserbergland. Dazu heute meist viele Wolken. Ab und zu kann es ein bisschen Sonne geben. Es bleibt meist trocken. Jetzt vom Mittag an wird es halt sehr windig. Maximal 19 Grad heute noch. Der Donnerstag zeigt sich meist stark bewölkt. Vereinzelt kann es morgens und am Abend leichten Regen geben. Aber zwischendurch auch mal ein paar kurze sonnige Auflockerungen bei maximal 18 Grad. Ein Mix aus Sonne und Wolken dann am Freitag bei maximal 19 Grad. Das aktuelle Weserberglandwetter bei uns alle 30 Minuten.
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0: Mit Alex Henke, hallo. Es gibt Fördergelder vom Land Niedersachsen für das Institut für Solarenergieforschung in Hameln. Da geht es nämlich um eine Versuchsanlage für Wärmepumpen. Und mehr dazu hören Sie gleich hier bei uns.

0: Radioaktiv ist bei Ihnen, jetzt vielleicht schon bei Ihnen in der Mittagspause oder noch auf der Arbeit im Büro. Bislang lassen sich ja viele Bedingungen, die eine Wärmepumpe im Alltag erlebt, im Labor nur eingeschränkt nachstellen. Genau das soll sich ändern. Gestern hat das Solarforschungsinstitut in Hameln eine Förderung des Landes Niedersachsen in Höhe von 1,5 Millionen Euro bekommen. Mit dem Geld soll eine Versuchsanlage gebaut werden, in der Forscher künftig genau untersuchen, wie Wärmepumpen bei unterschiedlichen Temperaturen, Wetterlagen und Belastungen arbeiten. Das Ziel, Schwachstellen schneller erkennen und die Geräte gezielt weiterentwickeln, erklärt der Projektleiter Maximilian Loth.
1: Also wenn man eine Wärmepumpe permanent bei konstanten Bedingungen betreiben würde, dann ist die jetzige Test ausreichend und gut genug. Man sieht eben auch, dass die Wärmepumpen eben im realen Anwendungsfall nicht permanent konstant laufen und viele Wechsel an Auszyklen haben, auch in Teillast gehen, also nicht die volle Leistung immer bereitstellen müssen. Und dieser Wechsel, der passiert in Realität sehr oft, wird aber eben durch die aktuellen Prüfbedingungen nicht genau abgebildet. Und das wollen wir mit dieser Prüfumgebung besser machen und damit eben das, wie Sie sagten, auch das reale Verhalten auch in die Prüfbedingungen mehr einflechten.
0: Und davon profitieren später auch Verbraucher, denn effizientere Wärmepumpen brauchen weniger Strom, um dieselbe Menge Wärme zu erzeugen. Das senkt die Betriebskosten und macht Heizen wirtschaftlicher. Das ISFH, das leistet mit dieser angewandten Forschung einen wichtigen Beitrag zur bezahlbaren Klimawende, sagt Niedersachsens Wirtschaftsminister Falco Moos.
2: Eine der großen Stärken hier auch des ISFH ist ja sozusagen von der Forschung bis in die Anwendung zu arbeiten, viel auch mit den Industriepartnern zusammen. Und insofern hätten wir am Ende weniger Wirtschaftskraft, weniger Arbeitsplätze und eine schlechtere Umwelt. Insofern ist eben auch klar, diese Investitionen lohnen sich sozusagen auf all diesen Dimensionen. Und genau deswegen tut die Landesregierung das auch so entschlossen.
0: Für das Land Niedersachsen ist die Förderung damit eine Investition in die Wärmewende und in Heiztechnik, die künftig günstiger und effizienter arbeiten soll. Und neben den Verbrauchern soll durch die Forschung auch die Industrie profitieren, so Niedersachsens Umweltminister Christian Mayer.
3: Ja, wir haben hier super wissenschaftliches Know-how. Wir haben das bei der Photovoltaik erlebt. Und jetzt geht es darum, Wärmepumpen zu prüfen, wie die Effizienz ist, was für die Verbraucher ja ganz wichtig ist und für die Hersteller. Also hat eine Wärmepumpe eine Effizienz von 4, von 5. Also wie viele Einheiten mache ich? Und das kostet ja alles am Ende Geld und ist gut für die Umwelt. Und damit wir wissenschaftlich, faktenbasiert sozusagen da auch ja Unternehmen unterstützen können, woran sie arbeiten und eben aber auch am Ende was für jeden Haushalt bringen.
0: Das Land Niedersachsen fördert das ISFH in Ohr mit 1,5 Millionen Euro. Damit soll eine Anlage gebaut werden, die die Wärmepumpentechnologie besser erforschen soll, unter realen Bedingungen mit Temperaturschwankungen. Und das Ziel ist, Wärmepumpen künftig noch effizienter bauen zu können. Und die Infos dazu haben Sie gehört, hier bei uns bei Radioaktiv, 6:22 Uhr.

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0: Am Samstag gibt es im Rathauspark in Bodenwerder ein Open-Air-Konzert mit dem Modern Soul Club. Los geht's um 18 Uhr. Und das Ganze wird dann ein mitreißender Soul- und Funkabend mit toller Musik. Oder vielleicht nächsten Montag, den Suppenmontag im Treffpunkt ARA in Hameln. Das ist der Treffpunkt für die zweite Lebenshälfte. Die lädt herzlich zu diesem Suppenmontag ein. Los geht's in Hameln dann um 12 Uhr. Und den Markt Alter Bücher gibt es am Samstag von 10 bis 17 Uhr im Hastenbecker Weg in Hameln. Die Bibliotheksgesellschaft Hameln lädt dazu ein. Und dann werden alle Lesebegeisterten auch mal zum Stöbern eingeladen. 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Juni ist es wieder soweit. 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Der autofreie Erlebnistag im Wesertal. 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
2: Hier ist Radioaktiv und gleich nach den 13 Uhr Nachrichten geht's hier weiter mit dem Radioaktiv-Tag und Katharina Morg. Ich bin Alex Henke, bin raus für heute, wünsche Ihnen noch einen schönen Tag.

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0: Das Hameler Rathaus ist ja bekanntlich in die Jahre gekommen. Unter anderem genügt in dem ehemaligen BHW-Gebäude der Brandschutz nicht mehr den Anforderungen. Das Gebäude ist nicht barrierefrei, es fehlen Besprechungsräume und vieles mehr. Die Nachrichten mit Angela Werner.
2: Die Stadt Hameln hat die Wirtschaftlichkeitsuntersuchung

0: Räumlichkeiten. Dies seien Vorschläge der Verwaltung an die Politik, sagt Oberbürgermeister Claudio Griese.
1: Dass es uns wichtig ist, den Leerstand, den wir ja in der Innenstadt wahrnehmen, durchaus auch als Chance zu begreifen, dass wir wieder für eine erhöhte Frequenz in der Stadt sorgen können, indem wir auch da, wo Sinn macht, mit Angeboten und Verwaltungseinheiten auch noch mit eingreifen können. Ob das eine Anmietung ist, ob wir eventuell Immobilien erwerben können, das müssen wir jetzt alles prüfen. Aber wir haben uns ja selbst das Ziel gesetzt, bis zum 31.07. nächsten Jahres der Politik dann auch tatsächlich Ideen und Vorschläge unterbreiten zu können, was möglich wäre.
0: Heute wird sich zunächst der Ausschuss für Stadtentwicklung mit dem Thema Rathaus befassen. Die Sitzung beginnt um 16.30 Uhr im Energietreff der Stadtwerke in der Hafenstraße 14. Der NABU Hameln Hessisch-Oldendorf-Erzen lädt heute Abend zur Vorstellung des neuen Raumordnungsprogramms ein. Wie viel Platz bleibt in Zukunft für den Naturschutz im Landkreis Hameln-Pyrmont? Wo entstehen neue Windräder, Gewerbegebiete oder Straßen? Diese Weichenstellungen für die kommenden 10 bis 15 Jahre werden jetzt entschieden. Der Landkreis hat den neuen Entwurf zur Fortschreibung des regionalen Raumordnungsprogramms vorgelegt. Ein Mitarbeiter des Landkreises Hameln-Pyrmont wird den Entwurf an dem Abend persönlich vorstellen. Im Mittelpunkt stehen dabei für den NABU die Fragen des Natur- und Landschaftsschutzes. Gelingt es, einen wirksamen Biotopverbund zu sichern? Wie stark geraten freie Landschaften durch andere Nutzungsansprüche unter Druck? Im Anschluss an den Vortrag gibt es Raum für Diskussionen und Fragen. Der Infoabend heute beginnt um 18.30 Uhr im Mitwirklabor im Hamelner Bahnhof. Der Eintritt ist frei. Im Schulzentrum Bad Pyrmont haben sich die Schülerinnen und Schüler der 5. und 6. Klassen am Dienstag mit dem Thema Zivilcourage beschäftigt. In einem Stationsparcours ging es darum, wie man im Alltag Mut zeigt, etwa beim Mobbing oder wenn andere bedroht werden. Mit der Aktion ist in Bad Pyrmont eine Veranstaltungsreihe zur Zivilcourage gestartet, die noch den ganzen Juni über im Schulzentrum läuft. Soweit die Meldung aus der Region. Weiter mit den Weltnachrichten.
2: Ich bin David Riemer. Handy kaputt, dann lieber reparieren statt wegwerfen. Die Bundesregierung will Recycling und langlebige Produkte stärker fördern und stellt dafür bis 2029 insgesamt 260 Millionen Euro bereit. Das Kabinett hat dazu jetzt ein neues Aktionsprogramm für die Kreislaufwirtschaft beschlossen.
3: Geplant sind unter anderem digitale Produktpässe. Sie sollen künftig zeigen, woraus ein Produkt besteht, wie gut es sich reparieren lässt und wie es entsorgt werden kann. Außerdem will die Bundesregierung Unternehmen, Forschung und Behörden stärker miteinander vernetzen, damit nachhaltige Produkte schneller auf den Markt kommen. Kritik kommt vom WWF. Der Umweltverband vermisst klare Vorgaben, wie Deutschland künftig tatsächlich weniger neue Rohstoffe verbrauchen soll. Die Strategie fokussiert sich nur auf Recycling und Technik, heißt es. Zoe Tessovali, Nachrichtenredaktion.
2: Die Ukraine hat direkt vor Beginn des Internationalen Wirtschaftsforums in St. Petersburg die Millionenstadt massiv mit Drohnen attackiert. Nach Angaben von Präsident Zelensky schlugen Drohnen im Ölterminal des Petersburger Hafens ein. Auch militärische Ziele in der Region seien getroffen worden. Die russischen Behörden bestätigten Schäden an Infrastrukturanlagen. Mehrere Menschen wurden verletzt, Tote gab es nach Behördenangaben nicht. Die USA haben 60 Volkswirtschaften neue Zölle angedroht, weil diese Importe von Produkten aus mutmaßlicher Zwangsarbeit nicht verhinderten oder bestehende Importverbote nicht genügend überprüften. Das teilte das Büro des US-Handelsbeauftragten mit. Betroffen von neuen US-Zöllen wäre auch die Europäische Union.
4: Auch für die exportstarke deutsche Wirtschaft sind die bisher von der Trump-Regierung verhängten Zölle eine enorme Belastung. Jetzt drohen nach US-Angaben zusätzliche Abgaben zwischen 10% und 12,5% für Produkte aus der EU, Großbritannien, der Schweiz, aber auch aus Staaten in Afrika, Asien und Lateinamerika sowie aus Kanada und China. Die US-Regierung wirft ihnen vor, kein Einfuhrverbot für Waren, die unter Einsatz von Zwangsarbeit hergestellt wurden, erlassen zu haben. Katrin Müller, Nachrichtenredaktion.
2: Gegen den bewaffneten Gewalttäter, der in Dortmund einen Polizisten angeschossen und sich stundenlang mit seinen Kindern in einer Wohnung verschanzt hatte, wird wegen versuchten Totschlags ermittelt. Das teilten Polizei und Staatsanwaltschaft mit. Der 51-Jährige ergab sich nach stundenlangen Verhandlungen gegen 3 Uhr und ließ sich widerstandslos festnehmen. Der angeschossene Polizeibeamte wurde leicht verletzt. Den Kindern gehe es soweit gut, sie werden vom Jugendamt betreut.
5: 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Ja, es ist gar nicht mal so einfach, da aktuell zuverlässige Angaben zu machen, aber wir versuchen es einfach mal. Heute scheint die Sonne. Jetzt gerade auch ein bisschen bei Bewölkung. Es soll allerdings überwiegend trocken bleiben. Gegen Abend kann noch mal der ein oder andere Tropfen runterkommen

0: Und auch windig wird es nochmal, jedenfalls so zwischendurch bis 17 Uhr soll es dann noch ein bisschen frisch werden hier bei uns in der Region. Macht ja aber nichts. Die Temperaturen sind ganz angenehm. Bis zu 20 Grad gibt es heute am Mittwoch. Morgen am Donnerstag, da gibt es höchstens 18 Grad. Und da gibt es auch wieder so eine leichte Gewitterlage im Landkreis. Windböen sind mit dabei. Ein bisschen nass wird's. Und ein bisschen Krach gibt es dann vielleicht auch. Der Freitag ist dann aber wieder schön ruhig, schön ausgeglichen bei bis zu 19 Grad und einem Mix aus Sonne und Wolken. Die Verkehrslage bei uns in der Region. Hier stockt und staut es sich gerade rings um den Hamelner Bahnhof. Da müssten Sie etwas Geduld mitbringen. Bis zu 4 weitere Minuten stehen Sie da, wenn Sie von der Kaiserstraße, wenn Sie von der Kaiserstraße in Richtung Bahnhofstraße fahren, Richtung Bahnhof, Richtung Hasenbecker Weg fahren. Ansonsten sieht das aber ganz okay aus. Wenn Sie noch was gesehen haben bezüglich Verkehr, rufen Sie gerne an, klingeln Sie durch. Wir geben das dann weiter. Sie erreichen uns wie immer unter der 05151 und 6x die 5. Gute Fahrt.
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0: Um kurz nach 1, einen schönen guten Mittwoch wünsche ich Ihnen. Hier ist der Radioaktiv-Tag. Mein Name ist Katharina Morg und wenn Sie möchten, dann bin ich jetzt wieder bis 18 Uhr für Sie da und begleite Sie in Ihren wohlverdienten Feierabend. Hier geht's jetzt los mit Tina Turner und The Best und wir hören uns gleich zu aktuellen Themen aus der Region.

0: Musik von James Blunt hier bei Radioaktiv um 12:15, 1973. Aus dem Jahre 2007, wir haben jetzt 2026, aber genug der Zahlen. Nach langem Streit um die Zukunft des Bad Münderaner Rathauses liegt jetzt eine Empfehlung auf dem Tisch. Die Gutachter kommen zu dem Schluss, ein Neubau an der Kellerstraße ist wirtschaftlicher als die Nutzung von Sparkasse und Steinhof. Für zusätzliche Diskussionen sorgen aber neu entdeckte Schäden an der alten Sparkasse. Darüber spreche ich jetzt mit unserem Redakteur Anton Posnack-Sommer. Anton, die Gutachter, die sehen den Neubau als wirtschaftlichste Variante, aber warum denn?
1: Ja, heute werden erstmals die beiden Gutachten öffentlich vorgestellt. Das Ganze ist ja das Ergebnis durch den Bürgerentscheid im vergangenen Jahr. Dort sollten ja die Münderaner darüber abstimmen, ob sie dafür sind, dass die Variante Sparkasse, Steinhof plus altes Rathaus wirtschaftlich verglichen werden soll mit einem Neubau. Was jetzt im Vorfeld untersucht worden ist, ist unter anderem auch, ob die Sparkasse überhaupt als ein Verwaltungssitz geeignet ist. Die Antwort lautet ja. Spannend wird vor allem jetzt das zweite Gutachten. Es soll jetzt zeigen, welche Lösung am Ende auch wirtschaftlicher ist. Also Neubau oder die Sparkassenvariante mit Steinhof und altes Rathaus. Gegner des Neubaus setzten sich ja damals dafür ein, dass leere Gebäude in Bad Münder saniert und somit nachgenutzt werden sollten. Währenddessen hatte die Stadtverwaltung und auch die Politik mehrheitlich sich für einen Neubau ausgesprochen, der damals in etwa 13,8 Millionen Euro gekostet hätte. Diese Zahl wird sich nun sicherlich auch geändert haben.
0: Wie hat denn die Politik auf diese neuen Informationen reagiert?
1: Der Ausschuss gibt heute zunächst eine Empfehlung ab. Danach beschäftigt sich noch der Verwaltungsausschuss und schließlich am 25. Juni der Rat mit dem Thema. Dort soll die endgültige Entscheidung dann auch fallen. Interessant wird sein, ob die Politik tatsächlich den Gutachten folgt. Die Ergebnisse wissen wir ja noch nicht. Aber sollte sich ja zum Beispiel herausstellen, dass die Variante Steinhof die günstigste Variante ist, wird es natürlich spannend zu sehen sein, wie sich die Politik dazu verhalten wird. Denn mehrheitlich hatten sie ja beschlossen, dass sie eigentlich für einen Neubau sind.
0: Ja, und wie geht's da jetzt weiter?
1: Davon ist auszugehen. Die Rathausfrage beschäftigt die Stadt inzwischen seit mehr als 2 Jahren und hat ja Bürgerentscheide und politische Konflikte ausgelöst. Selbst wenn der Rat Ende Juni entscheidet, werden viele Bürger genau hinschauen. Und es wird in Bad Münder ein neuer Bürgermeister gewählt im September. Der parteilose Dirk Barkowski wird ja nicht mehr antreten. Das bedeutet, ein neuer Bürgermeister wird das Thema dann auch begleiten. Die Frage ist, wie? Also ganz beendet dürfte die Debatte nach heute definitiv nicht sein.
0: Ein Rathausneubau mit rund 12,2 Millionen Euro ist günstiger als die Sparkassenvariante mit etwa 13,3 Millionen Euro. Gehört haben Sie es bei Radioaktiv. Das waren Informationen von meinem Kollegen Anton Posnack-Sommer. Weiter geht's jetzt mit Musik aus den 90ern von Jennifer Lopez. Let's get loud.

0: Der Radioaktiv-Tag. Gleich geht's hier so weiter mit Pink. Und Michael Jackson. Aber zunächst schauen wir, was das Wetter so hergibt.
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0: Da haben wir heute an der Spitze 20 Grad zu verzeichnen. Und aktuell sind es in Hameln schon mal 18 Grad. Die Wolkendecke, die lichtet sich gerade so ein bisschen. Die Windböen halten an. Es ist gerade eigentlich ein schöner Mix aus Sonne und Wolken und so ein bisschen Wind. Trocken soll es wohl bleiben, jedenfalls bis heute Abend. Da kann noch mal ein kleiner Tropfen runterkommen, aber das ist überschaubar. Morgen am Donnerstag dann 18 Grad maximal. Hier dann wieder begleitet von so ein paar Gewittern stellenweise. Und auch hier wird es ein bisschen windig und stellenweise nass. Der Freitag, der ist dann aber wieder richtig schön ausgeglichen mit einem schönen Mix aus Sonne und Wolken und bis zu 19 Grad.
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0: Um kurz nach halb zwei. Ich bin Katharina Morg. Einen schönen Mittwoch.

0: Michael Jackson, Remember the Time, aktuell wieder scharf umsprochen, heiß diskutiert. Der Song war aus dem Jahre 1991. Es ist der Radioaktivtag 20 vor 2. Am kommenden Sonntag, da wird das Weserbergland wieder für einen Tag autofrei. Aber dafür voll mit Fahrrädern und Inlineskatern und. Unter dem Motto Rauf aufs Rad kann zwischen 11 und 18 Uhr auf über 50 Kilometern zwischen Bodenwerder und Rinteln geradelt werden. Aber abseits der autofreien Straßen, da gibt's in den einzelnen Ortsteilen auch immer wieder unterhaltsames Begleitprogramm, bei dem die Radfahrenden dann verschnaufen oder was essen und trinken und erleben können vor allen Dingen. So auch in Emmertal, wo schon am Samstag aufs Felgenfest eingestimmt wird, sagt Sascha Rudolph vom ansässigen Kulturverein.
1: Am Samstag gibt es eine Tanzaufführung von den Tanzmäusen aus Emmertal. Live-Musik am Abend zwischen 18 und 21 Uhr von Lefty and the Poor Boys. Neben Essen und Getränken aus der Region, Spanferkel, Bratwurst, Pommes, Crepe, Pizza, alles verhältnismäßig regionale Stände.
0: Und auch am autofreien Folgetag geht's dann weiter mit dem Programm.
1: Am Sonntag zum Felgenfest wird es ebenfalls Live-Musik geben von Navigation System aus Erzen sowie Alt und Feist aus Emmertal. Das ist immer eine sehr schöne Veranstaltung. Entspannt, ruhig und Emmertal ist eigentlich immer eine Reise wert.
0: Das sagt Sascha Rudolph vom Kulturverein Emmertal. Natürlich gibt's am Felgenfest Sonntag dann auf der Neuen Mitte auch Getränke, Essen und damit auch einen schönen Platz zum Verweilen. Also machen Sie zwischendurch auch gerne mal einen Boxenstopp auf Ihrer Reise über den Weserradweg. Vielleicht fällt die Pause Ihrer Wahl dann ja auch auf Emmertal. In der Zwischenzeit können Sie dann auch alles zum Felgenfest nochmal online in unserer Mediathek radio-aktiv.de nachhören.

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1: Heute Abend, da gibt's einen Informationsabend und zwar vom NABU. In welcher Landschaft leben wir 2040? Im Mitwirklabor im Hamelner Bahnhof. Das Ganze ist erreichbar über die Bahnhofshalle. 18:30 geht's los. Der NABU Hameln Hessisch-Ollendorf-Erzen, der lädt alle Interessierten ein zu einem hochaktuellen Informationsabend. Der Referent Herr Weiß vom Landkreis Hameln-Pyrmont, der erläutert, wie Wohngebiete, Gewerbeflächen und Naturräume und Windkraftanlagen bis zum Jahr 2040 aufgeteilt und geschützt werden sollten. Im Anschluss gibt es auch Raum für Fragen und Diskussionen. Der Eintritt ist frei. Heute Abend 18:30 geht's los im Mitwirklabor im Hamelner Bahnhof. Und heute Nachmittag, da gibt's mal wieder die beliebten 3000 Schritte für die Gesundheit durch die Hamelner Innenstadt. Das ist ein wöchentlicher, kostenloser Spaziergang. 15 Uhr geht's los, wie immer. Das Ganze richtet sich vor allen Dingen an SeniorInnen und Menschen, die sich im Alltag mehr bewegen wollen und neue Kontakte knüpfen wollen. Das Projekt wird gemeinschaftlich vom DRK Ortsverein Hameln, dem Lions Club Hameln-Weserbergland, dem TC Hameln und auch der Elisabeth-Selbert-Schule organisiert. 3000 Schritte für die Gesundheit, machen Sie mit. Heute Nachmittag geht's los. 15 Uhr wird sich da getroffen vor der HMT hier neben uns bei Radioaktiv. Da ist der Allee 1, ist das in Hameln.
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Die gute Laune-Maus Kobe Kelley ist das mit Brighter Than the Sun und das hier ist Radioaktiv am Mittwochnachmittag. In ein paar Sekunden ist es 14 Uhr am Mittwoch und wir schauen deswegen mal auf die Nachrichten aus der Region in die Welt und danach geht's weiter mit Musik.

0: Und Calum Scott ist auch mit dabei. Jetzt erstmal das Aktuellste.
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0: Das Hamelner Rathaus ist ja bekanntlich in Jahre gekommen. Unter anderem genügt in den ehemaligen BHW-Gebäuden der Brandschutz nicht mehr den Anforderungen. Das Gebäude ist nicht barrierefrei. Es fehlen Besprechungsräume und vieles mehr. Die Nachrichten mit Angela Werner.
2: Die Stadt Hameln hat die Wirtschaftlichkeitsuntersuchung von 2016 zur Sanierung bzw. zum Neubau des Rathauses aktualisiert. Heute beschäftigt sich der zuständige Fachausschuss mit dem Thema. Die damals vom Rat beschlossene Kernsanierung des Langbaus und des Hochhauses wird nicht umgesetzt, weil sie sehr unwirtschaftlich wäre. Weiterhin wäre ein Neubau an anderer Stelle für rund 75 Millionen Euro die wirtschaftlichste Lösung. Allerdings werden jetzt noch zwei andere Varianten

0: Entscheidung.
1: Heute wird sich zunächst der Ausschuss für Stadtentwicklung mit dem Thema Rathaus befassen. Die Sitzung beginnt um 16.30 Uhr im Energietreff der Stadtwerke in der Hafenstraße 14. Der NABU Hameln Hessisch-Oldendorf-Erzen lädt heute Abend zur Vorstellung des neuen Raumordnungsprogramms ein. Wie viel Platz bleibt in Zukunft für den Naturschutz im Landkreis Hameln-Pyrmont? Wo entstehen neue Windräder, Gewerbegebiete oder Straßen? Diese Weichenstellungen für die kommenden 10 bis 15 Jahre werden jetzt entschieden. Der Landkreis hat den neuen Entwurf zur Fortschreibung des regionalen Raumordnungsprogramms vorgelegt. Ein Mitarbeiter des Landkreises Hameln-Pyrmont wird den Entwurf an dem Abend persönlich vorstellen. Im Anschluss an den Vortrag gibt es Raum für Diskussionen und Fragen. Der Infoabend heute beginnt um 18.30 Uhr im Mitwirklabor im Hamelner Bahnhof. Der Eintritt ist frei. Zurzeit wird in Bad Pyrmont das Wasserfest gefeiert. Dieses Wasserfest will sich nicht nur als inspirierende Veranstaltungswoche präsentieren, sondern auch als lebendiges, verbindendes Erlebnis für alle Generationen. Unübersehbar dabei das Maskottchen Buddy Pyrmont. Noch bis zum 7. Juni können Besucherinnen und Besucher den sympathischen Begleiter täglich um 15 Uhr im Erlebnis Bad Pyrmonter Welle treffen, verspricht die Bad Pyrmont Tourismus GmbH. Ein weiterer Höhepunkt soll der sogenannte Buddy Walk am Freitag sein. Dann ist das Maskottchen in der Innenstadt unterwegs und besucht verschiedene Stationen und Sponsoren. Soweit die Meldung aus der Region. Weiter mit den Weltnachrichten.
2: Ich bin Dirk Zeitler. Die Bundesregierung will den Erhalt, die Reparatur und das Recycling von Produkten stärker unterstützen. Das Bundeskabinett hat dazu ein Aktionsprogramm zur nationalen Kreislaufwirtschaftsstrategie beschlossen. Geplant sind unter anderem digitale Produktpässe mit Informationen zur Reparierbarkeit oder Entsorgung. Umweltverbände kritisieren allerdings fehlende verbindliche Ziele zur Senkung des Rohstoffverbrauchs. Steigende Energiepreise wegen des Kriegs im Nahen Osten gefährden nach aktueller Prognose der OECD den Aufschwung in Deutschland. Das Wachstum wird demnach in diesem Jahr nur um 0,7% zulegen und damit um 0,1 Prozentpunkte weniger als noch im Ende März prognostiziert. Das teilte die Organisation für wirtschaftliche Zusammenarbeit und Entwicklung in Paris mit.
3: Der Konflikt im Nahen Osten ist zum ausschlaggebenden Faktor für die globalen Wirtschaftsaussichten geworden, betont die OECD. Je länger der Konflikt andauert, desto größer werden auch die wirtschaftlichen Folgen. Wenn die Spannungen bis Mitte dieses Jahres beigelegt werden, prognostiziert die OECD eine Rückkehr zu einem normalen Wachstumskurs im kommenden Jahr. Wenn die Auseinandersetzungen aber länger anhalten, wird dies weitreichende und längerfristige Folgen für die Weltwirtschaft haben. Aus Paris, Michael Evers.
2: Obwohl Verbraucher in Zeiten von Inflation sparen, sitzt das Geld beim Online-Shopping offenbar lockerer. Die Menschen in Deutschland kaufen häufiger und mehr im Internet. Das zeigt eine Auswertung des Handelsverbands Deutschland.
4: Mit einem Umsatzwachstum von 4,3% rechnet der Handelsverband in diesem Jahr, also einem ähnlichen Plus wie im vergangenen, als deutsche Verbraucher beim Online-Shopping insgesamt 92 Milliarden Euro ausgegeben haben. Überdurchschnittlich zu diesem Wachstum beigetragen haben Menschen ab 55. Häufiger online bestellt wurden außerdem Lebensmittel und andere Produkte des täglichen Bedarfs. Mehr Umsatz trotz Inflation erklärt der Handelsverband unter anderem damit, dass sich online einfacher der günstigste Preis finden lasse. Jan-Henner Reitzer, Nachrichtenredaktion.
2: Gegen den bewaffneten Gewalttäter, der in Dortmund einen Polizisten angeschossen und sich stundenlang mit seinen Kindern in einer Wohnung verschanzt hatte, wird wegen versuchtem Totschlags ermittelt. Das teilten Polizei und Staatsanwaltschaft mit. Der 51-Jährige ergab sich nach stundenlangen Verhandlungen gegen 3 Uhr und ließ sich widerstandslos festnehmen. Der angeschossene Polizeibeamte wurde leicht verletzt. Den Kindern gehe es soweit gut, sie werden vom Jugendamt betreut.
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6: Da gibt es heute an der Spitze 20 Grad und die haben wir auch fast schon erreicht. Jetzt um 14 Uhr, da sind es 19 Grad, zumindest in Hameln, aber ringsum sieht es ganz ähnlich aus. Es gibt noch ein paar Windböen, die sind unterwegs, das ist aber ganz angenehm und ganz hilfreich. Trocken soll es wohl bleiben. Es gibt natürlich wie immer Ausnahmen, vereinzelt sind noch mal ganz leichte Regenschauer möglich, aber ansonsten sieht es ganz ruhig aus. Morgen am Donnerstag, da könnten wieder so ein paar Gewitterwolken auf uns zukommen und zwar bei bis zu 18 Grad. Hier dann auch begleitet von Regenfällen und Wind, aber auch hier ist noch mal so ein kleiner sonniger Moment zwischendurch drin. Der Freitag, der wird dann wieder ganztägig sonnig und trocken und sogar windstill bis zu 19 Grad. Und wir schauen auf die Verkehrslage in der Region. Da müssen wir einmal

0: schauen, dass das Radar sich aktualisiert. Da haben wir es. Die Deisterstraße, Deisterallee in Richtung Bahnhof, die ist gerade einigermaßen dicht bzw. viel befahren. Bis zu 5 weitere Minuten sollten Sie einplanen, wenn Sie da stressfrei langkommen wollen. Ansonsten, wenn Sie noch was gesehen haben, rufen Sie gerne an. Schicken Sie uns eine WhatsApp. Beides möglich unter der 05151 und 6x5. Ihnen eine gute und sichere Fahrt.
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0: Um 7:07. Mein Name ist Katharina Morg. Ich hoffe, Sie haben heute Nachmittag ein bisschen Zeit, den ein oder anderen Trockenmoment einzufangen und das Wetter zu genießen. Wir machen weiter mit John Mellencamp, Jack and Diane. Einen schönen Mittwoch.

0: Calum Scott ist das hier bei Radioaktiv mit You Are The Reason. Es ist der Mittwoch um 14:45. Dass die Stadt Hameln immer fahrradfreundlicher wird, das zeigt sich zum Beispiel auch am Deisterfriedhof. Die Friedhofsquere zwischen Scharnhorststraße und Sedemünderstraße ist eine beliebte Alternative zur doch sehr viel befahrenen Deisterstraße. Und seit dem 1. März dürfen die Radfahrenden den Friedhof auch nachts überqueren. Vorher war der Friedhof von 22 Uhr abends bis 6 Uhr morgens geschlossen. Im Vorfeld hatte es viele Bedenken gegen die nächtliche Öffnung gegeben. Die Gegenden hatten unter anderem die Störung der Totenruhe beklagt und auch Vandalismus befürchtet. Nach den ersten 3 Monaten hält der Leiter des Fachbereichs Umwelt und Technische Dienste, Sven Zubin, die dauerhafte Öffnung aber für richtig.
1: Also wir reden ja jetzt noch nicht von dieser prosperierenden Radfahrsaison und wir stellten fest, dass etwa 60 Personen diesen Radweg nachts von 22 Uhr bis 6 Uhr genutzt haben. Viel entscheidender wird sein, wie sieht das in den Sommermonaten aus? Und dann sieht man, wie der Weg angenommen wird. Aber gleichzeitig sollte klar sein, umso länger die Wegeachse besteht, umso öfters wird das von Menschen wahrgenommen. Also die Frequenz wird noch steigen, nach meiner Auffassung. Und ich muss schon sagen, nach diesen 3 Monaten, dass man schon sagen kann, dieser Beschluss war richtig und es zahlt aber aufs richtige Konto ein.
0: Aktuell nutzen also etwa 60 Fahrradfahrende pro Nacht die Friedhofsquere und Sven Zubin räumt ein, dass es auch durchaus kleine Probleme gegeben habe.
1: Ja, es gab schon Beschwerden, aber es ist schwer zu verifizieren, ob das wirklich was mit Öffnung zu tun hat. Das war schon das Gefühl da bei den Bürgern, die vor Ort sind oder auch temporär nur auf dem Friedhof sind, dass da mehr Müll liegt, mehr Lärm und mehr Unrat. Das können wir aber nicht jetzt zwangsläufig mit der Friedhofsquere in Verbindung setzen, weil wir jetzt davor keine Erhebung gemacht haben, wie viel Kilo Müll liegt da. Wir können jetzt aber nicht daraus den Schluss ziehen, dass das jetzt ausschließlich mit der Friedhofsquere zu tun hat.
0: Darüber hinaus habe der Beauftragte Sicherheitsdienst einige Platzverweise aussprechen müssen. Vor allem in Fällen, in denen es zu laut geworden sei. Grabschändungen oder Vandalismus im engeren Sinne habe es aber nicht gegeben.
1: Aber was dann halt auch vielleicht in einer urbanen Situation verhältnismäßig ist, dass der Sicherheitsdienst Lärmbeschwerden vorliegen hatte und dann halt auch eingreifen musste, Platzverweise ausgesprochen werden mussten. Aber das ist jetzt auch nicht atypisch, wo ich auch sage, das ist jetzt überbordend gewesen. Es ist schon jetzt relevant, wie wir das erste Jahr angenommen, um jetzt wirklich so ein Fazit zu treffen. Aktuell habe ich aber ein gutes Gefühl, dass es jetzt kein schlechtes Signal war. Gleichwohl ist es für den lokalen Friedhofsbesucher, der in Ruhe da Andacht halten möchte oder in sich gehen möchte, möglicherweise auch konträr, wenn da Menschen sitzen, die da einfach Sachen konsumieren, was jetzt vielleicht nicht angemessen ist. Das ist schon schwierig dann.
0: Sagt der Leiter des Fachbereichs Umwelt und Technische Dienste im Hamelner Rathaus, Sven Zubin. Und weil die dauerhafte Öffnung der Friedhofsquere an der Deisterstraße nur zu kleineren Problemen geführt hat, hat die Stadt die Patrouillen des Sicherheitsdienstes nun eingestellt. 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

0: Cyndi Lauper. All through the night, hier ist Radioaktiv um kurz nach 2:30. Wir schauen aufs Wetter, danach geht's hier so weiter. Michael Schulte ist dabei. Und auch Leanne Rimes. Aber zunächst die Wetteraussichten.
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0: Da gibt es heute am Mittwoch maximal 20 Grad und die haben wir soeben erreicht. Wärmer wird es jetzt erstmal nicht. Dafür halten die Windböen so ein bisschen an. Es ist einigermaßen frisch, schönes, frisches Wetter da draußen und der Himmel, der wird immer blauer. Richtig toll. Es ist allerdings so, dass es heute Abend so gegen 22, 23 Uhr nochmal den ein oder anderen Regentropfen geben könnte. Wir bleiben gespannt. Morgen am Donnerstag, da bleibt es nach wie vor einigermaßen windig und bewölkt und wahrscheinlich auch ein bisschen nasser als heute, zusammen mit Gewittern. Wir schauen mal, was dabei rumkommt. Hoffentlich nicht allzu dolle, aber auch der ein oder andere Sonnenschein, der ein oder andere Sonnenstrahl ist auch mit dabei. Der Freitag, der ist dann wieder dominiert von ordentlich Sonne. Ein paar Wolken sind mit dabei, aber es soll trocken bleiben am Freitag bei bis zu 19 Grad.
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0: 14:33 Uhr. Ich bin Katharina Morg. Einen schönen Mittwochnachmittag.

0: Can't Fight the Moonlight, Leon Rimes. Hier ist Radioaktiv. Das ist einer der größten Hits der frühen 2000er. Hier ist Radioaktiv am Mittwochnachmittag. Es ist 2:40. Und wie so gut wie immer um diese Uhrzeit schauen wir mal, wie es so an der Börse aussieht. Und das machen wir gemeinsam mit Heinrich Schmedicke von der Volksbank Hameln-Stadthagen. Hallo, Herr Schmedicke.
1: Hallo.
0: Herr Schmedicke, Sie können mir da bestimmt weiterhelfen. Welche Entwicklungen gibt es denn heute am deutschen Aktienmarkt?
1: Ja, heute steht der DAX etwas unter Druck. Vor allem die steigenden Rohölpreise aufgrund des unklaren Fortgangs des Irankrieges belasten dann doch zahlreiche Aktien im deutschen Aktienindex. Zuletzt waren es ja relativ wenig Aktien, die die Schwäche im Gesamtmarkt überdeckt haben. Teilweise liegen diese Aktien, die heute deutlich im Minus liegen, ja auf den Tiefständen seit Kriegsbeginn. Und der DAX selbst steht ja nur relativ leicht unter seinen bisherigen Höchstständen. Also von daher ein etwas unklares Bild insgesamt. Auch im DAX gibt es natürlich aktuell in den letzten Wochen Profiteure von der schon seit Wochen und Monaten andauernden KI-Euphorie, die ja aktuell an den Weltmärkten herrscht. So konnte zum Beispiel die Infineon-Aktie sich in wenigen Wochen mehr als verdoppeln. Und das bringt dem DAX natürlich einiges an Punkten ein, sodass der Stand insgesamt nicht ganz die Lage in der Breite widerspiegelt. Sollte sich die Situation weiterhin unverändert bleiben in der Straße von Hormuz, so dürften die Rohölpreise wahrscheinlich dann doch eher noch weiter zulegen und dann auch zunehmend wieder zu einem größeren Belastungsfaktor für den Markt werden. Aktuell steht der Markt, also der DAX, etwa 1% im Minus bei einem Stand von 24.886 Punkten.
0: Welche Aktien genau zeigen sich denn im DAX heute die größten Veränderungen?
1: Ja, profitieren können heute wiederum die Energieversorger. Die RWE legt hier am stärksten zu, aktuell gut 3% im Plus. Dann folgt die Aktie von Zalando, die mit 2,4% zulegen kann, und die E.ON-Aktie als weiterer Energieversorger und drittgrößter Gewinner im DAX mit 1,8% im Plus. Ja, und bei den Verlierern sehen wir die Deutsche Bank mit einem Minus von 3%. Auch die Mercedes-Benz-Aktien geben rund 3% nach und die Heidelberg Materials 2,8% aktuell im Minus.
0: Und wie sieht es an den internationalen Finanzmärkten aus? Welche Entwicklung gibt es da?
1: Ja, die amerikanischen Aktienmärkte zeigen sich heute vorbörslich wiederum stabil, allerdings jetzt nicht wieder auf klarem Rekordkurs. Der S&P 500 steht bei 7.600 Punkten, nahezu unverändert. Seit seinem Tiefstand vor gut zwei Monaten hat er ja inzwischen über 20% zugelegt. Ja, und im Nasdaq 100 Index sieht es ziemlich ähnlich aus. Er steht aktuell bei 30.670 Punkten. Und im gleichen Zeitraum hat der sogar 35% zulegen können. Und hier sind es eben vor allem die Aktien aus dem Mikrochip-Bereich und Netzwerkbereich, also alles, was mit KI-Rechenzentren selbst zu tun hat, ist da starker Profiteur in den letzten Monaten. Und diese Aktien haben teilweise weit mehr als 100% in der sehr kurzen Zeit zulegen können. Ja, ansonsten beim US-Dollar ist es eine relative Ruhe, schon seit Wochen oder sogar Monaten mittlerweile. Wir stehen aktuell bei einem Wechselkurs von 1,16, ziemlich genau US-Dollar zu Euro also. Ja, der Preis für ein Barrel Brent Oil, der steigt heute erstmals wieder über die Marke von 100 US-Dollar. Aktuell steht er bei 100,4 US-Dollar und liegt damit aber immer noch etwa 20 Dollar tiefer als beim Höchststand, den wir vor rund einem Monat hatten. Und das ist doch schon etwas erstaunlich, da ja die Sperrung der Straße von Hormuz nun schon deutlich länger anhält, als das eigentlich ursprünglich erwartet wurde. Ja, und ansonsten sind wir beim Goldpreis eigentlich auch nur wenig Bewegung aktuell. Insgesamt ist er eher in einer schwächeren Verfassung in den letzten Wochen. Und heute sieht man das auch wieder. Er gibt um 0,6% nach auf 4.460 Dollar je Feinunze.
0: Vielen Dank, Heinrich Schmiedeke, zur aktuellen Börsensituation. Heinrich Schmiedeke von der Volksbank Hameln-Stadthagen war das. Und wir machen jetzt weiter mit einem eindeutigen Gewinner, für mich persönlich jedenfalls, Elton John. I'm still standing. Hier ist Radio aktiv am Nachmittag um 14:45 Uhr.

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1: Es gibt einen Poetry Slam am Freitag in Hessisch-Oldendorf. Am Marktplatz 13 im Forum HO. Das läuft im Rahmen der Reihe Wortschatz, der Poetry Slam. Da lädt das Forum HO zu einem ganz besonderen Abend ein. Die Creme de la Creme des Nordens präsentiert Texte voller Humor, Emotion und Wortgewalt. 7 Minuten haben die Auftretenden da Zeit, um das Publikum mit ihren selbstgeschriebenen Beiträgen zu begeistern. Mit dabei sind Emil Engelhardt, Antonia Josefa, Matti Linke und Tanja Schwarz. Gerrit Heid heißt er. Gerrit Wilanik, der übernimmt wie immer die Moderation. Und los geht's da um 19.30 Uhr im Forum HO mit dem Wortschatz Poetry Slam. Und in Hameln ist auch wieder was los. Und zwar das beliebte Sumpfe-Kneipen-Quiz in der Sumpfblume Hameln ab 20 Uhr. Da führt dann wieder Quizmaster Per euch durch den Abend und stellt euer Wissen auf die Probe. Egal, ob alleine oder auch im Team von bis zu 6 Personen. Da kann man sich dem Fragenhagel stellen und tolle Preise gewinnen. Der Eintritt ist frei, Einlass ist ab 19 Uhr und das Ganze ist bestuhlt. Und am besten melden Sie sich kurz vorher an, denn das ist ganz, ganz oft rappellvoll. Das Sumpfe-Kneipen-Quiz am Freitag, Mittwoch steht hier. Na sowas, hat sich ein kleiner Fehlerteufel eingeschlichen, macht ja nichts. Dann ist es wohl heute Abend, heute um 20 Uhr, einmal in die Sumpfblume in Hameln zum Sumpfe-Kneipen-Quiz.
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0: Anderson mit Ghost. Hier ist Radioaktiv um 15 Uhr am Mittwochnachmittag. Wir schauen auf die Nachrichten, danach geht's ja so weiter. Und zwar mit Miles Smith. Und auch der Culture Club ist mit dabei. Gleich für Sie in voller Länge jetzt erstmal das Aktuellste aus der Region, aus der Welt um 15 Uhr.
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0: In Hessisch-Oldendorf ist die Stützpunktwehr Sonnental aus den bisherigen Ortswehren Friedrichsburg, Fuhlen, Heslingen und Rumbeck entstanden und hat das neue gemeinsame Feuerwehrhaus kurz vor Ostern bezogen. Die Nachrichten mit Angela Werner.
2: Bei der symbolischen Schlüsselübergabe, bei der Einweihung der Stützpunktwehr Sonnental, sprach Hessisch-Oldendorfs Bürgermeister Tarek Önelcin von einem Vorzeigeprojekt und lobte das Engagement aller Beteiligten, die zum Gelingen beigetragen haben. Rund 5 Jahre hat der Planungsprozess von der Standortsuche bis zur Einweihung gedauert, bei einer reinen Bauzeit von 1 Jahr. Der kalkulierte Kostenrahmen von 4,5 Millionen Euro für das gesamte Projekt vom Grunderwerb über alle Planungs- und Bauleistungen konnte eingehalten werden. Und das ohne Zuschüsse und Förderung. Aus der Radioaktiv Aktuell Redaktion Ute Ziegeler.
3: Die Gesamtnutzfläche des neuen Feuerwehrhauses beträgt rund 1.100 Quadratmeter. Davon entfallen etwa 460 auf die 6 Fahrzeugstellplätze. Die Fahrzeughalle ist in Stahlbetonbauweise und das eigentliche Feuerwehrhaus mit Schulungsräumen, Sanitäranlagen und Werkstatt in Holzrahmenbauweise errichtet. Die Räume für die Kinder- und Jugendwehr sind wichtiger Bestandteil des Projekts. Auch die Feuerwehrunfallkasse habe der Stadt bei der Prüfung

0: Das Modell der Klassenassistenz in den Schulen der Region soll jetzt fortgeschrieben werden, kündigt Jungnitz an. Im Landkreis Holzminden können ehrenamtlich Engagierte von vergünstigten Eintrittspreisen in Freibädern profitieren. Darauf macht das Zentrum für ehrenamtliches Engagement aufmerksam. Zu den teilnehmenden Bädern gehören die Freibäder in Holzminden, Eschershausen, Stadt Oldendorf und Polle. Die Vergünstigungen sind Teil des landkreisweiten Angebots der Ehrenamtskarte und sollen das freiwillige Engagement vieler Menschen sichtbar wertschätzen. Im Landkreis Holzminden gibt es inzwischen über 80 verschiedene Vergünstigungen für Inhaberinnen und Inhaber der Ehrenamtskarte. Dazu zählen Angebote aus den Bereichen Freizeit, Kultur, Gastronomie, Sport und Dienstleistungen. Soweit die Meldung aus der Region. Weiter mit den Weltnachrichten.
1: Ich bin Dirk Zeitler. Angesichts der durch den Iran-Krieg verursachten Energiekrise will die Europäische Kommission die Schuldenregeln der EU weiter lockern. Nach einem Vorschlag der Brüsseler Behörde sollen künftig höhere Schulden auch für Investitionen in die Energiewende erlaubt sein. Diese Ausgaben sollen unter eine bereits bestehende Ausnahmeregelung für Verteidigungsausgaben fallen können, wie die Kommission in Brüssel mitteilte. Handy kaputt? Dann lieber reparieren statt wegwerfen. Die Bundesregierung will Recycling und langlebige Produkte stärker fördern und stellt dafür bis 2029 insgesamt 260 Millionen Euro bereit. Das Kabinett hat dazu jetzt ein neues Aktionsprogramm für die Kreislaufwirtschaft beschlossen.
2: Geplant sind unter anderem digitale Produktpässe. Sie sollen künftig zeigen, woraus ein Produkt besteht, wie gut es sich reparieren lässt und wie es entsorgt werden kann. Kritik kommt vom WWF. Der Umweltverband vermisst klare Vorgaben, wie Deutschland künftig tatsächlich weniger neue Rohstoffe verbrauchen soll. Die Strategie fokussiert sich nur auf Recycling und Technik, heißt es. Zoe Tassovali, Nachrichtenredaktion.
1: Die USA und der Iran haben sich in der Nacht eines der schwersten Feuergefechte seit Beginn der Waffenruhe geliefert. Auch benachbarte Golfstaaten gerieten unter Beschuss. Bei einem iranischen Drohnenangriff auf Kuwait sind am Flughafen der Hauptstadt ein Mensch getötet und weitere verletzt worden. Das teilte das Außen- sowie das Verteidigungsministerium des Golfstaats mit.
3: Durch Terminal 1 des internationalen Flughafens von Kuwait strömen normalerweise die Reisenden und Personal. Jetzt schlagen hier Drohnen ein. Es gibt einen Toten, weitere Verletzte und schwere Schäden. Der Flugverkehr wird ausgesetzt oder umgeleitet. Auch den kleinen Golfstaat Bahrain greift Iran in der Nacht wieder an. Das US-Militär wiederum greift eine iranische Militäreinrichtung an auf der Insel Keshm in der Straße von Hormuz.
4: Aus Kairo, Johannes Sadek.
1: Gegen den bewaffneten Gewalttäter, der in Dortmund einen Polizisten angeschossen und sich stundenlang mit seinen Kindern in einer Wohnung verschanzt hatte, wird wegen versuchten Totschlags ermittelt. Das teilten Polizei und Staatsanwaltschaft mit. Der 51-Jährige ergab sich nach stundenlangen Verhandlungen gegen 3 Uhr und ließ sich widerstandslos festnehmen. Der angeschossene Polizeibeamte wurde leicht verletzt. Den Kindern gehe es soweit gut, sie werden vom Jugendamt betreut.
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6: Da bewölkt es sich gerade aktuell wieder so ein bisschen, aber es soll wohl einigermaßen trocken bleiben. Wir bleiben einfach mal gespannt und bereiten uns auf alles vor, denn es ist immer noch Frühling. Morgen am Donnerstag, da gibt es bis zu 18 Grad und hier kommt dann auch wieder ein kleines Gewitter auf uns zu. Und Windböen, genau wie heute, die halten noch ein wenig an. Der Freitag, der macht das dann aber alles wieder gut. Da gibt es einen schönen Mix aus Sonne und Wolken und bis zu 19 Grad. Die aktuelle Verkehrslage in der Region, da haben wir stockenden Verkehr in Hameln auf der Basbergstraße in Richtung Tunnelstraße. Bis zu 4 weitere Minuten sollten Sie einpacken, wenn Sie da stressfrei entlang wollen. Ansonsten sieht es aber ganz okay aus. Wenn Sie was gesehen haben, dann rufen Sie gerne an. 05151 6x die 5. Genau unter dieser Nummer erreichen Sie uns auch per WhatsApp. Wir wünschen Ihnen eine gute und sichere Fahrt.
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6: Um 3 am Mittwochnachmittag. Schön, dass Sie auch dabei sind. Das Theater Hameln, das hat eine neue Intendantin. Wer das ist, was die macht, dazu gleich alles weitere. Mein Name ist Katharina Morg. Ich wünsche Ihnen jetzt schon mal einen schönen Feierabend.

0: Radioaktiv am Mittwochnachmittag, 14:15. Wir werfen einen Blick auf die Kultur. Vor 10 Jahren hat sie schon mal die Geschicke des Hamelner Theaters geleitet. Dann wechselte sie als Kulturamtsleiterin nach Bremerhaven. Und jetzt, nach dem Rückzug von Theaterleiter Wolfgang Händler, ist Dorothee Starke wieder zurück als Intendantin des Hamelner Hauses. Joachim Stracke hat mit ihr gesprochen.
1: Frau Starke, was hat Sie bewogen, diesen Job hier wieder anzunehmen?
2: Ach, ich habe den Kontakt zu Hameln und zum Theater Hameln ja nie ganz verloren. Ich habe hier in den letzten Jahren auch immer mal mit ausgeholfen, Spielplan mitgestaltet und den Kontakt weitergehalten. Und ich hänge sehr an diesem Haus. Jetzt war ich 10 Jahre in der Kulturverwaltung und in meinem Lebenslauf hat es sich eigentlich immer erwiesen, dass so nach 8 bis 10 Jahren es gut ist, nochmal wieder den Blick zu wechseln. Und ich wollte sehr gerne auch zum Ende meiner beruflichen Laufbahn wieder in die praktische Kulturarbeit und ans Theater, also sozusagen an meine Wurzeln zurück.
1: Wie war denn der Blick als Kulturverwalterin? War der so unterschiedlich?
2: Nein, mein Blick ist immer gleich geblieben. Die Aufgaben sind andere. Und ich glaube, es ist segensreich, wenn in der Kulturverwaltung Menschen sitzen, die die praktische Kulturarbeit kennen und die Nöte und die Bedürfnisse der Kulturschaffenden kennen. Und das war immer mein Ziel und mein Blick, den Kulturschaffenden vor Ort zu helfen.
1: Jetzt müssen Sie selber wieder das Publikum erreichen. Womit wollen Sie das Publikum erreichen?
2: Mich fasziniert am Theater immer, dass wir Geschichten erzählen, dass wir Geschichten hören. Geschichten sind das, was uns weiterbringt, worüber wir nachdenken. Ein großes Thema ist sicher im Moment das Thema Demokratie und der Umgang mit unserem Wertesystem. In unserer doch etwas fragil gewordenen Gesellschaft, finde ich, ist das ein Thema, dessen wir uns im Theater auch annehmen müssen. Und auch das wieder mit Geschichten. Wir wollen ja nicht belehren, aber wir wollen die Menschen zum Nachdenken und zum Diskutieren bringen.
1: Kommen wir mal zum neuen Programm. Würden Sie sagen, es gibt einen roten Faden durch diese neue Spielzeit?
2: Der rote Faden ist im Grunde der, dass wir versuchen wollen, dieses ganz vielfältige Publikum, das wir haben, zu bedienen. Wir haben von den kleinsten 4-Jährigen bis zu unseren langjährigen treuen Abonnenten ein sehr verlässliches Publikum und befinden uns immer in der Spanne zwischen nachdenklichen Themen, Themen, wie ich gerade sagte, die sich mit Politik, mit Demokratie auseinandersetzen, mit Theater. Es muss eine Oper da sein, es muss ein Musical und eine Operette dabei sein, bis hin zu Programmen, die einfach auch mal Spaß machen dürfen. Ich finde schon auch, dass es einfach auch mal fröhliche Abende hier geben muss.
0: Dorothee Starke ist alte, neue Intendantin des Hamelner Theaters. Was die neue Spielzeit zu bieten hat, dazu gleich in knapp einer Stunde mehr. 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

Nicht Madonna, aber Kylie Minogue mit I Should Be So Lucky. 1987 kam der raus. Hier ist Radioaktiv am Mittwochnachmittag. Kurz nach 3:30. Wir schauen auf die Schlagzeilen aus der Region, zusammengefasst von Angela Werner. Und dann haben wir gleich noch Purple Disco Machine. So. Und Tess mit Arca.

0: In the Dark und Sleeping Satellite hören Sie dann gleich komplett. Jetzt erstmal die Schlagzeilen.
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2: Das Land Niedersachsen investiert 1,5 Millionen Euro in die Wärmepumpenforschung in Emmertal. Mit dem Geld soll am Institut für Solarenergieforschung, ISFH, eine neue Prüfplattform für Wärmepumpen entstehen. Die Forscher wollen Geräte künftig unter realitätsnäheren Bedingungen testen und weiterentwickeln. Ziel sind effizientere Wärmepumpen und Fortschritte bei der Wärmewende. Gut besuchtes Familienfest in Hessisch-Oldendorf. Mehr als 200 Kinder mit ihren Eltern und Großeltern haben einen abwechslungsreichen Nachmittag rund um das Rathaus und den Südwall erlebt. Eingeladen hatte das Familien- und Kinderservicebüro der Stadt. Bürgermeister Tarek Önelçin dankte den Organisatoren und zahlreichen Mitwirkenden für ihr Engagement. Geboten wurde ein buntes Programm mit Tanzauftritten, Mitmachaktionen und Spielangeboten, von der Hüpfburg über eine Tombola bis hin zu Ballonkunst. Der NABU Hameln Hessisch-Oldendorf-Erzen lädt heute Abend zur Vorstellung des neuen Raumordnungsprogramms ein. Wie viel Platz bleibt in Zukunft für den Naturschutz im Landkreis Hameln-Pyrmont? Wo entstehen neue Windräder, Gewerbegebiete oder Straßen? Diese Weichenstellungen für die kommenden 10 bis 15 Jahre werden jetzt entschieden. Der Abend beginnt mit einem Fachvortrag, dann soll es Raum für Fragen und Diskussionen geben. Der Infoabend beginnt um 18.30 Uhr im Mitwirklabor im Hamelner Bahnhof. Der Eintritt ist frei.
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3: Da bleibt es wohl heute voraussichtlich trocken. So genau weiß man das ja nie. 20 Grad gibt es auf jeden Fall. Die sind auch schon erreicht. Es ist einigermaßen warm. Es ist richtig schön angenehm. Dazu gibt es eine ganz leichte Brise. Und heute Nacht, da könnte es nochmal einen kleinen Tropfen geben. So 22, 23 Uhr, da ist leichter Regen angesagt. Da müssten sie nochmal die Wäsche reinholen. Morgen am Donnerstag dann 18 Grad höchstens. Ein bisschen Gewitter ist angekündigt. Auch hier wieder Windböen mit dabei. Und auch hier wieder leichte Regenfälle. Aber auch der ein oder andere sonnige Moment. Dann am Freitag den ganzen Tag lang trocken, windstill und Sonne. Nur teilweise Bewölkung bei bis zu 19 Grad. Das wird klasse.
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3: Kurz nach 16:30, ich bin Katharina Morg. Einen schönen Nachmittag.

0: Radioaktiv am Mittwochnachmittag, 15.41 Uhr. Wir sprechen heute mal in unserem AOK-Gesundheitstipp über was nicht ganz so Angenehmes. Das ist eher ein Krankheitstipp heute, aber das muss ja auch mal sein. Nämlich über eine Tropenkrankheit, die von Stechmücken übertragen wird. Und zwar das Denguefieber. Gefährlich, aber behandelbar, sagt unser Gesundheitsexperte Rolf Hirsch von der AOK Hameln. Die Infektionskrankheit kann bei schweren Verläufen zum Tod führen. Aber was ist denn das Denguefieber überhaupt?
1: Es ist wirklich die häufigste durch Mücken übertragbare Viruskrankheit der Welt. Und vor allem wird sie übertragen durch die asiatische und die ägyptische Tigermücke, die vorwiegend in tropischen und subtropischen Gebieten auf der Welt vorhanden sind, in der Nähe des Äquators. Doch breitet sich auch das Denguefieber Richtung Norden aus. So sind etwa Krankheitsfälle auch in Italien, Portugal und Frankreich bekannt.
0: Schätzungsweise werden da ja pro Jahr etwa 400 Millionen Menschen infiziert.
1: Davon entwickeln circa 25% wirklich klinische Symptome, die sich in vielen Fällen in Form von Fieber, grippeartigen Beschwerden äußern. Und die vollständige Genesung kann auch lange dauern. Ein kleiner Teil der Infizierten erleidet schwere Verlaufsformen, die wirklich bis zum Tode führen können. Wir haben also erste Symptome. Ich kann, wenn ich vielleicht aus dem Urlaub wiederkomme oder im Urlaub merke, ich bekomme Kopfschmerzen, Knochenschmerzen, Gliederschmerzen, Übelkeit, Erbrechen, dann kann mich das zwar auch an eine Grippe oder eine Erkältung erinnern, aber wenn dann auch noch zum Beispiel ein Hautausschlag, wie der an Masern erinnert, dazukommt, dann wirklich alle Achtung und wirklich so schnell wie möglich auch den Arzt aufsuchen.
0: Bei etwa 2-4% der Infizierten, gerade auch bei Kindern, kann sich der Gesundheitszustand ganz schnell verschlechtern.
1: Dass dann 5 Tage nach dem Beginn der Krankheit es wirklich drastisch sich verschlechtert mit Erschöpfung, kalten Schweiß. Man hat aber, wenn man einmal das Denguefieber hat, einen bedingten Immunschutz gehabt, aber man hat immer noch die Gefahr, dass man sich anstecken kann. Behandeln kann man es, indem man wirklich viel, der Patient ausreichend trinkt, Medikamente nimmt, die das Fieber senken. Man muss nur aufpassen, wenn es wirklich schwere Verlaufsformen sind, dann müssen die stationär behandelt werden. Und es ist einfach wichtig, wenn ich mich in tropischen oder subtropischen Ländern aufgehalten habe und bekomme solche Symptome, dass man dann auch im Hintergrund behält, das könnte Denguefieber sein, und dann so schnell wie möglich auch den Arzt aufsucht.
0: Also auf jeden Fall unbedingt darauf achten, wer nach Reisen in tropische Länder solche Symptome bei sich beobachtet, unbedingt zum Arzt. Wir hoffen natürlich, dass es bei Ihnen niemals dazu kommt. Trotzdem gut, dass wir jetzt Bescheid wissen über das Denguefieber. Dank dem AOK-Gesundheitstipp. Den gibt's hier bei Radioaktiv immer zur Mitte der Woche. Wir haben es jetzt ganz genau 15.44 Uhr. Einen schönen Mittwochnachmittag.

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0: Cooking on Three Burners und Kunks, This Girl. Hier ist Radioaktiv. Es ist 15:59 in ein paar Sekunden. Es ist somit 16 Uhr am Mittwochnachmittag. Wir schauen fix auf die Geschehnisse der Region. Danach geht's weiter mit Musik. Tiffany Harris. Und Aretha Franklin und George Michael sind mit dabei. Hören Sie gleich in voller Länge nach den Nachrichten.
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0: In Hessisch-Oldendorf ist die Stützpunkt Versonnental aus den bisherigen Ortswehren Friedrichsburg, Fuhlen, Hesling und Rumbeck entstanden und hat das neue gemeinsame Feuerwehrhaus kurz vor Ostern bezogen. Die Nachrichten mit Angela Werner.
2: Bei der symbolischen Schlüsselübergabe, bei der Einweihung der Stützpunkt Wehr Sonnental, sprach Hessisch-Oldendorfs Bürgermeister Tarek Öneltschin von einem Vorzeigeprojekt und lobte das Engagement aller Beteiligten, die zum Gelingen beigetragen haben. Rund 5 Jahre hat der Planungsprozess von der Standortsuche bis zur Einweihung gedauert, bei einer reinen Bauzeit von einem Jahr. Der kalkulierte Kostenrahmen von 4,5 Millionen Euro für das gesamte Projekt vom Grunderwerb über alle Planungs- und Bauleistungen konnte eingehalten werden. Und das ohne Zuschüsse und Förderung. Aus der Radioaktiv Aktuell Redaktion Ute Ziegeler.
3: Großen Wert haben die Verantwortlichen bei der Planung auf Nachhaltigkeit und Wirtschaftlichkeit im Betrieb gelegt. Es wurde eine Wärmepumpenanlage mit einer 115 Quadratmeter großen PV-Anlage installiert. Das Regenwasser wird in einer großen Zisterne aufgefangen und das Niederschlagswasser auf den Parkplätzen versickert überwiegend in Vegetationsflächen. Das Dach ist begrünt, die Beete naturnah mit Stauden bepflanzt. Nach der offiziellen Einweihung hatte die Stützpunktwehr zum Tag der offenen Tore eingeladen. Mehrere hundert Menschen nutzten die Gelegenheit, sich das neue Feuerwehrhaus anzusehen und auf dem gegenüberliegenden Sportplatz die Wettkämpfe des Feuerwehrnachwuchses um die Stadtmeisterschaft zu verfolgen.
2: Mit dem neuen Programm für 2026/27 möchte das Theater Hameln an die erfolgreiche jüngste Spielzeit anknüpfen. Die jetzt ablaufende Spielzeit sei mit über 76% Auslastung die erfolgreichste seit langem gewesen, hieß es bei der Programmvorstellung. Das Theater habe mit seinem Angebot auch wieder junge Menschen erreicht, sagt Dramaturgin Ilka Voss. Das Programm für die neue Spielzeit reicht vom Schauspiel über Tanz und Musik bis hin zu einer Mitmachaktion Diary Slam, zu der Interessierte mit eigenen Tagebuchaufzeichnungen, Poesiealbumeinträgen oder auch Briefen beitragen können. Wichtiger Bestandteil ist weiterhin das Kinder- und Jugendtheater. Auftakt für die Spielzeit 2026/27 ist am 20. September, wie gewohnt mit einem Theaterfest. Im Schulzentrum Bad Pyrmont haben sich die Schülerinnen und Schüler der 5. und 6. Klassen am Dienstag mit dem Thema Zivilcourage beschäftigt. In einem Stationsparcours ging es darum, wie man im Alltag Mut zeigt, etwa beim Mobbing oder wenn andere bedroht werden. Die Kinder entwickelten eigene Ideen, wie sie helfen können. Mit der Aktion ist in Bad Pyrmont eine Veranstaltungsreihe zur Zivilcourage gestartet, die noch den ganzen Juni

0: Eingeschlagen haben die Drohnen Medienberichten nach im Ölterminal und in einer Flottenbasis. Der Kreml reagierte erbost. Solche Angriffe seien der Grund, warum der Krieg geführt werde, sagte Putins Sprecher Peskow. Dabei ließ er unerwähnt, dass der Kreml-Chef Putin selbst den Krieg begonnen hatte. Aus Moskau, Andrei Balin.
1: Angesichts der durch den Iran-Krieg verursachten Energiekrise will die Europäische Kommission die Schuldenregeln der EU weiter lockern. Nach einem Vorschlag der Brüsseler Behörde sollen künftig höhere Schulden auch für Investitionen in die Energiewende erlaubt sein. Diese Ausgaben sollen unter eine bereits bestehende Ausnahmeregelung für Verteidigungsausgaben fallen können, wie die Kommission in Brüssel mitteilte. Handy kaputt, dann lieber reparieren statt wegwerfen? Die Bundesregierung will Recycling und langlebige Produkte stärker fördern und stellt dafür bis 2029 insgesamt 260 Millionen Euro bereit. Das Kabinett hat dazu jetzt ein neues Aktionsprogramm für die Kreislaufwirtschaft beschlossen.
2: Geplant sind unter anderem digitale Produktpässe. Sie sollen künftig zeigen, woraus ein Produkt besteht, wie gut es sich reparieren lässt und wie es entsorgt werden kann. Kritik kommt vom WWF. Der Umweltverband vermisst klare Vorgaben, wie Deutschland künftig tatsächlich weniger neue Rohstoffe verbrauchen soll. Die Strategie fokussiert sich nur auf Recycling und Technik, heißt es. Zoe Tassovali, Nachrichtenredaktion.
1: Gegen die Milliardensparpläne der Bundesregierung bei den Gesundheitsausgaben formiert sich wachsender Widerstand. Nun auch unter Ländern und bei Hausärzten. Wenn der Gesetzentwurf von Ministerin Wagen in der nächsten Woche erstmals in den Bundesrat kommt, liegen zahlreiche Kritikpunkte von Ausschüssen der Länderkammer vor. Gefordert wird die Streichung mehrerer Ausgabenbremsen bei Kliniken, Praxen, Apotheken und Pharmabranche.
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4: Es bewirkt sich zunehmend hier in Hameln und im Rest des Landkreises. Bis zu 20 Grad gibt es heute oder gab es heute. Aktuell sind es 19 Grad in Hameln. Es soll wohl trocken bleiben. Allerdings kann vereinzelt auch Regen und so ein bisschen Wind auch auftauchen. Gewittern soll es erstmal nicht. Heute jedenfalls. Morgen am Donnerstag sieht das ganz anders aus. Für den Donnerstag sind Gewitter angekündigt und auch Windböen und Regenfälle sind vorgesehen. Aber auch der ein oder andere sonnige Moment kann auftauchen. Morgen am Donnerstag dann bei bis zu 18 Grad. Am Freitag, da haben wir wieder einen schönen, ruhigen Frühsommertag bei bis zu 19 Grad und einem schönen Mix aus Sonne und Wolken. Die aktuelle Verkehrslage, da stockt und staut es sich gerade an den üblichen Knotenpunkten in Hameln. Und zwar auf der Bassbergstraße in Richtung Tunnelstraße. 3 weitere Minuten sollten Sie einplanen, wenn Sie hier ohne Stress lang wollen. Dann stockt und staut es sich auf der Kreuzstraße in Richtung Bahnhof. Bis zu 4 weitere Minuten brauchen Sie. Hier ist die Fahrbahn auf eine Spur verengt. Und auch auf der Kaiserstraße gibt es nur eine Spur, kurz vor dem Kreisel am Bahnhof. Auch hier stehen Sie bis zu 5 weitere Minuten. Ansonsten sieht's aber ganz easy peasy lemon squeezy aus. Wenn Sie noch was gesehen haben, was den Verkehr betrifft, dann rufen Sie gerne an 05151 6x die 5. Gute Fahrt.
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4: Um 4:07 am Mittwochnachmittag. Schön, dass Sie auch mit dabei sind. Wenn Sie uns vor circa einer Stunde schon zugehört haben, dann könnten Sie es gehört haben, das Theater in Hameln hat eine neue Intendantin. Und nicht nur das, sondern das Theater in Hameln hat auch eine neue Spielzeit. Wie das aussieht, das hat Joachim Stracke für uns rausgefunden und das erzählt er uns gleich nach 2 Songs. Ich bin Katharina Morg, ich wünsche Ihnen jetzt schon mal einen schönen Feierabend.

0: Radioaktiv hier am Mittwochnachmittag, 13 Minuten nach 4. Schauspiel, Tanz oder Musik? Die Darbietungen im Habelner Theater sind vielfältig. Wie vielfältig zeigt das neue Programm, das jetzt den Medien vorgestellt wurde? Joachim Stracke hat sich das Programm mal angesehen.
1: Wer hat nicht früher schon erste heimliche Gedichte verfasst oder sich im Tagebuchschreiben versucht? Wenn Sie Lust haben, können diese Texte jetzt beim Diary Slam im kommenden Jahr ins Theater kommen, so Theaterdramaturgin Ilka Voss.
2: Wir suchen Tagebuchaufzeichnungen, Einträge aus Poesiealben, alte Liebesbriefe oder andere Briefe von unserem Publikum und möchten die in einem sehr unterhaltsamen Abend entweder von den einreichenden Menschen selbst oder auch von einem von uns zu Gehör bringen.
1: Diese Mitmachaktion ist nur ein kleiner Ausschnitt eines ansonsten großen Programms. Das beinhaltet in der neuen Spielzeit unter anderem den Literaturklassiker Der alte Mann und das Meer von Ernest Hemingway, eine von mehreren Romanadaptionen fürs Theater. Durchaus eine Tendenz im heutigen Theater, so die alte und neue Intendantin Dorothee Starke.
3: Ich freue mich auch sehr auf den zweiten Camus-Abend, Der erste Mensch. Wir hatten vor Jahren seine Kindheitsgeschichte von Camus, jetzt geht es um die Erwachsenengeschichte. Und ganz gespannt bin ich darauf, wie der Meyerhoff auf die Bühne gebracht wird. Man kann auch in die Höhe fallen, ein Bestseller, der wirklich sehr unterhalten und sehr witzig ist.
1: Komödie und ernste Themen stehen auf dem Spielplan, so zum Beispiel Ein Volksfeind von Henrik Ibsen oder ein Literaturkonzert zum Untergang der Weimarer Republik. Deutschland, siehst du das nicht? Mit Texten von Mascha Kalecko bis zu Schlagern der Comedian Harmonists. Gelesen von Schauspieler Roman Knitzka und Musikern aus verschiedenen Orchestern von Hamburger Staatsoper bis Dresdner Philharmonie. Musik spielt im Programm der Hamelner Bühne ohnehin eine große Rolle. Immerhin ist das Musikabo das am besten frequentierte Abo.
2: Neben den bekannten klassischen Sinfoniekonzerten gab es immer ein bis zwei außergewöhnliche Musikensembles in der Konzertreihe, so auch in der nächsten Spielzeit. Die Trombone Unit, ein Posaunisten-Oktett.
1: Einen besonderen Abend widmet das Theater denn auch dem Jazz-Trompeter Miles Davis, dessen 100. Geburtstag gedenkt das Modern String Quartett.
3: Eines der herausragenden modernen Jazz-Streichquartette. Das wird großartig werden. Und wer Miles Davis liebt, der sollte sich unbedingt diese Farbe auch mal anhören.
1: Und wer Dorothee Starke kennt, der weiß, dass sie vor allem das Tanztheater liebt. Und das wird in der neuen Spielzeit wieder international mit Ensembles aus USA, Portugal oder Frankreich. Wichtiger Bestandteil für das Hamelner Theater ist aber auch das Kinder- und Jugendtheater mit Themen wie Kai zieht in den Krieg und kommt mit Opa zurück bis hin zum Mitmachstück Die drei Fragezeichen-Kids. Überhaupt hat das Theater mit dem Programm auch wieder junge Menschen erreicht.
2: Wir haben einen Werbeschwerpunkt auf die Social-Media-Portale tatsächlich gesetzt und das hat richtig gezündet.
1: So war die jetzt ablaufende Spielzeit auch mit über 76% Auslastung die erfolgreichste Spielzeit seit langem.
0: Das Programm zur neuen Spielzeit 26/27 liegt vor. Wie gewohnt startet es mit dem Theaterfest am 20. September. Diese Informationen hatte Joachim Stracke für uns. Hier ist Radioaktiv um 16.16 Uhr.

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Classic Rock vom Feinsten aus den 70ern. Boston sind das mit More Than a Feeling. Hier ist Radioaktiv. 16.30 Uhr haben wir es jetzt ganz genau. Wir schauen auf die Schlagzeilen aus der Region, zusammengefasst von Angela Werner. Danach haben wir noch weitere Musik für Sie.

0: Jesslyn und Natalie Imbruglia gibt's dann gleich nach den Radioaktiv-Schlagzeilen.
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2: In der Diskussion um die Zukunft des Bad Münderaner Rathauses gibt es jetzt eine gutachterliche Empfehlung. Ein Neubau an der Kellerstraße ist demnach wirtschaftlicher als die Nutzung von Sparkasse und Steinhof. Der Neubau wäre schon bei den Baukosten mit rund 12,2 Millionen Euro etwas günstiger als die Sparkassenvariante mit etwa 13,3 Millionen Euro. Entscheidend waren aber auch langfristige Faktoren wie Betriebskosten, Energieverbrauch, Fördermöglichkeiten und Umweltaspekte. Entschieden wird im Rat am 25. Juni. Über 2000 Menschen sind in diesem Jahr dem Aufruf der Abfallwirtschaft Landkreis Holzminden gefolgt und haben an der Aktion Saubere Landschaft teilgenommen. In insgesamt 60 Gruppen machten sich engagierte Bürgerinnen und Bürger, Kindergärten, Schulen, Gemeinden und Vereine auf den Weg, um Wälder, Wege und Wiesen im Landkreis von wildem Müll zu befreien. Insgesamt wurden 756 Säcke Abfall gesammelt und fachgerecht entsorgt. Die U23-Fußballmannschaft vom HSC BW Schwalbe-Tündern hat sich mit 4 Neuzugängen verstärkt. Allrounder Finn Wienicke spielt seit frühester Jugend in Tündern. Jetzt geht es für ihn dort im Herrenbereich weiter. Im Tor verstärkt Niljano Streyer, der vom TSC Fischbeck nach Tündern wechselt, das Team. Ebenso vom TSC kommt Offensivspieler Hendrik Müller. Komplettiert wird das Quartett von Safin Darwesh, einem weiteren Offensivspieler, der aus dem Jugendbereich der Tünderaner in die U23 aufsteigt.
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3: Da haben wir heute, oder hatten wir heute, bis zu 20 Grad. Aktuell sind es 19 Grad in Hameln. Es ziehen so ein paar bedrohliche Wolken auf, aber ob da wirklich was rauskommt, das sehen wir dann, wenn es soweit ist. Ansonsten ist es eigentlich trocken bis heute Abend ab 22, 23 Uhr. Da soll dann leichter Regen einsetzen und der hält dann auch so ein bisschen an über Nacht. Aber es ist alles überschaubar. Morgen am Donnerstag dann bis zu 18 Grad, gepaart mit so ein paar Gewittermomenten. Und ein bisschen Wind ist auch wieder mit dabei, mit Glück aber auch der ein oder andere Sonnenstrahl. Am Freitag dann bis zu 19 Grad bei einem schönen, entspannten Mix aus Sonne und Wolken.
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3: Kurz nach 16:30. Ich bin Katharina Morg. Schön, dass Sie auch dabei sind.

0: Auch so ein Klassiker der 90er Jahre, Natalie Imbruglia mit Torn. Hier ist Radioaktiv, 16.41 Uhr. Kinder und Jugendlichen bestmögliche Chancen für ein erfolgreiches Lernen und erfolgreiche Abschlüsse zu schaffen. Dafür setzt sich der Verein SAM bei uns in der Region seit Jahren ein. Die absolute Bildungsgerechtigkeit soll hergestellt werden. Unabhängig davon, aus welcher sozialen, ethnischen oder sprachlichen Herkunft die Kinder kommen. Die Potenziale dafür entwickeln, das ist die Idee des Verbunds. Aber was braucht es dafür? Ein starkes Schulsystem und tolle Menschen an den Schulen, die das zu ihrem eigenen Anliegen machen, sagt SAMs erster Vorsitzender Andreas Jungnitz.
1: Das vorausgesetzt, sagen wir, wir haben hier einen Fund in der Region aus der bisher schon vorhandenen Zusammenarbeit verschiedener Einrichtungen, eben verschiedenster Organisationen, Fachbegriff multiorganisational, die an dieser Thematik dran sind. Das sind die Bildungsregionen, das ist der Landkreis Hameln-Pyrmont, das sind die kreisangehörigen Kommunen, mit denen wir kooperieren, das sind diejenigen, die qualifizieren Beschäftigungen und die Mitarbeitenden in die Schulen bringen, das sind also die Ampuls und die Paritäten, wo eine intensive Zusammenarbeit ist und natürlich die Schulen des Verbundes, die das zusammen bewerkstelligen.
0: Unter anderem viele Schulen sind also bereits mit am Start, um das große Ziel zu erreichen. Ein wichtiger Bestandteil, die sozialpädagogischen MitarbeiterInnen, die für Kinder und Jugendliche zusätzliche Begleitung sind, zusätzlich zu den LehrerInnen. Dass das von den jungen Menschen sehr wertgeschätzt wird, zeigen aktuelle Gespräche in einzelnen Klassen.
1: Die Erkenntnisse, die wir gewinnen, ist, dass die Kinder es ungemein wertschätzen, dass neben ihren Lehrerinnen und Lehrern andere Personen da sind, die sie begleiten, die sie unterstützen, die ihnen bei Lernförderung mit auf dem Weg sind. Vor allem aber jetzt auch mit dem Konzept, was wir weiterentwickeln, nämlich die Idee der Klassenassistenz, dass also eine zweite Person den ganzen Tag in einer Klasse mit vorhanden ist. Und da sind die Rückmeldungen der Kinder einzigartig gut, dass sie das nicht nur wertschätzen, sondern sagen, wenn die nicht da wären, dann würde uns hier ganz, ganz viel fehlen für unsere Entwicklung. Und die Idee ist, dass darüber Schule sich im besten Sinne weiterentwickelt als System, nämlich stärker fokussiert auf Kinder und Jugendliche, nicht primär auf Strukturen und Abschlüsse, die haben ihre Berechtigung, Notwendigkeit und Bedeutung. Aber die individuelle Entwicklung, die ist der wesentliche Weg, weil nur dann werden die Kinder ihr Potenzial auch abrufen können.
0: SAMs Vision ist also Kinder begleiten und unterstützen. Das Modell dafür in den Schulen der Region weiterzuentwickeln, ist der nächste Schritt des Verbunds. Gehört haben Sie es bei Radio Aktiv. Es ist 16.43 Uhr.

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1: Am Samstag ist hier schon wieder ordentlich was los. Und zwar in Hameln. Da gibt es nämlich den dritten CSD, den dritten Christopher Street Day Weserbergland. Der findet in Hameln statt. Und zwar am Samstag. Die bunte Demonstration für queere Rechte, Vielfalt und Sichtbarkeit startet traditionell in der Innenstadt und führt dann die Teilnehmenden durch die Straßen, bevor das Fest dann auf der Hochzeitshausterrasse beginnt. Genau. Das Ganze geht los an der Hochzeitshausterrasse und hört da auch wieder auf. Die Highlights sind davor ein queerer Gottesdienst um 10 Uhr, die Demo-Parade durch die Innenstadt. Ich meine, das beginnt so um 12:30 Uhr, müsste man nochmal schauen. Auf der offiziellen Seite des queeren Netzwerks Weserbergland, da finden Sie alle weiteren Informationen dazu. Und dann nach der Demonstration den bunten Zug durch die Stadt, da geht es dann in die Sumpfblume zur 90er-Party. Das ist dann die After-Party des CSD 2026 in Hameln. Genau, Radioaktiv ist auch damit mit dabei. Wir berichten dann vom CSD in Hameln.
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0: So klang das Jahr 2011. Kelly Clarkson ist das mit Stronger. Hier ist der radioaktive Nachmittag. In ein paar Sekunden ist es 17 Uhr. Wir schauen auf die Nachrichten. Danach geht's weiter mit Musik.
1: 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Sintus, Wasser und Chemie.
0: Mark Forster ist mit dabei. Und die Queen of Pop, Madonna, gibt's auch gleich nach den Nachrichten.
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0: Die Friedhofsquere über den Deisterfriedhof in Hameln zwischen Scharnhorststraße und Sedemünder Straße ist ein wichtiger Bestandteil des Vorzugsroutennetzes für Radfahrende und eine beliebte Alternative zur vielbefahrenen Deisterstraße. Die Nachrichten mit Angela Werner.
3: Weil die dauerhafte Öffnung der Friedhofsquere durch den Deisterfriedhof zu keinen größeren Problemen geführt hat, hat die Stadt Hameln die Patrouillen des Sicherheitsdienstes nun eingestellt. Seit dem 1. März durften Fahrradfahrende den Friedhof auch nachts überqueren. Vorher war der Friedhof von 22 Uhr abends bis 6 Uhr morgens geschlossen. Im Vorfeld hatte es viele Bedenken gegen die nächtliche Öffnung gegeben. Unter anderem war eine Störung der Totenruhe oder Vandalismus befürchtet worden. Nach den ersten 3 Monaten hält der Leiter des Fachbereichs Umwelt und Technische Dienste, Sven Zubin, die dauerhafte Öffnung für richtig. Bisher hätten etwa 60 Radfahrende die Quere pro Nacht im Durchschnitt benutzt. Mit dem neuen Programm für 2026/27 möchte das Theater Hameln an die erfolgreiche jüngste Spielzeit anknüpfen. Die jetzt ablaufende Spielzeit sei mit über 76% Auslastung die erfolgreichste seit langem gewesen, hieß es bei der Programmvorstellung. Das Theater habe mit seinem Angebot auch wieder junge Menschen erreicht, sagt Dramaturgin Ilka Voss. Das Programm für die neue Spielzeit reicht vom Schauspiel über Tanz und Musik bis hin zu einer Mitmachaktion Diary Slam, zu der Interessierte mit eigenen Tagebuchaufzeichnungen, Poesiealbumeinträgen oder auch Briefen beitragen können. Wichtiger Bestandteil ist weiterhin das Kinder- und Jugendtheater. Auftakt für die Spielzeit 2026/27 ist am 20. September, wie gewohnt mit einem Theaterfest. Der Verein SEM will die Schulen der Region weiterentwickeln, indem für alle Schulen Klassenassistenzen eingesetzt werden. Bildungsgerechtigkeit soll hergestellt werden, unabhängig davon, wie die soziale, ethnische und sprachliche Herkunft der Kinder ist. Dafür werden ein starkes Schulsystem und engagierte Menschen an den Schulen gebraucht, sagt der erste Vorsitzende von SEM, Andreas Jungnitz. Die bisherigen Rückmeldungen auf die sozialpädagogischen Mitarbeitenden, die Kinder und Jugendlichen zusätzlich zu den Lehrkräften begleiten, seien sehr positiv.
4: Die Erkenntnisse, die wir gewinnen, ist, dass die Kinder es ungemein wertschätzen, dass neben ihren Lehrerinnen und Lehrern andere Personen da sind, die sie begleiten, die sie unterstützen, die ihnen bei Lernförderung mit auf dem Weg sind, vor allem aber jetzt auch mit dem Konzept, was wir weiterentwickeln, nämlich die Idee der Klassenassistenz, dass also eine zweite Person den ganzen Tag in einer Klasse mit vorhanden ist.
3: Das Modell der Klassenassistenz in den Schulen der Region soll jetzt

0: ausgeben. Aber künftig könnte erlaubt sein, davon 0,3 Prozentpunkte nicht für Militär, sondern für die Energiewende auszugeben. Vor allem Italien hatte für die Umwelt eine Sonderregelung sowie für die Rüstung gefordert. Aus Brüssel, Dieter Ebeling.
1: Die Ukraine hat in der Nacht mehrere russische Regionen angegriffen, darunter auch die Millionenstadt St. Petersburg. Und das vor Beginn eines wichtigen internationalen Wirtschaftsforums. Die russischen Behörden bestätigten Schäden an Infrastrukturanlagen.
2: Das Bild eines starken Russlands, welches der Kreml mit dem Wirtschaftsforum in Petersburg vermitteln wollte, haben die ukrainischen Drohnen zerstört. Die Rauchschwaden sind bis ins Stadtzentrum zu sehen und überschatten auch das festlich inszenierte Forum. Eingeschlagen haben die Drohnen Medienberichten nach im Ölterminal und in einer Flottenbasis. Der Kreml reagierte erbost. Solche Angriffe seien der Grund, warum der Krieg geführt werde, sagte Putins Sprecher Peskow. Dabei ließ er unerwähnt, dass der Kreml-Chef Putin selbst den Krieg begonnen hatte. Aus Moskau, Andrei Balin.
1: Gegen die Milliardensparpläne der Bundesregierung bei den Gesundheitsausgaben formiert sich wachsender Widerstand. Wenn der Gesetzentwurf in der nächsten Woche erstmals in den Bundesrat kommt, liegen zahlreiche Kritikpunkte von Ausschüssen der Länderkammer vor. Gefordert wird die Streichung mehrerer Ausgabenbremsen bei Kliniken, Praxen, Apotheken und Pharmabranche. Der Hausärzteverband macht mit einer Protestaktion mobil. Der hessische Verfassungsschutz darf den AfD-Landesverband als rechtsextremen Verdachtsfall einstufen und beobachten. Das hat das Verwaltungsgericht Wiesbaden im Hauptsacheverfahren entschieden. Das Landesamt für Verfassungsschutz hatte die hessische AfD 2022 als rechtsextremen Verdachtsfall eingestuft und mit der Beobachtung begonnen. Die Partei hatte gegen ihre Einstufung geklagt.
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4: Und da ist er wieder, der Sonnenschein, hier bei uns im Landkreis. 20 Grad gibt es heute maximal, gab es heute maximal. Aktuell haben wir davon noch 19 Grad übrig. Es weht ein laues Lüftchen und die Sonne ist wieder da. Soll vielleicht im weiteren Tagesverlauf nochmal zu leichten Regenfällen kommen, aber eher so gegen 22, 23 Uhr. Da müssten Sie dann die Wäsche mal reinholen. Ansonsten am Donnerstag, morgen am Donnerstag dann bis zu 18 Grad. Hier sind dann wieder Gewitter für den Landkreis angekündigt und ein bisschen windig wird es auch. Kann aber auch sein, dass wir da zwischendurch auch nochmal den ein oder anderen Sonnenstrahl haben. Der Freitag, der ist dann wieder richtig schön sonnig bei bis zu 19 Grad. Ein paar vereinzelte Wolken sind dabei, aber das ist nur dekorativ. Die Verkehrslage, da haben wir heute die Landkreisblitze allgemein angekündigt in den Bereichen Bad Münder und in Hessisch-Oldendorf. Und ansonsten, ja, vom Feierabendverkehr sieht man gerade nicht so viel, außer vorm Hamelner Bahnhof von der Kaiserstraße auskommend. Da stehen sie bis zu 5 weitere Minuten. Da gibt es eine Fahrbahnverengung kurz vor dem Kreisel. Ansonsten sieht das ganz locker aus. Wenn Sie noch was gesehen haben, dann rufen Sie gerne an 05151 6x die 5. Gute Fahrt!
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4: 7 Minuten nach 5. Schön, dass Sie eingeschaltet haben. Schön, dass Sie dabei sind. Am Sonntag, da ist ja mal wieder Felgenfest bei uns in der Region. Ich hoffe, Sie haben schon Ihr Fahrrad fit gemacht, denn es gibt natürlich in allen Ortschaften, die daran teilnehmen, mal wieder einiges zu entdecken, was man da in Emmertal erleben kann. Dazu gleich mehr nach 2 Songs. Ich bin Katharina Morg. Ich hoffe, Sie haben am Sonntag ein bisschen Zeit, um sich auf dem Drahtesel zu bewegen.

0: Der Radioaktiv Nachmittag, 17.14 Uhr. Wir haben gerade eine aktuelle Verkehrsmeldung reinbekommen und zwar in Ohr, da brennt's. Und zwar ein Gartenhaus brennt dort. Es kann sein, dass da an der unteren Weide mehrere Einsatzkräfte unterwegs sind und deswegen der Verkehr dort eingeschränkt ist. In Ohr brennt ein Gartenhaus. Viele Einsatzkräfte unterwegs. Vielleicht versuchen sie das Gebiet zu umfahren. So, am kommenden Sonntag, da wird das Weserbergland mal wieder für einen Tag autofrei, dafür aber voll mit Fahrrädern und zwar unter dem Motto Rauf aufs Rad kann zwischen 11 und 18 Uhr auf über 50 Kilometern zwischen Bodenwerder und Rinteln geradelt werden. Aber abseits der autofreien Straßen, da gibt's in den einzelnen Ortsteilen auch immer wieder was Unterhaltsames oder auch was Kulinarisches, so auch in Emmertal, wo schon am Samstag aufs Felgenfest eingestimmt wird. Das sagt Sascha Rudolf vom ansässigen Kulturverein.
1: Am Samstag gibt es eine Tanzaufführung von den Tanzmäusen aus Emmertal. Live-Musik am Abend zwischen 18 und 21 Uhr von Lefty and the Poor Boys. Neben Essen und Getränken aus der Region, Spanferkel, Bratwurst, Pommes, Crepe, Pizza, alles verhältnismäßig regionale Stände.
0: Und auch am autofreien Folgetag geht's dann mit dem Programm direkt weiter.
1: Am Sonntag zum Felgenfest wird es ebenfalls Live-Musik geben von Navigation System aus Erzen sowie Alt und Feist aus Emmertal. Das ist immer eine sehr schöne Veranstaltung. Entspannt, ruhig und Emmertal ist eigentlich immer eine Reise wert.
0: Das sagt Sascha Rudolf vom Kulturverein Emmertal. Natürlich gibt es da am Felgenfestsonntag auf der Neuen Mitte auch Getränke und Essen und damit auch einen schönen Platz zum Verweilen. Also machen Sie zwischendurch mal so einen kleinen Boxenstopp auf Ihrer Reise über den Weserradweg. Vielleicht fällt die Pause Ihrer Wahl dann ja auch auf Emmertal. Und in der Zwischenzeit können Sie alles zum Felgenfest aber auch immer mal wieder online in unserer Mediathek unter radio-aktiv.de nachhören. Und wir sind am Felgenfesttag dann natürlich auch dabei und zwar auf dem Gelände der Stadtwerke Hameln-Weserbergland.

0: Musik von Pink mit Trust Fall. Hier ist Radioaktiv. Und gleich geht's so weiter. Mit Sia und Michael Jackson. Jetzt erstmal die Schlagzeilen aus der Region zusammengefasst von Angela Werner.
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2: In der Diskussion um die Zukunft des Bad Münderaner Rathauses gibt es jetzt eine gutachterliche Empfehlung. Ein Neubau an der Kellerstraße ist demnach wirtschaftlicher als die Nutzung von Sparkasse und Steinhof. Der Neubau wäre schon bei den Baukosten mit rund 12,2 Millionen Euro etwas günstiger als die Sparkassenvariante mit etwa 13,3 Millionen Euro. Entscheidend waren aber auch langfristige Faktoren wie Betriebskosten, Energieverbrauch, Fördermöglichkeiten und Umweltaspekte. Entschieden wird im Rat am 25. Juni. Weil die dauerhafte Öffnung der Friedhofsquere durch den Deisterfriedhof zu keinen größeren Problemen geführt hat, hat die Stadt Hameln die Patrouillen des Sicherheitsdienstes nun eingestellt. Seit dem 1. März dürfen Radfahrende den Friedhof auch nachts überqueren. Vorher war der Friedhof von 22 Uhr abends bis 6 Uhr morgens geschlossen. Im Vorfeld hatte es viele Bedenken gegen die nächtliche Öffnung gegeben. Unter anderem war eine Störung der Totenruhe oder Vandalismus befürchtet worden. Die U23-Fußballmannschaft vom HSC BW Schwalbe-Tündern hat sich mit 4 Neuzugängen verstärkt. Allrounder Finn Wienicke spielt seit frühester Jugend in Tündern, jetzt geht es für ihn dort im Herrenbereich weiter. Im Tor verstärkt Nil Jano Streyer, der vom TSC Fischbeck nach Tündern wechselt, das Team. Ebenso vom TSC kommt Offensivspieler Hendrik Müller. Komplettiert wird das Quartett von Safin Darwish, einem weiteren Offensivspieler, der aus dem Jugendbereich der Tünderaner in die U23 aufsteigt.
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0: Mit Katharina Morg. In der Nacht zum Donnerstag sinken die Tiefstwerte auf 14 Grad. Dazu ist es teils regnerisch und bewölkt. Der Donnerstag wird dann ebenfalls durchwachsen. Es wird überwiegend bewölkt und windig, teils regnerisch mit Gewittern am Abend. 18 Grad gibt es dann da maximal. Und am Freitag gibt es dann wieder einen schönen Mix aus Sonne und Wolken bei bis zu 19 Grad.
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0: Ganz genau 17:30 Uhr. Mein Name ist Katharina Morg. Ich wünsche Ihnen einen schönen Feierabend.

0: Michael Jackson hier bei Radioaktiv mit Who Is It? Es ist der radioaktive Feierabend, würde ich fast schon sagen. Dass die Tatarmin immer fahrradfreundlicher wird, das zeigt sich zum Beispiel auch am Deisterfriedhof. Die Friedhofsquere zwischen Scharnhorststraße und Sedeminder Straße ist ein wichtiger Bestandteil des Vorzugsroutennetzes und eine beliebte Alternative zur ja doch viel befahrenen Deisterstraße. Und seit dem 1. März, da dürften RadfahrerInnen den Friedhof auch nachts überqueren. Vorher war der Friedhof ja von 22 Uhr bis 6 Uhr morgens geschlossen. Aber im Vorfeld hatte es viele Bedenken gegen diese nächtliche Öffnung gegeben. Die Gegner hatten unter anderem die Störung der Totenruhe beklagt und auch Vandalismus befürchtet. Jetzt, nach den ersten 3 Monaten, hält der Leiter des Fachbereichs Umwelt und Technische Dienste, Sven Zubin, die dauerhafte Öffnung für richtig.
1: Also wir reden ja jetzt noch nicht von dieser prosperierenden Radfahrsaison und wir stellten fest, dass etwa 60 Personen diesen Radweg nachts von 22 Uhr bis 6 Uhr genutzt haben. Viel entscheidender wird sein, wie sieht es in den Sommermonaten aus, und dann sieht man, wie der Weg angenommen wird. Aber gleichzeitig sollte klar sein, umso länger die Wegeachse besteht, umso öfters wird das von Menschen wahrgenommen, also die Frequenz wird noch steigen nach meiner Auffassung. Und ich muss schon sagen, nach diesen 3 Monaten, dass man schon sagen kann, dieser Beschluss war richtig und es zahlt aufs richtige Konto ein.
0: Aktuell nutzen also etwa 60 Fahrradfahrende pro Nacht die Friedhofsquere. Und Sven Zubin räumt ein, dass es durchaus ein paar kleine Probleme gegeben habe.
1: Ja, es gab schon Beschwerden, aber es ist schwer zu verifizieren, ob das wirklich was mit Öffnung zu tun hat. Das war schon das Gefühl da bei den Bürgern, die vor Ort sind oder auch temporär nur auf dem Friedhof sind, dass da mehr Müll liegt, mehr Lärm und mehr Unrat. Das können wir aber nicht jetzt zwangsläufig mit der Friedhofsquere in Verbindung setzen, weil wir jetzt davor keine Erhebung gemacht haben, wie viel Kilo Müll liegt da. Wir können jetzt aber nicht daraus den Schluss ziehen, dass das jetzt ausschließlich mit der Friedhofsquere zu tun hat.
0: Darüber hinaus habe der beauftragte Sicherheitsdienst einige Platzverweise aussprechen müssen, vor allem in Fällen, in denen es zu laut geworden sei. Grabschändungen oder Vandalismus habe es aber nicht gegeben.
1: Aber was dann halt auch vielleicht in einer urbanen Situation verhältnismäßig ist, dass der Sicherheitsdienst Lärmbeschwerden vorliegen hatte und dann halt auch eingreifen musste, Platzverweise ausgesprochen werden mussten. Aber das ist jetzt auch nicht atypisch, wo ich auch sage, das ist jetzt überbordend gewesen. Es ist schon jetzt relevant, wie wir das erste Jahr angenommen, um jetzt wirklich so ein Fazit zu treffen. Aktuell habe ich aber ein gutes Gefühl, dass es jetzt kein schlechtes Signal war. Gleichwohl ist es für den lokalen Friedhofsbesucher, der in Ruhe da Andacht halten möchte oder in sich gehen möchte, möglicherweise auch konträr, wenn da Menschen sitzen, die da einfach Sachen konsumieren, was jetzt vielleicht nicht angemessen ist. Das ist schon schwierig dann.
0: Sagt der Leiter des Fachbereichs Umwelt und Technische Dienste im Hamelner Rathaus, Sven Zubin. Und weil die dauerhafte Öffnung der Friedhofsquere an der Deisterstraße nur zu kleineren Problemen geführt hat, hat die Stadt die Patrouillen des Sicherheitsdienstes nun eingestellt. Gehört haben Sie es bei Radio Aktiv. Es ist 17:40 Uhr.

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1: Weil die dauerhafte Öffnung der Friedhofsquere durch den Deisterfriedhof zu keinen größeren Problemen geführt hat, hat die Stadt Hameln die Patrouillen des Sicherheitsdienstes nun eingestellt. Seit dem 1. März durften Fahrradfahrende den Friedhof auch nachts überqueren. Vorher war der Friedhof von 22 Uhr abends bis 6 Uhr morgens geschlossen. Im Vorfeld hatte es viele Bedenken gegen die nächtliche Öffnung gegeben. Unter anderem war eine Störung der Totenruhe oder Vandalismus befürchtet worden. Nach den ersten 3 Monaten hält der Leiter des Fachbereichs Umwelt und Technische Dienste, Sven Zubin, die dauerhafte Öffnung für richtig. Bisher hätten etwa 60 Radfahrende die Quere pro Nacht im Durchschnitt benutzt.
2: Viel entscheidender wird sein, wie sieht es in den Sommermonaten aus? Und dann sieht man, wie der Weg angenommen wird. Aber gleichzeitig sollte klar sein, umso länger die Wegeachse besteht, umso öfters wird das von Menschen wahrgenommen. Also die Frequenz wird noch steigen, nach meiner Auffassung. Und ich muss schon sagen, nach diesen 3 Monaten, dass man schon sagen kann, dieser Beschluss war richtig.
1: Der beauftragte Sicherheitsdienst habe einige Platzverweise aussprechen müssen, vor allem, weil es zu laut geworden sei. Grabschändungen oder Vandalismus im engeren Sinne habe es aber nicht gegeben. Der Verein SEM will die Schulen der Region weiterentwickeln, indem für alle Schulen Klassenassistenzen eingesetzt werden. Bildungsgerechtigkeit soll hergestellt werden, unabhängig davon, wie die soziale, ethnische und sprachliche Herkunft der Kinder ist. Dafür werden ein starkes Schulsystem und engagierte Menschen an den Schulen gebraucht, sagt der erste Vorsitzende von SEM, Andreas Jungnitz. Die bisherigen Rückmeldungen auf die sozialpädagogischen Mitarbeitenden, die Kinder und Jugendlichen zusätzlich zu den Lehrkräften begleiten, seien sehr positiv. Das Modell der Klassenassistenz in den Schulen der Region soll jetzt fortgeschrieben werden, kündigt Jungnitz an. Bei der symbolischen Schlüsselübergabe, bei der Einweihung der Stützpunkt Wehr Sonnental, sprach Hessisch-Oldendorfs Bürgermeister Tarek Önelcin von einem Vorzeigeprojekt und lobte das Engagement aller Beteiligten, die zum Gelingen beigetragen haben. Rund 5 Jahre hat der Planungsprozess von der Standortsuche bis zur Einweihung gedauert, bei einer reinen Bauzeit von 1 Jahr. Der kalkulierte Kostenrahmen von 4,5 Millionen Euro für das gesamte Projekt vom Grunderwerb über alle Planungs- und Bauleistungen konnte eingehalten werden und das ohne Zuschüsse und Förderung. Die Stützpunkt Wehr Sonnental ist aus den bisherigen Ortswehren Friedrichsburg, Fuhlen, Hesling und Rumbeck entstanden und hat das neue gemeinsame Feuerwehrhaus kurz vor Ostern bezogen. Soweit die Meldung aus der Region. Weiter mit den Weltnachrichten.
3: Ich bin Dirk Zettler. Gegen die Milliardensparpläne der Bundesregierung bei den Gesundheitsausgaben formiert sich wachsender Widerstand. Wenn der Gesetzentwurf von Ministerin Warken in der nächsten Woche erstmals in den Bundesrat kommt, liegen zahlreiche Kritikpunkte von Ausschüssen der Länderkammer vor. Gefordert wird die Streichung mehrerer Ausgabenbremsen bei Kliniken, Praxen, Apotheken und Pharmabranche. Außerdem macht der Hausärzteverband mit einer Protestaktion mobil. Angesichts der durch den Iran-Krieg verursachten Energiekrise will die Europäische Kommission die Schuldenregeln der EU weiter lockern. Nach einem Vorschlag der Brüsseler Behörde sollen künftig höhere Schulden auch für Investitionen in die Energiewende erlaubt sein.
4: Der Vorschlag der Kommission lautet vereinfacht etwa so. Seit vergangenem Jahr dürfen EU-Länder ja über 4 Jahre hinweg zusätzlich 1,5% des Bruttoinlandsprodukts für Verteidigung ausgeben. Aber künftig könnte erlaubt sein, davon 0,3 Prozentpunkte nicht für Militär, sondern für die Energiewende auszugeben. Vor allem Italien hatte für die Umwelt eine Sonderregelung sowie für die Rüstung gefordert. Aus Brüssel, Dieter Ebeling.
3: Die Gewerkschaft Verdi ruft den

0: für die Verbraucher spürbar wären, ist noch nicht klar. Thomas Thonfeld, Nachrichtenredaktion.
1: Am helllichten Tag sind in einer Einkaufsstraße mitten in Westerland auf der Insel Sylt mindestens 3 Schüsse auf einen Barbershop abgegeben worden. Verletzt wurde bei dem Vorfall ersten Erkenntnissen zufolge niemand, wie ein Polizeisprecher sagte. Ein Mann, der eine scharfe Schusswaffe bei sich trug, wurde festgenommen. Eine weitere Person sei flüchtig. Der Bereich rund um den Tatort wurde von der Polizei abgesperrt.
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1: Die Meldung aus der Region mit Angela Werner. Am Freitag, dem 5. Juni, sind alle Kinder im Alter von 6 bis 13 Jahren zur Kinderkonferenz der Stadt Hameln eingeladen. Unter dem Motto Mitreden, Mitgestalten, Mitentscheiden haben Kinder die Möglichkeit, ihre Ideen, Wünsche und Anliegen einzubringen und gemeinsam mit anderen Kindern aktiv die Zukunft ihrer Stadt mitzugestalten. Neben Beteiligungsangeboten erwarten die Besucherinnen und Besucher Musik, Snacks und ausreichend Gelegenheit zum Austausch. Die Teilnahme ist kostenlos, eine Anmeldung ist nicht erforderlich. Die Kinderkonferenz beginnt am Freitag um 15 Uhr im Kinderspielhaus in der Alten Marktstraße 20. Im Hamelner Münster St. Bonifatius wird am Sonntag eine besondere Ausstellung eröffnet. Anlass ist ein doppeltes Jubiläum rund um das Wahrzeichen der Stadt. Thematisiert werden die Rettung des Münsters im 19. Jahrhundert sowie die Neugestaltung im 20. Jahrhundert. Dokumente, Fotos und Texte geben Einblicke in die Baugeschichte und die Ideen der beteiligten Architekten. Die Ausstellung beginnt am Sonntag, dem 7. Juni, mit einem Gottesdienst und ist bis zum 28. September zu sehen. Beim Stadtradeln in Lüchte geht es auf die Zielgerade und die Bilanz kann sich schon jetzt sehen lassen. Rund 25.000 Kilometer sind bereits zusammengekommen. Damit wurde das Ergebnis aus dem Vorjahr deutlich übertroffen. Noch bis zum Samstag haben alle Teilnehmenden in Lüchte die Chance, weitere Kilometer zu sammeln. Erstmals könnte dabei sogar die Marke von 30.000 Kilometern geknackt werden. Deshalb ruft die Stadt Lüchte zum Endspurt auf. Jeder gefahrene Kilometer zählt. Die gesammelten Kilometer können wie gewohnt per App oder online eingetragen werden. Und soweit die Meldung aus der Region. Weiter mit den Weltnachrichten.
2: Ich bin Dirk Zeitler. Deutschland ist mit seiner Kandidatur für einen Sitz im mächtigen Sicherheitsrat der Vereinten Nationen bereits im ersten Wahlgang gescheitert. Bei der Wahl in New York unterlag die Bundesrepublik Portugal und Österreich, wie die Präsidentin der UN-Generalversammlung Baerbock mitteilte.
3: Das Scheitern ist eine herbe Niederlage. Die Kandidatur stand von Beginn an auf wackeligen Beinen. Dennoch war man unter Diplomaten zuversichtlich, dass der zweitwichtigste Geldgeber einziehen wird. Was die Staaten dazu bewogen hat, gegen Deutschland zu stimmen, kann man nur vermuten. Viele sehen aber etwa die teilweise zögerliche Verurteilung der Aktionen Israels oder der USA im Iran oder in Venezuela kritisch. Deutschland hat zudem vergleichsweise spät seine Kandidatur angekündigt. Aus New York, Anne Pollmann.
2: Gegen die Milliardensparpläne der Bundesregierung bei den Gesundheitsausgaben formiert sich wachsender Widerstand. Wenn der Gesetzentwurf von Ministerin Wagen in der nächsten Woche erstmals in den Bundesrat kommt, liegen zahlreiche Kritikpunkte von Ausschüssen der Länderkammer vor. Gefordert wird die Streichung mehrerer Ausgabenbremsen bei Kliniken, Praxen, Apotheken und Pharmabranche. Außerdem macht der Hausärzteverband mit einer Protestaktion mobil. Die Gewerkschaft Verdi ruft in den laufenden Tarifverhandlungen im Handel erneut zu bundesweiten Warnstreiks auf. Betroffen seien morgen und übermorgen Betriebe und Unternehmen im Einzel- sowie im Groß- und Außenhandel in allen Bundesländern, wie die Gewerkschaft mitteilte.
4: Eine bodenlose Frechheit nennt die Gewerkschaft die Tarifangebote, die die Arbeitgeber zuletzt vorgelegt hatten. Verdi fordert 7% mehr Lohn. Die Arbeitgeber hatten in einigen Bundesländern 3,5% angeboten in zwei Schritten. Denn der Handelsverband Deutschland sieht angesichts der schwächelnden Konjunktur kaum Spielraum für Lohnerhöhungen. Die Gewerkschaft will jetzt mit der zweiten Streikankündigung Druck für mehr Geld machen. Wo und wie genau die Streiks für die Verbraucher spürbar wären,

0: Grad. Dazu ist es teils regnerisch und bewölkt. Der Donnerstag wird dann ebenfalls durchwachsen. Es wird überwiegend bewölkt und windig, teils regnerisch mit Gewittern am Abend. 18 Grad gibt es dann da maximal. Und am Freitag gibt es dann wieder einen schönen Mix aus Sonne und Wolken bei bis zu 19 Grad.
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1: Die Meldung aus der Region mit Angela Werner. Am Freitag, dem 5. Juni, sind alle Kinder im Alter von 6 bis 13 Jahren zur Kinderkonferenz der Stadt Hameln eingeladen. Unter dem Motto Mitreden, Mitgestalten, Mitentscheiden haben Kinder die Möglichkeit, ihre Ideen, Wünsche und Anliegen einzubringen und gemeinsam mit anderen Kindern aktiv die Zukunft ihrer Stadt mitzugestalten. Neben Beteiligungsangeboten erwarten die Besucherinnen und Besucher Musik, Snacks und ausreichend Gelegenheit zum Austausch. Die Teilnahme ist kostenlos, eine Anmeldung ist nicht erforderlich. Die Kinderkonferenz beginnt am Freitag um 15 Uhr im Kinderspielhaus in der Alten Marktstraße 20. Im Hamelner Münster St. Bonifatius wird am Sonntag eine besondere Ausstellung eröffnet. Anlass ist ein doppeltes Jubiläum rund um das Wahrzeichen der Stadt. Thematisiert werden die Rettung des Münsters im 19. Jahrhundert sowie die Neugestaltung im 20. Jahrhundert. Dokumente, Fotos und Texte geben Einblicke in die Baugeschichte und die Ideen der beteiligten Architekten. Die Ausstellung beginnt am Sonntag, dem 7. Juni, mit einem Gottesdienst und ist bis zum 28. September zu sehen. Beim Stadtradeln in Lüchte geht es auf die Zielgerade und die Bilanz kann sich schon jetzt sehen lassen. Rund 25.000 Kilometer sind bereits zusammengekommen. Damit wurde das Ergebnis aus dem Vorjahr deutlich übertroffen. Noch bis zum Samstag haben alle Teilnehmenden in Lüchte die Chance, weitere Kilometer zu sammeln. Erstmals könnte dabei sogar die Marke von 30.000 Kilometern geknackt werden. Deshalb ruft die Stadt Lüchte zum Endspurt auf. Jeder gefahrene Kilometer zählt. Die gesammelten Kilometer können wie gewohnt per App oder online eingetragen werden. Und soweit die Meldung aus der Region. Weiter mit den Weltnachrichten.
2: Ich bin Dirk Zeitler. Deutschland ist mit seiner Kandidatur für einen Sitz im mächtigen Sicherheitsrat der Vereinten Nationen bereits im ersten Wahlgang gescheitert. Bei der Wahl in New York unterlag die Bundesrepublik Portugal und Österreich, wie die Präsidentin der UN-Generalversammlung Baerbock mitteilte. Für Bundeskanzler Merz und seinen Außenminister Wadefuhl bedeutet das Scheitern auch einen herben Rückschlag bei den Bemühungen, Deutschland stärker als in den vergangenen Jahren als wichtigen Akteur auf der internationalen Bühne zu platzieren. Ein ukrainischer Drohnenschlag in Sankt Petersburg hat vor dem Wirtschaftsforum von Kremlchef Putin schwarzen Rauch über der sonnigen Millionenmetropole aufziehen lassen. Am frühen Morgen, als weitere Gäste für das bis Samstag angesetzte Großereignis eintrafen, gab es mehrere Stunden Drohnenalarm.
3: Das Bild eines starken Russlands, welches der Kreml mit dem Wirtschaftsforum in Petersburg vermitteln wollte, haben die ukrainischen Drohnen zerstört. Die Rauchschwaden sind bis ins Stadtzentrum zu sehen und überschatten auch das festlich inszenierte Forum. Eingeschlagen haben die Drohnen Medienberichten nach im Ölterminal und in einer Flottenbasis. Aus Moskau, André Berlin.
2: Die Gewerkschaft Verdi ruft in den laufenden Tarifverhandlungen im Handel erneut zu bundesweiten Warnstreiks auf. Betroffen seien morgen und übermorgen Betriebe und Unternehmen im Einzel- sowie im Groß- und Außenhandel in allen Bundesländern, wie die Gewerkschaft mitteilte.
4: Eine bodenlose Frechheit nennt die Gewerkschaft die Tarifangebote, die Arbeitgeber zuletzt vorgelegt hatten. Verdi fordert 7% mehr Lohn. Die Arbeitgeber hatten in einigen Bundesländern 3,5% angeboten in zwei Schritten. Denn der Handelsverband Deutschland sieht angesichts der schwächelnden Konjunktur kaum Spielraum für Lohnerhöhungen. Die Gewerkschaft will jetzt mit der zweiten Streikankündigung Druck für mehr Geld machen. Wo und wie genau die Streiks für die Verbraucher spürbar wären, ist noch nicht klar. Thomas Thonfeld, Nachrichtenredaktion.
2: Zum Sport. Bundesliga-Absteiger VfL Wolfsburg hat Tobias Strobel als neuen Trainer verpflichtet. Die 38 Jahre alte Überraschungslösung kommt gegen Zahlung einer Ablösesumme vom SC Verl. Strobel erhält bei den Niedersachsen einen Vertrag bis Sommer 2028. Den westfälischen Club Verl hatte Strobel in der vergangenen Saison auf Platz 6 der dritten Liga geführt.
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5: Mit Katharina Morg. In der Nacht zum Donnerstag sinken die Tiefstwerte auf 14 Grad.

Hallo und willkommen, auch heute wieder Shades of Country. Ich bin Walter Bitter und bin in der folgenden Stunde für die Musik, für Texte und Technik zuständig. Heute mal Musik von Johnny Cash und June Carter und von Interpreten, die seine Texte singen und auch mit ihm singen.

Morning Coming Down, gesungen und auch geschrieben von Chris Christopherson. Und noch einmal, Sunday Morning Coming Down, diesmal von Johnny Cash. Cashs Version gewann den Country Music Association Award für Song of the Year in 1970 und Hit Number One.

Valeska Kunert. Valeska Kunert ist eine etablierte Dresdner Sängerin, singt zum Beispiel als Frontfrau oder als Frontdame bei der sehr gefragten Johnny Cash Tribute Band The Cashbacks.

If I Were a Carpenter, gesungen von June Carter mit Johnny Cash. Valeska Kunert und Robert Theisen von Cashbacks hören wir

Das war June Carter und Johnny Cash mit dem Song Daddy Sang Bass. Nun von June Carter mit Johnny Cash der Song Baby Ride Easy.

Von Valeska Kunert war das der Song Jukebox Blues. Und June Carter mit Johnny Cash hören wir mit dem Song Don't You Think It's Come Our Time.

0: Valeska Kunert hörten wir mit dem Song Losing You. Und nun von den Cashbacks der Song Man in Black mit Robert Tyson.
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Das war Johnny Cash mit Man in Black. Und Wildwood Flowers heißt der Song mit Reese Witherspoon. Und die spielte im Film Walk the Line die June Carter.

Und auch aus dem Film Walk the Line war das Reese Witherspoon und Joaquin Phoenix mit dem Song It Ain't My Babe. Johnny Cash mit Emmylou Harris, Jesse Coulter und Waylon Jennings nun mit dem Song As Long As I Live.

Das war die Sendung Shades of Country. Ich bin Walter Bitter und war für die letzte knappe Stunde für die Musik, Begleittext und Technik zuständig. Ich sage Tschüss und wenn Sie wollen, hören Sie mich wieder am Mittwochs bei Shades of Country. Und nun noch der Hobo-Song von Johnny.

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1: Die Meldung aus der Region mit Angela Werner. Am Freitag, dem 5. Juni, sind alle Kinder im Alter von 6 bis 13 Jahren zur Kinderkonferenz der Stadt Hameln eingeladen. Unter dem Motto Mitreden, Mitgestalten, Mitentscheiden haben Kinder die Möglichkeit, ihre Ideen, Wünsche und Anliegen einzubringen und gemeinsam mit anderen Kindern aktiv die Zukunft ihrer Stadt mitzugestalten. Neben Beteiligungsangeboten erwarten die Besucherinnen und Besucher Musik, Snacks und ausreichend Gelegenheit zum Austausch. Die Teilnahme ist kostenlos, eine Anmeldung ist nicht erforderlich. Die Kinderkonferenz beginnt am Freitag um 15 Uhr im Kinderspielhaus in der Alten Marktstraße 20. Im Hamelner Münster St. Bonifatius wird am Sonntag eine besondere Ausstellung eröffnet. Anlass ist ein doppeltes Jubiläum rund um das Wahrzeichen der Stadt. Thematisiert werden die Rettung des Münsters im 19. Jahrhundert sowie die Neugestaltung im 20. Jahrhundert. Dokumente, Fotos und Texte geben Einblicke in die Baugeschichte und die Ideen der beteiligten Architekten. Die Ausstellung beginnt am Sonntag, dem 7. Juni, mit einem Gottesdienst und ist bis zum 28. September zu sehen. Beim Stadtradeln in Lüchte geht es auf die Zielgerade und die Bilanz kann sich schon jetzt sehen lassen. Rund 25.000 Kilometer sind bereits zusammengekommen. Damit wurde das Ergebnis aus dem Vorjahr deutlich übertroffen. Noch bis zum Samstag haben alle Teilnehmenden in Lüchte die Chance, weitere Kilometer zu sammeln. Erstmals könnte dabei sogar die Marke von 30.000 Kilometern geknackt werden. Deshalb ruft die Stadt Lüchte zum Endspurt auf. Jeder gefahrene Kilometer zählt. Die gesammelten Kilometer können wie gewohnt per App oder online eingetragen werden. Und soweit die Meldung aus der Region. Weiter mit den Weltnachrichten.
2: Ich bin Doc Zeitler. Deutschland ist mit seiner Kandidatur für einen Sitz im mächtigen Sicherheitsrat der Vereinten Nationen bereits im ersten Wahlgang gescheitert. Bei der Wahl in New York unterlag die Bundesrepublik Portugal und Österreich, wie die Präsidentin der UN-Generalversammlung Baerbock mitteilte. Außenminister Wadephul räumte danach ein.
3: Es ist klar, das Ergebnis ist eine echte Enttäuschung und es ist eine herbe Niederlage.
2: Für Kanzler Merz und seinen Außenminister bedeutet das Scheitern auch einen herben Rückschlag bei den Bemühungen, Deutschland stärker als in den vergangenen Jahren als wichtigen Akteur auf der internationalen Bühne zu platzieren. Ein ukrainischer Drohnenschlag in St. Petersburg hat vor dem Wirtschaftsforum von Kreml-Chef Putin schwarzen Rauch über der Millionenmetropole aufziehen lassen. Am frühen Morgen, als weitere Gäste für das bis Samstag angesetzte Großereignis eintrafen, gab es mehrere Stunden Drohnenalarm.
4: Das Bild eines starken Russlands, welches der Kreml mit dem Wirtschaftsforum in Petersburg vermitteln wollte, haben die ukrainischen Drohnen zerstört. Die Rauchschwaden sind bis ins Stadtzentrum zu sehen und überschatten auch das festlich inszenierte Forum. Eingeschlagen haben die Drohnen Medienberichten nach im Ölterminal und in einer Flottenbasis. Aus Moskau, André Berlin.
2: Mehr als ein Drittel der Menschen in Deutschland hat regelmäßig Schlafprobleme. Das zeigte eine Befragung des Robert-Koch-Instituts. Insgesamt schlafen die Menschen in Deutschland schlechter als noch vor etwa 15 Jahren. Als mögliche Gründe nennen die Experten unter anderem die gestiegene Smartphone-Nutzung sowie gesellschaftliche Krisen wie Pandemiefolgen, den Klimawandel und militärische Konflikte. Zum Sport. In der Diskussion um einen drohenden Zwangsabstieg für den TSV 1860 München bleibt es undurchsichtig. Der Drittligist musste heute bis um 17 Uhr für die Lizenz notwendige Finanzunterlagen beim DFB einreichen. Kurz danach gab es weder von den Löwen noch vom umstrittenen Investor Hasan Ismaik eine Mitteilung. Der DFB äußert sich zu diesem Zeitpunkt des Zulassungsverfahrens generell nicht zu den einzelnen Vereinen. Die Münchner mussten heute ihre Zahlungsfähigkeit nachweisen. Dem Vernehmen nach sollen 2,7 Millionen Euro für die Lizenz gefehlt haben.
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5: Mit Katharina Morg. In der Nacht zum Donnerstag sinken die Tiefstwerte auf 14 Grad. Dazu ist es teils regnerisch und bewölkt. Der Donnerstag wird dann ebenfalls durchwachsen. Es wird überwiegend bewölkt und windig, teils regnerisch mit Gewittern am Abend. 18 Grad gibt's dann da maximal. Und am Freitag gibt's dann wieder einen schönen Mix aus Sonne und Wolken bei bis zu 19 Grad.
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1: Die Meldung aus der Region mit Angela Werner. Am Freitag, dem 5. Juni, sind alle Kinder im Alter von 6 bis 13 Jahren zur Kinderkonferenz der Stadt Hameln eingeladen. Unter dem Motto Mitreden, Mitgestalten, Mitentscheiden haben Kinder die Möglichkeit, ihre Ideen, Wünsche und Anliegen einzubringen und gemeinsam mit anderen Kindern aktiv die Zukunft ihrer Stadt mitzugestalten. Neben Beteiligungsangeboten erwarten die Besucherinnen und Besucher Musik, Snacks und ausreichend Gelegenheit zum Austausch. Die Teilnahme ist kostenlos, eine Anmeldung ist nicht erforderlich. Die Kinderkonferenz beginnt am Freitag um 15 Uhr im Kinderspielhaus in der Alten Marktstraße 20. Im Hamelner Münster St. Bonifatius wird am Sonntag eine besondere Ausstellung eröffnet. Anlass ist ein doppeltes Jubiläum rund um das Wahrzeichen der Stadt. Thematisiert werden die Rettung des Münsters im 19. Jahrhundert sowie die Neugestaltung im 20. Jahrhundert. Dokumente, Fotos und Texte geben Einblicke in die Baugeschichte und die Ideen der beteiligten Architekten. Die Ausstellung beginnt am Sonntag, dem 7. Juni, mit einem Gottesdienst und ist bis zum 28. September zu sehen. Beim Stadtradeln in Lüchte geht es auf die Zielgerade und die Bilanz kann sich schon jetzt sehen lassen. Rund 25.000 Kilometer sind bereits zusammengekommen. Damit wurde das Ergebnis aus dem Vorjahr deutlich übertroffen. Noch bis zum Samstag haben alle Teilnehmenden in Lüchte die Chance, weitere Kilometer zu sammeln. Erstmals könnte dabei sogar die Marke von 30.000 Kilometern geknackt werden. Deshalb ruft die Stadt Lüchte zum Endspurt auf. Jeder gefahrene Kilometer zählt. Die gesammelten Kilometer können wie gewohnt per App oder online eingetragen werden. Und soweit die Meldung aus der Region. Weiter mit den Weltnachrichten.
2: Ich bin Tine Klimach. Deutschland ist mit seiner Kandidatur für einen Sitz im mächtigen Sicherheitsrat der Vereinten Nationen bereits im ersten Wahlgang gescheitert. Bei der Wahl in New York unterlag die Bundesrepublik Portugal und Österreich, wie die Präsidentin der UN-Generalversammlung Annalena Baerbock mitteilte.
3: Das Scheitern ist eine herbe Niederlage. Die Kandidatur stand von Beginn an auf wackeligen Beinen. Dennoch war man unter Diplomaten zuversichtlich, dass der zweitwichtigste Geldgeber einziehen wird. Was die Staaten dazu bewogen hat, gegen Deutschland zu stimmen, kann man nur vermuten. Viele sehen aber etwa die teilweise zögerliche Verurteilung der Aktionen Israels oder der USA im Iran oder in Venezuela kritisch. Deutschland hat zudem vergleichsweise spät seine Kandidatur angekündigt. Aus New York, Anne Pollmann.
2: Die Unzufriedenheit der Menschen mit der Bundesregierung spiegelt auch eine aktuelle Umfrage wider. Nur 13% sehen die Wirtschaftslage aktuell positiv. So kritisch waren sie seit der Eurokrise Ende der 2000er Jahre nicht mehr. Das ergab der ARD-Deutschland-Trend. Die Wirtschaft hat die Migration demnach als größtes Problem in Deutschland abgelöst. 27% nennen die wirtschaftliche Lage als wichtigste Aufgabe für die Politik. Dahinter folgt der Themenbereich Zuwanderung. Auf Platz 3 werden soziale Ungerechtigkeit und Armut genannt. Die Gewerkschaft Verdi ruft in den laufenden Tarifverhandlungen im Handel erneut zu bundesweiten Warnstreiks auf. Betroffen seien Donnerstag und Freitag Betriebe und Unternehmen im Einzel- sowie im Groß- und Außenhandel in allen Bundesländern, wie die Gewerkschaft mitteilte.
4: Die Fronten im Tarifstreit sind weiter verhärtet. Deshalb will Verdi noch einmal den Druck erhöhen. Die letzten Angebote der Arbeitgeber in einigen Bundesländern nennt die Gewerkschaft schlicht unverschämt. Obwohl es den Handelskonzernen sehr gut gehe, sollten die Beschäftigten mit Lohnverlusten abgespeist werden. Was genau der Streikaufruf für die Kunden bedeutet, ist noch unklar. Der Handelsverband Deutschland geht aber davon aus, dass die Auswirkungen kaum zu merken sein werden. Aus Berlin, Thomas Brockt.
2: In Westerland auf der Insel Sylt sind am Vormittag mindestens 3 Schüsse auf einen Barbershop abgegeben worden. Verletzt wurde bei dem Vorfall niemand, wie ein Polizeisprecher sagte. Ein 23-jähriger Mann, der eine scharfe Schusswaffe bei sich trug, und ein Jugendlicher wurden festgenommen. Die Fahndungsmaßnahmen auf der Insel seien eingestellt worden, hieß es am Abend. Die Hintergründe der Tat sind noch unklar.
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5: Mit Katharina Morg. In der Nacht zum Donnerstag sinken die Tiefstwerte auf 14 Grad. Dazu ist es teils regnerisch und bewölkt. Der Donnerstag wird dann ebenfalls durchwachsen. Es wird überwiegend bewölkt und windig, teils regnerisch mit Gewittern am Abend. 18 Grad gibt's dann da maximal. Und am Freitag gibt's dann wieder einen schönen Mix aus Sonne und Wolken bei bis zu 19 Grad.
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1: Die Meldung aus der Region mit Angela Werner. Am Freitag, dem 5. Juni, sind alle Kinder im Alter von 6 bis 13 Jahren zur Kinderkonferenz der Stadt Hameln eingeladen. Unter dem Motto Mitreden, Mitgestalten, Mitentscheiden haben Kinder die Möglichkeit, ihre Ideen, Wünsche und Anliegen einzubringen und gemeinsam mit anderen Kindern aktiv die Zukunft ihrer Stadt mitzugestalten. Neben Beteiligungsangeboten erwarten die Besucherinnen und Besucher Musik, Snacks und ausreichend Gelegenheit zum Austausch. Die Teilnahme ist kostenlos, eine Anmeldung ist nicht erforderlich. Die Kinderkonferenz beginnt am Freitag um 15 Uhr im Kinderspielhaus in der Alten Marktstraße 20. Im Hamelner Münster St. Bonifatius wird am Sonntag eine besondere Ausstellung eröffnet. Anlass ist ein doppeltes Jubiläum rund um das Wahrzeichen der Stadt. Thematisiert werden die Rettung des Münsters im 19. Jahrhundert sowie die Neugestaltung im 20. Jahrhundert. Dokumente, Fotos und Texte geben Einblicke in die Baugeschichte und die Ideen der beteiligten Architekten. Die Ausstellung beginnt am Sonntag, dem 7. Juni, mit einem Gottesdienst und ist bis zum 28. September zu sehen. Beim Stadtradeln in Lüchte geht es auf die Zielgerade und die Bilanz kann sich schon jetzt sehen lassen. Rund 25.000 Kilometer sind bereits zusammengekommen. Damit wurde das Ergebnis aus dem Vorjahr deutlich übertroffen. Noch bis zum Samstag haben alle Teilnehmenden in Lüchte die Chance, weitere Kilometer zu sammeln. Erstmals könnte dabei sogar die Marke von 30.000 Kilometern geknackt werden. Deshalb ruft die Stadt Lüchte zum Endspurt auf. Jeder gefahrene Kilometer zählt. Die gesammelten Kilometer können wie gewohnt per App oder online eingetragen werden. Und soweit die Meldung aus der Region. Weiter mit den Weltnachrichten.
2: Ich bin Tine Klimach. Deutschland ist mit seiner Kandidatur für einen Sitz im mächtigen Sicherheitsrat der Vereinten Nationen krachend gescheitert. Bei der Wahl in New York unterlag Deutschland, Portugal und Österreich im ersten Wahlgang. Außenminister Johann Wadephul zeigte sich in New York enttäuscht. Er sagte aber auch, dass nicht alle Mitgliedstaaten die deutschen Positionen zum Beispiel zum Ukraine-Krieg teilten.
3: Dass Russland eine solche Stimme nicht am Tisch des Sicherheitsrates wissen will und auch Stimmung gegen uns gemacht hat, das ist kein Geheimnis. Und es mag auch Stimmen gekostet haben, dass Deutschland im Nahostkonflikt immer eine besondere Verantwortung für Israel wahrnehmen muss.
2: Deutschland hatte für einen von zwei frei werdenden Sitzen im UN-Sicherheitsrat kandidiert. Permanente Vertreter sind die Atommächte China, Frankreich, Großbritannien, Russland und die USA. Gegen die Milliardensparpläne der Bundesregierung bei den Gesundheitsausgaben formiert sich wachsender Widerstand, nun auch unter den Ländern und bei Hausärzten. Wenn der Gesetzentwurf von Ministerin Nina Waken in der nächsten Woche in den Bundesrat kommt, liegen zahlreiche Kritikpunkte von Ausschüssen der Länderkammer vor. Gefordert wird die Streichung mehrerer Ausgabenbremsen bei Kliniken, Praxen, Apotheken und der Pharmabranche. Der Hausärzteverband macht mit einer Protestaktion mobil. Mehr als ein Drittel der Menschen in Deutschland gibt an, regelmäßig Schlafprobleme zu haben. Fast jeder Dritte berichtete in einer Befragung des Robert-Koch-Instituts, Probleme beim Durchschlafen zu haben.
4: Die Deutschen schlafen heute schlechter als vor 15 Jahren. So lassen sich die Ergebnisse der Befragung zusammenfassen. Mögliche Gründe, die aktuellen Kriege, Corona-Nachwirkungen, aber auch der Klimawandel und das Smartphone. Helfen können unter anderem feste Schlafenszeiten, Smartphone weg direkt vor dem Schlafen, kein Alkohol, Koffein oder Nikotin. Länger andauernde Schlafstörungen erhöhen bei den Betroffenen das Risiko für psychische oder auch Herz-Kreislauf-Erkrankungen. Deshalb sollte man dann zum Arzt gehen. Aus Berlin, Dirk Zeitler.
2: Zum Sport. Das Länderspiel-Comeback von Manuel Neuer bei dem WM-Test gegen die USA bleibt weiter mit einem Fragezeichen versehen. Der 40-Jährige war beim ersten Training der Fußballnationalmannschaft nach der Anreise nach Chicago noch nicht auf dem Platz, wie der DFB meldete. Am Samstag geht es für die DFB-Elf im letzten WM-Test gegen Gastgeber USA.
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5: Mit Katharina Morg. In der Nacht zum Donnerstag sinken die Tiefstwerte auf 14 Grad. Dazu ist es teils regnerisch und bewölkt. Der Donnerstag wird dann ebenfalls durchwachsen. Es wird überwiegend bewölkt und windig, teils regnerisch mit Gewittern am Abend. 18 Grad gibt's dann da maximal. Und am Freitag gibt's dann wieder einen schönen Mix aus Sonne und Wolken bei bis zu 19 Grad.
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1: Die Meldung aus der Region mit Angela Werner. Am Freitag, dem 5. Juni, sind alle Kinder im Alter von 6 bis 13 Jahren zur Kinderkonferenz der Stadt Hameln eingeladen. Unter dem Motto Mitreden, Mitgestalten, Mitentscheiden haben Kinder die Möglichkeit, ihre Ideen, Wünsche und Anliegen einzubringen und gemeinsam mit anderen Kindern aktiv die Zukunft ihrer Stadt mitzugestalten. Neben Beteiligungsangeboten erwarten die Besucherinnen und Besucher Musik, Snacks und ausreichend Gelegenheit zum Austausch. Die Teilnahme ist kostenlos, eine Anmeldung ist nicht erforderlich. Die Kinderkonferenz beginnt am Freitag um 15 Uhr im Kinderspielhaus in der Alten Marktstraße 20. Im Hamelner Münster St. Bonifatius wird am Sonntag eine besondere Ausstellung eröffnet. Anlass ist ein doppeltes Jubiläum rund um das Wahrzeichen der Stadt. Thematisiert werden die Rettung des Münsters im 19. Jahrhundert sowie die Neugestaltung im 20. Jahrhundert. Dokumente, Fotos und Texte geben Einblicke in die Baugeschichte und die Ideen der beteiligten Architekten. Die Ausstellung beginnt am Sonntag, dem 7. Juni, mit einem Gottesdienst und ist bis zum 28. September zu sehen. Beim Stadtradeln in Lüchte geht es auf die Zielgerade und die Bilanz kann sich schon jetzt sehen lassen. Rund 25.000 Kilometer sind bereits zusammengekommen. Damit wurde das Ergebnis aus dem Vorjahr deutlich übertroffen. Noch bis zum Samstag haben alle Teilnehmenden in Lüchte die Chance, weitere Kilometer zu sammeln. Erstmals könnte dabei sogar die Marke von 30.000 Kilometern geknackt werden. Deshalb ruft die Stadt Lüchte zum Endspurt auf. Jeder gefahrene Kilometer zählt. Die gesammelten Kilometer können wie gewohnt per App oder online eingetragen werden. Und soweit die Meldung aus der Region. Weiter mit den Weltnachrichten.
2: Ich bin Tine Klimach. Bei der Bewerbung um einen der nicht ständigen Sitze im UN-Sicherheitsrat ist Deutschland durchgefallen. Die zwei offenen Plätze gingen an Portugal und Österreich. Das Scheitern bedeutet aber nicht, dass die Bundesregierung ihr Engagement für die Weltorganisation herunterschraubt. Das hatte auch Kanzler Merz danach betont. Kritiker dürften aber jetzt lautstärker beklagen, dass Deutschland viel Geld für die UN ausgibt, aber bei der Vergabe von wichtigen Posten nicht ausreichend berücksichtigt wird. Ein ukrainischer Drohnenschlag gegen St. Petersburg hat vor dem Start des Wirtschaftsforums von Kreml-Chef Putin schwarzen Rauch über die Millionenmetropole aufziehen lassen. Eine Ölraffinerie am Hafen wurde getroffen und geriet in Brand.
3: Das Bild eines starken Russlands, welches der Kreml mit dem Wirtschaftsforum in Petersburg vermitteln wollte, haben die ukrainischen Drohnen zerstört. Die Rauchschwaden sind bis ins Stadtzentrum zu sehen und überschatten auch das festlich inszenierte Forum. Eingeschlagen haben die Drohnen Medienberichten nach im Ölterminal und in einer Flottenbasis. Der Kreml reagierte erbost. Solche Angriffe seien der Grund, warum der Krieg geführt werde, sagte Putins Sprecher Peskow. Dabei ließ er unerwähnt, dass der Kreml-Chef Putin selbst den Krieg begonnen hatte. Aus Moskau, Andrei Balin.
2: ChatGPT, Sprachassistenten oder KI in der Suchmaschine. Künstliche Intelligenz ist längst in unserem Alltag angekommen. Ein neuer Bericht der Vereinten Nationen warnt aber jetzt, hinter den beeindruckenden Möglichkeiten steckt ein enormer Verbrauch an Strom, Wasser und Ressourcen.
4: Je mehr Menschen KI nutzen, desto größer wird auch der ökologische Fußabdruck. Denn hinter ChatGPT und Co. stehen riesige Rechenzentren, die jede Menge Strom brauchen und gekühlt werden müssen. Schon heute verbrauchen diese Rechenzentren weltweit so viel Strom wie ein großes Industrieland. Gleichzeitig fallen immer mehr Elektroschrott und zusätzlicher Flächenbedarf an. Die KI-Systeme werden zwar effizienter, die Nutzung steigt aber so schnell, dass die Einsparungen bisher wieder aufgefressen werden. Zoe Tassovali, Redaktion.
2: Der Strand der dänischen Insel Anholt wird heute zum Schauplatz einer außergewöhnlichen Untersuchung. Tierärzte und Walexperten obduzieren den als Timmy bekannten Buckelwal. Sie wollen herausfinden, woran das Tier gestorben ist. Die Obduktion werde nichts für schwache Nerven, sagte ein dänischer Walforscher. Der Wal liege seit Wochen tot in der Sonne und werde stark riechen. Die Untersuchung soll rund 6 Stunden dauern.
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5: Mit Katharina Morg. In der Nacht zum Donnerstag sinken die Tiefstwerte auf 14 Grad. Dazu ist es teils regnerisch und bewölkt. Der Donnerstag wird dann ebenfalls durchwachsen. Es wird überwiegend bewölkt und windig, teils regnerisch mit Gewittern am Abend. 18 Grad gibt's dann da maximal. Und am Freitag gibt's dann wieder einen schönen Mix aus Sonne und Wolken bei bis zu 19 Grad.
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1: Die Meldung aus der Region mit Angela Werner. Am Freitag, dem 5. Juni, sind alle Kinder im Alter von 6 bis 13 Jahren zur Kinderkonferenz der Stadt Hameln eingeladen. Unter dem Motto Mitreden, Mitgestalten, Mitentscheiden haben Kinder die Möglichkeit, ihre Ideen, Wünsche und Anliegen einzubringen und gemeinsam mit anderen Kindern aktiv die Zukunft ihrer Stadt mitzugestalten. Neben Beteiligungsangeboten erwarten die Besucherinnen und Besucher Musik, Snacks und ausreichend Gelegenheit zum Austausch. Die Teilnahme ist kostenlos, eine Anmeldung ist nicht erforderlich. Die Kinderkonferenz beginnt am Freitag um 15 Uhr im Kinderspielhaus in der Alten Marktstraße 20. Im Hamelner Münster St. Bonifatius wird am Sonntag eine besondere Ausstellung eröffnet. Anlass ist ein doppeltes Jubiläum rund um das Wahrzeichen der Stadt. Thematisiert werden die Rettung des Münsters im 19. Jahrhundert sowie die Neugestaltung im 20. Jahrhundert. Dokumente, Fotos und Texte geben Einblicke in die Baugeschichte und die Ideen der beteiligten Architekten. Die Ausstellung beginnt am Sonntag, dem 7. Juni, mit einem Gottesdienst und ist bis zum 28. September zu sehen. Beim Stadtradeln in Lüchte geht es auf die Zielgerade und die Bilanz kann sich schon jetzt sehen lassen. Rund 25.000 Kilometer sind bereits zusammengekommen. Damit wurde das Ergebnis aus dem Vorjahr deutlich übertroffen. Noch bis zum Samstag haben alle Teilnehmenden in Lüchte die Chance, weitere Kilometer zu sammeln. Erstmals könnte dabei sogar die Marke von 30.000 Kilometern geknackt werden. Deshalb ruft die Stadt Lüchte zum Endspurt auf. Jeder gefahrene Kilometer zählt. Die gesammelten Kilometer können wie gewohnt per App oder online eingetragen werden. Und soweit die Meldung aus der Region. Weiter mit den Weltnachrichten.
2: Ich bin Tine Klimach. Niederlage in New York. Deutschland ist mit seiner Bewerbung für einen nicht ständigen Sitz im UN-Sicherheitsrat gescheitert. Bei der Wahl unterlag die Bundesrepublik Portugal und Österreich. Traditionell kandidiert Berlin alle 8 Jahre für den Sicherheitsrat. Durchgefallen war Deutschland bei einer Wahl laut Diplomaten bisher noch nie.
3: Das Scheitern ist eine herbe Niederlage. Die Kandidatur stand von Beginn an auf wackeligen Beinen. Dennoch war man unter Diplomaten zuversichtlich, dass der zweitwichtigste Geldgeber einziehen wird. Was die Staaten dazu bewogen hat, gegen Deutschland zu stimmen, kann man nur vermuten. Viele sehen aber etwa die teilweise zögerliche Verurteilung der Aktionen Israels oder der USA im Iran oder in Venezuela kritisch. Deutschland hat zudem vergleichsweise spät seine Kandidatur angekündigt. Aus New York, Anne Pollmann.
2: Der deutsche Pass ist sehr gefragt. Die Zahl der Einbürgerungen ist auf einen Höchststand gestiegen. So haben im vergangenen Jahr über 330.000 Ausländerinnen und Ausländer die deutsche Staatsangehörigkeit erworben. 14% mehr als im Vorjahr. Das teilte das Statistische Bundesamt auf Basis vorläufiger Ergebnisse mit.
4: 5 Jahre in Folge wurden immer mehr Menschen eingebürgert. Jetzt wurde erstmalig die 300.000er-Marke geknackt. Obwohl es deutlich weniger als im Vorjahr waren, bleiben Menschen aus Syrien die größte Gruppe mit einem Anteil von 20%. Jeder 10. neue deutsche Pass ging an Türkinnen und Türken. Die drittgrößte Gruppe waren Menschen aus Russland. Obwohl ein Einbürgerungsantrag inzwischen nach 5 Jahren Aufenthalt möglich ist, lebten die Menschen im Schnitt vor ihrer Einbürgerung bereits mehr als 12 Jahre in Deutschland. Bei den eingebürgerten Türkinnen und Türken lag der Schnitt sogar bei gut 24 Jahren. Ursula Winkler, Nachrichtenredaktion.
2: Der hessische Verfassungsschutz darf den AfD-Landesverband als rechtsextremen Verdachtsfall einstufen und beobachten. Das hat das Verwaltungsgericht Wiesbaden im Hauptsacheverfahren entschieden. Das Landesamt für Verfassungsschutz hatte die hessische AfD 2022 als rechtsextremen Verdachtsfall eingestuft und mit der Beobachtung begonnen. Die Partei hatte gegen ihre Einstufung geklagt. Während viele Verbraucher beim Einkaufen in Geschäften sparen, sitzt das Geld beim Online-Shopping offenbar lockerer. Die Menschen in Deutschland kaufen häufiger und mehr im Internet. Das zeigt der aktuelle Online-Monitor des Handelsverbands Deutschland. Gründe sind laut Experten vor allem die einfache Preissuche, eine größere Produktauswahl und die Bequemlichkeit.
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5: Mit Katharina Morg. In der Nacht zum Donnerstag sinken die Tiefstwerte auf 14 Grad. Dazu ist es teils regnerisch und bewölkt. Der Donnerstag wird dann ebenfalls durchwachsen. Es wird überwiegend bewölkt und windig, teils regnerisch mit Gewittern am Abend. 18 Grad gibt's dann da maximal. Und am Freitag gibt's dann wieder einen schönen Mix aus Sonne und Wolken bei bis zu 19 Grad.
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1: Die Meldung aus der Region mit Angela Werner. Am Freitag, dem 5. Juni, sind alle Kinder im Alter von 6 bis 13 Jahren zur Kinderkonferenz der Stadt Hameln eingeladen. Unter dem Motto Mitreden, Mitgestalten, Mitentscheiden haben Kinder die Möglichkeit, ihre Ideen, Wünsche und Anliegen einzubringen und gemeinsam mit anderen Kindern aktiv die Zukunft ihrer Stadt mitzugestalten. Neben Beteiligungsangeboten erwarten die Besucherinnen und Besucher Musik, Snacks und ausreichend Gelegenheit zum Austausch. Die Teilnahme ist kostenlos, eine Anmeldung ist nicht erforderlich. Die Kinderkonferenz beginnt am Freitag um 15 Uhr im Kinderspielhaus in der Alten Marktstraße 20. Im Hamelner Münster St. Bonifatius wird am Sonntag eine besondere Ausstellung eröffnet. Anlass ist ein doppeltes Jubiläum rund um das Wahrzeichen der Stadt. Thematisiert werden die Rettung des Münsters im 19. Jahrhundert sowie die Neugestaltung im 20. Jahrhundert. Dokumente, Fotos und Texte geben Einblicke in die Baugeschichte und die Ideen der beteiligten Architekten. Die Ausstellung beginnt am Sonntag, dem 7. Juni, mit einem Gottesdienst und ist bis zum 28. September zu sehen. Beim Stadtradeln in Lüchte geht es auf die Zielgerade und die Bilanz kann sich schon jetzt sehen lassen. Rund 25.000 Kilometer sind bereits zusammengekommen. Damit wurde das Ergebnis aus dem Vorjahr deutlich übertroffen. Noch bis zum Samstag haben alle Teilnehmenden in Lüchte die Chance, weitere Kilometer zu sammeln. Erstmals könnte dabei sogar die Marke von 30.000 Kilometern geknackt werden. Deshalb ruft die Stadt Lüchte zum Endspurt auf. Jeder gefahrene Kilometer zählt. Die gesammelten Kilometer können wie gewohnt per App oder online eingetragen werden. Und soweit die Meldung aus der Region. Weiter mit den Weltnachrichten.
2: Ich bin Tine Klimach. Deutschland ist mit seiner Kandidatur für einen Sitz im Sicherheitsrat der Vereinten Nationen krachend gescheitert. Bei der Wahl in New York unterlag die Bundesrepublik Portugal und Österreich bereits im ersten Wahlgang. Außenminister Wadephul zeigte sich in New York enttäuscht und sprach von einer Niederlage.
3: Und ja, wir haben zu einigen Themen auch immer klar Positionen bezogen. Und das sind Positionen, die nicht immer alle Mitgliedstaaten teilen. Da ist unsere felsenfeste Unterstützung für die Ukraine. Dass Russland eine solche Stimme nicht am Tisch des Sicherheitsrates wissen will und auch Stimmung gegen uns gemacht hat, das ist kein Geheimnis.
2: Permanente Vertreter sind die Atommächte China, Frankreich, Großbritannien, Russland und die USA. 10 weitere Sitze werden wechselnd für je 2 Jahre besetzt. Angesichts der Energiekrise durch den Iran-Krieg will die Europäische Kommission die Schuldenregeln der EU weiter lockern. Nach einem Vorschlag sollen künftig höhere Schulden auch für Investitionen in die Energiewende erlaubt sein. Diese Ausgaben sollen unter eine bereits bestehende Ausnahmeregelung in den EU-Schuldenregeln für Verteidigungsausgaben fallen können, wie die Kommission in Brüssel mitteilte. Mit dem Vorhaben will die EU-Kommission mehr Investitionen in die Energiewende ermöglichen. Die Gewerkschaft Verdi ruft in den laufenden Tarifverhandlungen im Handel erneut zu bundesweiten Warnstreiks auf. Betroffen seien heute